0: aber nicht ab. So ist das.
1: Ja gut, aus dem Auge, aus dem Sinn. Uwe, wir können gerne noch zwei, drei Sätze tauschen. Bleibt gerne am Telefon. Euch da draußen erstmal vielen Dank fürs Zuhören. Die Sendung ist schon wieder vorbei. Das ging heute wirklich ratzfatz. Ich hoffe, es hat euch Spaß gemacht und ihr habt interessante Dinge gehört. Für mich war sie auf jeden Fall sehr interessant, die Sendung von euch, diese Beispiele zu hören. Wir hören uns dann wieder und zwar ab 12 Uhr, oder? Was haben wir für einen Tag? Ja, heute Abend um 12 hören wir uns wieder. Mit einem neuen Thema. Und wenn ihr Vorschläge habt, dürft ihr sie gerne per Mail schicken oder per Instagram, WhatsApp. Bis dann, macht's gut. Ciao, ciao.
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3: Ich bin Dirk Zeitler. Nach neuen produktiven Gesprächen mit dem Iran setzen die USA Teile ihrer Sanktionen gegen den Iran vorübergehend aus. Die Maßnahme könnte dem Iran Milliarden einbringen und die Energiemärkte beruhigen.
4: Die gelockerten Sanktionen betreffen vor allem den Verkauf und Export von iranischem Öl. Die USA wollen damit vor allem die Energiemärkte beruhigen. Die jüngsten Verhandlungen mit dem Iran werden als produktiv beschrieben. Teheran habe freie Schifffahrt durch die Straße von Hormuz versprochen und gewähre auch Inspekteuren der internationalen Atomenergiebehörde Zugang, hieß es. Dem Iran werden bei weiteren Zugeständnissen weitere wirtschaftliche Vorteile versprochen. Die Verhandlungen in der Schweiz dauern an. Aus den USA, Tina Eck.
3: Unter anderem als Folge des Iran-Kriegs erwartet der Bundesverband der deutschen Industrie für Deutschland im laufenden Jahr nur noch ein Wachstum von 0,4%. Das Wachstum in Deutschland gehe vorrangig auf staatliche Investitionen zurück, sagte Hauptgeschäftsführerin Tanja Gönner. Die bremsenden Effekte des Iran-Kriegs wirkten trotz der Einigung zwischen dem Iran und den USA empfindlich nach. Wegen eines Brandes auf einem Passagierschiff an der Moselschleuse in St. Aldegund ist die Feuerwehr im Einsatz. An Bord des Schiffes befinden sich den Angaben nach 237 Passagiere. Nach ersten Erkenntnissen brach das Feuer im Technikraum aus. Verletzt wurde demnach zunächst niemand. Zum Sport. Ausnahmekönner Lionel Messi hat Argentinien vorzeitig in die K.O.-Runde geschossen und Miroslav Klose als WM-Rekordtorschützen abgelöst. Zwei Tage vor seinem 39. Geburtstag war Messi mit einem Doppelpack beim 2:0 im zweiten Gruppenspiel gegen Österreich erneut umjubelter Matchwinner des Weltmeisters.
5: Argentiniens Fans im Stadion von Dallas waren außer sich, als Messi in der Nachspielzeit mit seinem zweiten Treffer das Spiel entschied. Österreich bekam den Superstar des Weltmeisters nie richtig in den Griff, der nach 9 Minuten schon einen Foulelfmeter verschossen hatte. Aber in Minute 39 schlug er dann das erste Mal zu und überholte damit schon Miro Klose. Der hat übrigens dem neuen Rekordtorschützen sofort gratuliert. Lionel Messi ist für mich der beste Fußballer aller Zeiten. Glückwunsch, Champion, so unser 2014er Weltmeister. Thomas Thonfeld, Sportredaktion.

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3: Ich bin Dirk Zeitler. Die Experten der Rentenkommission schlagen vor, dass wir zukünftig einen Teil unserer Rente am Aktienmarkt finanzieren, mit Unterstützung der Arbeitgeber. Doch deren Verbände stellen sich quer. Auch vom geplanten Ende der Minijobs halten sie wenig.
4: Minijobs, die soll's bald nur noch für Schüler und Studierende geben. So zumindest der Plan der Rentenexperten. Und Millionen, die im Moment sozialversicherungsfrei arbeiten, die sind ziemlich verunsichert. An den Minijobs festhalten will auf jeden Fall der Arbeitgeberpräsident. Es geht wie so oft ums Geld und deshalb sieht er auch die Kapitalmarktrente kritisch. Die, sagt er, sei zwar im Prinzip sinnvoll, aber für die Unternehmer, die die Hälfte schultern sollen, schlicht zu teuer. Claudia Wächter, Nachrichtenredaktion.
3: Die USA lockern Sanktionen für iranisches Öl, US-Verbote für Produktion, Lieferung und Verkauf von Rohöl aus dem Iran oder Produkte, die etwas damit zu tun haben, sind bis Ende August ausgesetzt. Nach Aussagen der USA ist das ein Teil der getroffenen Vereinbarung mit dem Iran, mit dem der Krieg in der Region beendet und die Straße von Hormuz wieder geöffnet werden soll. Unter anderem als Folge des Iran-Kriegs erwartet der Bundesverband der deutschen Industrie für Deutschland im laufenden Jahr nur noch ein Wachstum von 0,4%. Zu Jahresbeginn war der BDI noch von einem Wachstum von 1% für 2026 ausgegangen.
5: Der Verband hat zwar schon die jüngste Einigung auf ein Rahmenabkommen zwischen den USA und dem Iran berücksichtigt, trotzdem sind die Folgen des Kriegs wohl noch länger zu spüren. Der BDI geht davon aus, dass der Druck auf die deutsche Wirtschaft hoch bleibt und hofft nun auf die Bundesregierung. Ein beherztes Reformpaket der Koalition könnte die Stimmung im Land positiv beeinflussen und für Impulse sorgen. Aktuell investieren viele Unternehmen aber lieber im Ausland. Dadurch kommt es zu Insolvenzen und Arbeitsplätze gehen verloren. Und bei einem geringeren Wachstum dürfte das so weitergehen. Thomas Brock, Berlin.
3: Zum Sport. Ausnahmekönner Lionel Messi hat Argentinien vorzeitig in die K.O.-Runde geschossen und Miroslav Klose als WM-Rekordtorschützen abgelöst. Messi trumpfte wieder groß auf und war mit einem Doppelpack beim 2:0 im zweiten Gruppenspiel gegen Österreich erneut umjubelter Matchwinner des Weltmeisters.
6: Hey!

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2: Ich bin Dirk Zeitler. Die Rentenkommission legt heute ihre Reformvorschläge vor. Die Experten wollen ihren Katalog mit 30 Maßnahmen am Vormittag an Kanzler Merz und Arbeitsministerin Baas übergeben. Am Wochenende waren die Kernstücke der Pläne schon bekannt geworden. Es gab direkt jede Menge Kritik.
3: Gerade für Linke und Gewerkschaften hören sich die Vorschläge an wie eine Giftliste. Höhere Beiträge, ein Teil davon soll an die Börse gehen, ein höheres Renteneintrittsalter, gekoppelt an die Lebenserwartung und die vielleicht dickste Kröte, die Frührente ohne Abschläge nach 45 Beitragsjahren soll wegfallen. Gerade SPD-Arbeitsministerin Baas dürfte sich schwer tun, diese Vorschläge guten Gewissens zu übernehmen. Sie hat sie zwar schon gelobt, wird aber wohl dafür sorgen, dass die Reformen zumindest sozial abgefedert werden. Aus Berlin, Uli Reitinger.
2: Die USA lockern Sanktionen für iranisches Öl. US-Verbote für Produktion, Lieferung und Verkauf von Rohöl aus dem Iran oder Produkte, die etwas damit zu tun haben, sind bis Ende August ausgesetzt. Nach Aussagen der USA ist das ein Teil der getroffenen Vereinbarung mit dem Iran, mit dem der Krieg in der Region beendet und die Straße von Hormuz wieder geöffnet werden soll. Zum Sport. Ausnahmekönner Lionel Messi hat Argentinien vorzeitig in die K.O.-Runde der Fußball-WM geschossen und Miroslav Klose als WM-Rekordtorschützen abgelöst. Zwei Tage vor seinem 39. Geburtstag war Messi mit einem Doppelpack beim 2:0 im zweiten Gruppenspiel gegen Österreich erneut umjubelter Matchwinner des Weltmeisters.
4: Argentiniens Fans im Stadion von Dallas waren außer sich, als Messi in der Nachspielzeit mit seinem zweiten Treffer das Spiel entschied. Österreich bekam den Superstar des Weltmeisters nie richtig in den Griff, der nach 9 Minuten schon einen Foulelfmeter verschossen hatte. Aber in Minute 39 schlug er dann das erste Mal zu und überholte damit schon Miro Klose. Thomas Thonfeld, Sportredaktion.
2: Erst eine Regenschlacht, dann eine fast zweistündige Zwangspause und schließlich der Favoritensieg. In einer von Unwetterchaos geprägten Partie hat Kylian Mbappé Frankreich zum nächsten Erfolg bei der Fußball-WM geschossen und den Traum vom dritten Titel befeuert. Mbappé erzielte beim 3:0 gegen Außenseiter Irak 2 Treffer. Mit dem erwarteten Erfolg machte Frankreich zugleich den Einzug in die K.O.-Phase perfekt.

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1: Ich bin Dirk Zeitler. Die USA lockern Sanktionen für iranisches Öl. US-Verbote für Produktion, Lieferung und Verkauf von Rohöl aus dem Iran oder Produkte, die etwas damit zu tun haben, sind bis Ende August ausgesetzt.
2: Die gelockerten Sanktionen betreffen vor allem den Verkauf und Export von iranischem Öl. Die USA wollen damit vor allem die Energiemärkte beruhigen. Die jüngsten Verhandlungen mit dem Iran werden als produktiv beschrieben. Teheran habe freie Schifffahrt durch die Straße von Hormuz versprochen und gewähre auch Inspekteuren der Internationalen Atomenergiebehörde Zugang, hieß es. Dem Iran werden bei weiteren Zugeständnissen weitere wirtschaftliche Vorteile versprochen. Die Verhandlungen in der Schweiz dauern an. Aus den USA, Tina Eck.
1: Die Rentenkommission übergibt heute ihre Reformvorschläge offiziell an die Bundesregierung. Diskussionen um die Ideen gibt es aber schon jetzt. Kritik kommt zum Beispiel von Gewerkschaften an der Idee, das Rentenalter in den nächsten Jahrzehnten schrittweise anzuheben. Aber auch die Arbeitgeber sind nicht mit allen Vorschlägen zufrieden. Zum Sport. Ausnahmekönner Lionel Messi hat Argentinien vorzeitig in die K.O.-Runde geschossen und Miroslav Klose als WM-Rekordtorschützen abgelöst. Zwei Tage vor seinem 39. Geburtstag war Messi mit einem Doppelpack beim 2:0 im zweiten Gruppenspiel gegen Österreich erneut umjubelter Matchwinner des Weltmeisters.
3: Argentiniens Fans im Stadion von Dallas waren außer sich, als Messi in der Nachspielzeit mit seinem zweiten Treffer das Spiel entschied. Österreich bekam den Superstar des Weltmeisters nie richtig in den Griff, der nach 9 Minuten schon einen Foulelfmeter verschossen hatte. Aber in Minute 39 schlug er dann das erste Mal zu und überholte damit schon Miro Klose. Thomas Thonfeld, Sportredaktion.
1: In einer von Unwetterchaos geprägten Partie hat Kylian Mbappé Frankreich zum nächsten Erfolg bei der Fußball-WM geschossen. Der Stürmer von Real Madrid erzielte beim 3:0 gegen Außenseiter Irak 2 Treffer. Mit dem erwarteten Erfolg machten die Franzosen zugleich den Einzug in die K.O.-Phase.
2: Die gelockerten Sanktionen betreffen vor allem den Verkauf und Export von iranischem Öl.
1: Erreicht.
2: Die USA wollen damit vor allem die Energiemärkte beruhigen.
1: Die
2: jüngsten Verhandlungen mit dem Iran werden als produktiv beschrieben. Teheran habe freie Schifffahrt durch die Straße von Hormuz versprochen und gewähre auch Inspekteuren der Internationalen Atomenergiebehörde Zugang, hieß es. Dem Iran werden bei weiteren Zugeständnissen weitere wirtschaftliche Vorteile versprochen. Die Verhandlungen in der Schweiz dauern an. Tina Eck, USA. Aus den USA, Tina Eck.
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Soundgarden und Black Hole Sun für alle, die wie ich morgens auch erstmal so schlaftrunken in so ein schwarzes Loch starren, bis der Kaffee kickt. Aber auch ohne schalten wir jetzt einfach mal einen Gang höher. Willkommen im Kickstart, hier ist Rock FM im Dienstag mit mir, dem Pfeffer. Und wir meinen das genau so, wie es gemeint ist, mit ordentlich Pfeffer. Passend dazu jetzt ein Typ, der in seinem Leben bisher keine halben Sachen gemacht hat. Billy Joel und I Go to Extremes.

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2: Ich bin Dirk Zeitler. Die USA lockern Sanktionen für iranisches Öl. US-Verbote für Produktion, Lieferung und Verkauf von Rohöl aus dem Iran oder Produkte, die etwas damit zu tun haben, sind bis Ende August ausgesetzt.
3: Die gelockerten Sanktionen betreffen vor allem den Verkauf und Export von iranischem Öl. Die USA wollen damit vor allem die Energiemärkte beruhigen. Die jüngsten Verhandlungen mit dem Iran werden als produktiv beschrieben. Teheran habe freie Schifffahrt durch die Straße von Hormuz versprochen und gewähre auch Inspekteuren der Internationalen Atomenergiebehörde Zugang, hieß es. Dem Iran werden bei weiteren Zugeständnissen weitere wirtschaftliche Vorteile versprochen. Die Verhandlungen in der Schweiz dauern an. Aus den USA, Tina Eck.
2: Die Rentenkommission übergibt heute ihre Reformvorschläge offiziell an die Bundesregierung. Diskussionen um die Ideen gibt es aber schon jetzt. Kritik kommt zum Beispiel von Gewerkschaften an der Idee, das Rentenalter in den nächsten Jahrzehnten schrittweise anzuheben. Aber auch die Arbeitgeber sind nicht mit allen Vorschlägen zufrieden. Zum Sport. Ausnahmekönner Lionel Messi hat Argentinien vorzeitig in die K.O.-Runde geschossen und Miroslav Klose als WM-Rekordtorschützen abgelöst. Zwei Tage vor seinem 39. Geburtstag war Messi mit einem Doppelpack beim 2:0 im zweiten Gruppenspiel gegen Österreich erneut umjubelter Matchwinner des Weltmeisters.
4: Argentiniens Fans im Stadion von Dallas waren außer sich, als Messi in der Nachspielzeit mit seinem zweiten Treffer das Spiel entschied. Österreich bekam den Superstar des Weltmeisters nie richtig in den Griff, der nach 9 Minuten schon einen Foulelfmeter verschossen hatte. Aber in Minute 39 schlug er dann das erste Mal zu und überholte damit schon Miro Klose. Thomas Thonfeld, Sportredaktion.
2: In einer von Unwetterchaos geprägten Partie hat Kylian Mbappé Frankreich zum nächsten Erfolg bei der Fußball-WM geschossen. Der Stürmer von Real Madrid erzielte beim 3:0 gegen Außenseiter Irak 2 Treffer. Mit dem erwarteten Erfolg machten die Franzosen zugleich den Einzug in die K.O.-Phase.
3: Die gelockerten Sanktionen betreffen vor allem den Verkauf und Export von iranischem Öl.
2: Erreicht.
3: Die USA wollen damit vor allem die Energiemärkte beruhigen.
2: Die
3: jüngsten Verhandlungen mit dem Iran werden als produktiv beschrieben. Teheran habe freie Schifffahrt durch die Straße von Hormuz versprochen und gewähre auch Inspekteuren der Internationalen Atomenergiebehörde Zugang, hieß es. Dem Iran werden bei weiteren Zugeständnissen weitere wirtschaftliche Vorteile versprochen. Die Verhandlungen in der Schweiz dauern an. Tina Eck, USA. Aus den USA, Tina Eck.
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5: Moin am Dienstag. Ey, bevor wir heute alle wieder wegschmelzen, dann müssen wir erstmal Danke sagen. Danke an den genialen Erfinder des Minirocks. Ja, seitdem bin ich unrum auch nicht mehr so verschwitzt. Ja, was? Was bei Frauen gut aussieht, das kann für uns Männer doch auch nur gut sein, ne? Und wir freuen uns jetzt auf den nächsten richtig heißen Tag. Für alle Hitzehasser, habt Geduld, Leute, die Tage werden ja ab jetzt klammheimlich schon wieder kürzer. Passend dazu packen wir jetzt einen absoluten Meilenstein auf den Plattenteller, der ja mega Programm hier ist. Out of Time. Pfeffer ist mein Name, ihr hört den Kickstart und das gehört sich so.

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0: Kinder der Revolution von damals, die sind schon längst in Rente, aber das müsst ihr zugeben, der Groove von T-Rex mit Children of the Revolution, der bleibt einfach unsterblich. Cool, dass ihr uns eingeschaltet habt wieder. Pfeffer hier vom Kickstart. Genau im richtigen Moment auch, ne? Der Rest, der riskiert, dass der Handwerker persönlich kommt und das Radio eigenhändig auf der Rock-FM-Frequenz bei euch festschweißt. Also lieber die Fingerchen weg vom Regler und feuerfrei für den Glasfaser-Blaumann.
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2: Yay, Mahlzeit. Ich bin der Handwerker Peters, ihr könnt mich AP nennen. So, was haben wir denn? Ah, ich sehe jetzt schon, die Fritzbox hängt sich immer wieder auf. Ja, das kriegen wir hin. Liebe Hörerinnen und Hörer, Fritzbox nennen die Berliner ja jetzt das Kanzleramt, seitdem Friedrich Merz da haust. Ja, da ist aber auch auf Funkloch. Der Stift Thorsten sagt eben, wenn das Internet ausfällt, wird er die Notrufnummer wählen. Das glaube ich heutzutage so wichtig wie Essen und Trinken. Guckt mal, ohne das Internet wird man Sachen, die einen überhaupt nicht interessieren, erst gar nicht erfahren. Das wäre ja unmenschlich. Viele sagen mit 18, ich muss raus aus dem Dorf in die Großstadt. Spätestens mit 40 sagen die dann, bitte gebt mir eine Hütte im Wald ohne Nachbarn. Aber mit Glasfaseranschluss. Selbst bei uns im Eifeldorf Mickenich buddeln sie jetzt die Straßen auf wegen Glasfaser. Haben sie bei unserem Bauern im Misthaufen Willi alle Kabel freitags vom Hof gelagert, um die montags zu verarbeiten. Montags waren die alle weg. Der Willi so, das Glasfaser, das habe ich am Samstag alles verschafft. Die halten an der Weidezäune viel besser als die Drähte. Yay, so, fertig. Normal sollte das halten.
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0: FM, es ist Dienstag. Na, gefällt euch, was ihr hört? Ja, manche Dinge muss man einfach gehört haben, um sie zu glauben. Und wir werfen jetzt einen kurzen Blick in die Wunder der nächsten Stunde. Freuen uns auf Aerosmith und diese Nummer hier, Living on the Edge. Und auf AC/DC natürlich sowieso. Da muss es auch nicht immer Thunderstruck sein oder Highway to Hell, sondern der hier. If you want blood, you got it. Genau. Frisch dazugeschaltet, perfekt. Pfeffer hier im Rock FM Kickstart. Wir packen das einzig wahre Rezept gegen die anstehende Bullenhitze aus. Coole Rocklegenden hier im Sekundentakt. Also schön hier gebleibt.
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5: Heute wieder viel Sonne bis 35 Grad, Richtung Norden nur bis 30 Grad.
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5: Ich bin Ralf Mehlhorn und schönen guten Morgen. Lionel Messi hat den WM-Torrekord von Miroslav Klose gebrochen. Nach dem 2:0 von Argentinien gegen Österreich hat Messi jetzt 18 Tore auf dem WM-Konto. Klose hat 16 und er hat Messi auch schon gratuliert. Argentinien steht nun vorzeitig in der K.O.-Runde. Dramatisch war es beim 3:0 von Frankreich gegen den Irak. Erst eine Regenschlacht, dann eine fast zweistündige Zwangspause und schließlich der Favoritensieg. Zwei Treffer kamen dabei von Frankreichs Superstar Kylian Mbappé. Norwegen gegen Senegal noch 3:2 hier der Endstand mit einem Doppelpack von Haaland. Auch Frankreich und Norwegen stehen damit in der K.O.-Runde. Was ist sonst noch wichtig? Die Rentenkommission der Bundesregierung übergibt heute ihren Abschlussbericht mit 33 Empfehlungen an Kanzler Merz und Arbeitsministerin Baas. Es ist schon jetzt bekannt, dass auch eine Anhebung des Renteneintrittsalters empfohlen wird. Und laut dem Deutschen Schulbarometer der Robert-Bosch-Stiftung sehen 46% der Lehrer das Verhalten von Schülern als größte berufliche Belastung.
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5: RB Leipzig hat Martin De Michelis als neuen Trainer verpflichtet. Der 45 Jahre alte Argentinier wird Nachfolger von Ole Werner. Er bekommt einen 2-Jahres-Vertrag, das haben die Leipziger mitgeteilt. Der frühere Bayern-Profi war zuletzt bei RCD Mallorca in der spanischen Liga tätig. Werner war nach Differenzen gegangen.

schaut morgens in den Spiegel und denkt euch, ey, was zum Geier mache ich hier eigentlich? Dann war, glaube ich, Creep von Radiohead eben genau der richtige Song. Und keine Sorge, ihr seid hier genau richtig. Bei Rock FM im Kickstart. Dieses prägnante, rhythmische Riff am Anfang von No Son of Mine, den ich jetzt spiele. Also das hier. Ja. Ist mal ein bisschen abgekürzt. Gitarrist Mike Rutherford, der hat uns damals voll ausgetrickst. Der hat das nicht auf Gitarre eingespielt. Nee, das ist ein kurzes Gitarrenstück, das Keyboarder Tony Banks durch einen verdammten Sampler gejagt, extrem verlangsamt und dann tiefer gepitcht hat. Im Studio nannten sie das Geräusch liebevoll Elefantus. Warum auch immer. Musiker halt. Aber der Rest des Songs, der kann sich hören lassen und ist Geschichte. Viel Spaß damit und guten Morgen.

0: All in My Head von Blink 182 bei Rock FM. Und ihr wollt nicht wissen, was sich gerade in meinem Kopf abspielt. Das weiß ich selbst nicht. Also nix. Da ist alles gerade nur noch Matsch irgendwie, so flüssig wie Schokolade bei 37 Grad, die wir heute wieder bekommen. Und deshalb sofort weiter mit Mr. Tacheles, der sich nochmal das letzte WM-Spiel der deutschen Nationalmannschaft gegen die Elfenbeinküste vornimmt. Und zwar auf seine ganz spezielle, charmant brutale Art. Schnallen wir uns lieber mal an.
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2: Ein Sohn afghanischer Flüchtlinge, ein Sohn kurdisch-jesidischer Eltern und ein Sohn deutsch-nigerianischer Eltern werden eingewechselt und drehen das Spiel. Und wer hat den bunten Reigen begonnen? Genau, unser Mainzer Bub, der sein Kind in Ludwigshafen gebracht hat, flankt wie früher der Manni Kals und darf ihn dann reinmachen. Finale, oh. Ah nee, warte mal, Sechzehntelfinale, oh so. Was für WM, oder? Wo du dich richtig, aber auch so richtig blöd anstellen musst, um dieses Sechzehntelfinale nicht zu erreichen. Von 48 Mannschaften kommen 32 weiter. Wir sind jetzt Gruppenerster und spielen somit gegen, gegen den Dritten der Gruppe A, B, C, D oder F. Ihr bis mir wisse, gegen wen wir da spielen, ist wahrscheinlich die WM rum. Ja? Aber immerhin spielen wir um 22.30 Uhr und nicht nachts um 3. Also 22.30 Uhr unserer Zeit, andersrum wäre es ja blöd. Ja, aber ich muss zugeben, nach dem Gerd Müller-Tor vom Dennis zu dem 2-1 bin ich das zweite Mal ausgerastet. Das erste Mal, als Nadim die Flanke schlug und ich laut vom Fernseher grüllte, Mainzer, Mainzer, ja, der Amiri ist uns. Also noch. Und der Dennis ist dem VfB Stuttgart. Also noch. Obwohl der seinen Vertrag verlängert hat, könnte ich mir vorstellen, dass beim VfB nach der WM die Telefone glühen. Ja, deutsche Nationalmannschaft. Ihr habt mich jetzt. Jetzt hab ich Bock. Jetzt bin ich drin. Ich guck mir jetzt auch Jordanien gegen Algerien an. Moins um 5. Oh, vielleicht doch nicht. Keine Ahnung, weil das ist doch keine Uhrzeit, moins um 5, oder? Da gehst du normalerweise erst besoffen ins Bett. Weine kenn dich. Weine.
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0: Guten Morgen, Rock FM Kickstart mit Pfeffer hier. Die besten Konzerte, die finden morgens hier bei uns Rock FM in der Duschkabine statt. Das sage ich nicht nur einfach so oder behaupte das nur so, das ist auch so.
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0: Ja, und das Live-Konzert bei uns ist übrigens immer kostenlos, sauber und bringt euch im günstigen Fall ein Rock FM Handtuch mit. Der Lange, der hat sich eingeseift, die Schaumparty kann also losgehen.
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0: Oh, ich weiß es. Ja, nicht schlecht, nicht? Nicht schlecht. Welchen Song hat Lange gerade geschmettert und von wem ist der? Die richtige Antwort immer gerne über die Rockline 0800 3x6 8866. Warte mal, ihr

0: wollt das Ganze nochmal hören, das kann ich liefern.
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0: Ja, das ist eine lösbare Aufgabe heute. Also kurz das Hirn durchlüften und dann anrufen und ein geiles Rock FM Handtuch sichern. 0800 3x6 8866. 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
0: Jo, packt die Sonnencreme im Vorratspack ein. Uns erwartet mal wieder Sonne pur und das Thermometer klettert auf heiße 35 Grad. Nur der Norden, der kriegt so eine kleine Abkühlung. Stoppt bei maximal 30 heute.
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7: Ich bin Ralf Mehlhorn. Schönen guten Morgen. Insgesamt 18 Tore bei Fußball-Weltmeisterschaften. Lionel Messi hat den Rekord von Miroslav Klose geknackt. Klose hatte in seiner Karriere insgesamt 16 WM-Tore erzielt. Beim 2:0 von Argentinien gegen Österreich hatte Messi diesmal wieder zweimal getroffen. Argentinien steht nun vorzeitig in der K.O.-Runde. Dramatisch war es beim 3:0 von Frankreich gegen den Irak. Erst eine Regenschlacht, dann eine fast zweistündige Wetterzwangspause und schließlich der Favoritensieg. Zwei Treffer kamen dabei von Frankreichs Superstar Kylian Mbappé. Norwegen gegen Senegal noch 3:2, hier der Endstand mit einem Doppelpack von Haaland. Auch Frankreich und Norwegen stehen in der K.O.-Runde. Was ist sonst noch wichtig? Die Rentenkommission der Bundesregierung übergibt heute ihren Abschlussbericht mit 33 Empfehlungen an Kanzler Merz und Arbeitsministerin Baas. Schon jetzt ist bekannt, dass auch eine Anhebung des Renteneintrittsalters empfohlen wird. Und laut dem Deutschen Schulbarometer der Robert-Bosch-Stiftung sehen 46% der Lehrer das Verhalten von Schülern als größte berufliche Belastung.
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7: Wie werden sich Cristiano Ronaldo und Mitfavorit Portugal nach dem verpatzten Auftakt im zweiten Vorrundenspiel schlagen? Gegner ist Usbekistan, also ein Außenseiter. 19 Uhr geht's heute los. Englands Trainer Thomas Tuchel kann kurz danach auch selbstbewusst in die zweite WM-Herausforderung gehen. Ab 22 Uhr wartet Ghana.
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0: So, vom Takt her klingt der Song so, als wenn mein Motorrad gerade anfängt zu stottern, wenn ich es versuche zu starten im Moment. Selbst da, das gibt's Schwierigkeiten im Moment. Euch einen schönen guten Morgen, Rock FM, der Kickstart hier mit Pfeffer. So, mal kurz die Gedanken sortieren, damit wir wieder auf klarer Linie sind. Ah ja, es geht um das hier heute.
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0: Ich glaube, spätestens da ist der Groschen dann auch gefallen. Ne? Bei ba, ba, ba, ba. So. Und deshalb haben sich auch viele gemeldet. Schön.
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0: Und zwar, um ein Handtuch zu bekommen. Von uns gibt es ja immer schön bestickt mit unserem Logo drauf von Rock FM. Mit der richtigen Lösung. Also Songname und auch Interpret. Und es gibt einen in der Leitung, der heißt Stefan. Der Stefan, der sitzt gerade mit den Kids und mit der Frau am Frühstücken. Ja, ihr habt euch lieb, gell?
3: Ja, du hast schon auch Frau und Kinder. Mir geht's genauso.
0: Frau, Kinder, Hund, das Boot fehlt noch.
3: Ja, das habe ich auch leider nicht.
0: Gut, Stefan, ja. Was du aber gleich hast, ist ein Handtuch. Und zwar wegen dem hier.
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0: So, das ist eigentlich so arschklar heute, oder?
3: Ja, das ist sehr klar heute, ja.
0: Na los, hau raus.
3: Ich denke, das ist Lane und Sally von Eric Clapton.
0: An der Melodie erkannt?
3: Ja, am Refrain nachher, den er nicht gesungen hat.
0: Der er gedadert hat.
3: Genau,
1: 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Die Sonne ist noch längst nicht aufgegangen. Wir haben immer noch den Mond und die Sterne über uns.
0: Was siehst du?
3: Ja, nein, schlecht. Morgen.
0: Ja, sie nannten ihn auch Erik Lange.
3: Ja, das ist sehr gut.
0: Rock FM, Hand hoch, ist unterwegs und ich bedanke mich bei dir, gell? Wünsche dir einen tollen Tag.
3: Liebe Grüße an den Lang, ne?
0: Ja, mach ich doch.
3: Jo, alles
0: der
3: klar,
0: ist ja noch
3: super.
0: Unter der Dusche, der muss ich erstmal abtrocknen und dann sage ich ihm Bescheid.
3: Ja, das stimmt. Alles klar, vielen Dank.
0: Dir auch, ciao, ciao.
3: Bis weiter so, bis dann.
0: Tschüss. Jo, machen wir.
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Damals war sie noch süße 22, die Amy Lee, die Frontfrau von Evanescence. Und Bring Me To Life, das war ihr erster und gleich ein Welthit gelandet damit. Guten Morgen, es ist Dienstag, Rock FM ist hier. Der nächste Welthit, der lässt natürlich hier nicht lange auf sich warten, von Metallica, die im Laufe ihrer Karriere ja schon viele Schlachten geschlagen haben. Auf der Bühne selbstverständlich, wie jetzt auch gerade auf ihrer Welttour, in den Charts und auch vor Gericht. Ein besonders kurioser Fall, 1999, da legten sich Metallica mit dem Unterwäschelabel Victoria's Secret an. Der Grund, ein Lippenstift mit dem Namen Metallica. Ob James Hetfield jemals den Farbton ausprobiert hat? Ich weiß es nicht, ist nicht überliefert. Was ich weiß, der Streit wurde außergerichtlich irgendwann mal beigelegt. Und Metallica, die blieben ganz einfach bei schwarzem Albumcover statt bei Lippenstiftrot. Und hier sind sie jetzt für euch. Mit dem unverwechselbaren The Unforgiven. Im Kickstart bei mir, dem Pfeffer. Schön, dass ihr bei uns bleibt.

0: Also irgendwie habt ihr alles richtig gemacht. Ihr seid früh aufgestanden. Habt sofort Rock FM eingeschaltet und dann auch gelassen. Sehr schön. Guten Dienstag wünschen wir euch. Pfeffer hier vom Kickstart. Bevor uns nachher jetzt die nächste Sonnenklatsche erwischt, feuern wir die besten Rocksongs für euren Dienstagmorgen ab, würde ich sagen. Nächste Stunde dabei. About a Girl von und mit Nirvana. Hochkaräter auch mit diesen Herren hier. Guns N' Roses. ZZ Top am Start. Alanis Morissette. Sogar in der nächsten halben Stunde auch das Alkaline Trio mischt mit. Da wippt sogar der Schweiß im Takt mit. Und ich bin Schwitzer, also ich weiß ganz genau, wovon ich rede. Habt einen schönen guten Morgen.
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3: Schwitzen ist weiterhin das neue Cool. Wir knacken heute wieder die 35-Grad-Marke. Der Norden, der schummelt sich mit maximal 30 Grad etwas entspannter durch den Tag.
2: Es ist 7 Uhr. 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
4: Ich bin Ralf Mehlhorn. Schönen guten Morgen. Klose hatte 16 und Messi hat jetzt 18. Lionel Messi hat den WM-Torrekord von Miroslav Klose geknackt durch das 2-0 von Argentinien gegen Österreich. Argentinien steht nun vorzeitig in der K.O.-Runde. Erst eine Regenschlacht, dann eine fast zweistündige Zwangspause und schließlich der Favoritensieg. Frankreich hat 13-0 gegen den Irak gewonnen. Zwei Treffer kamen dabei von Superstar Kylian Mbappé. Norwegen gegen Senegal 3-2. Hier der Endstand mit einem Doppelpack von Haaland. Auch Frankreich und Norwegen stehen damit in der K.O.-Runde. Was ist sonst noch wichtig? Die Rentenkommission der Bundesregierung übergibt heute ihren Abschlussbericht mit 33 Empfehlungen an Kanzler Merz und Arbeitsministerin Baas. Es ist schon jetzt bekannt, dass auch eine Anhebung des Renteneintrittsalters empfohlen wird. Und die Schäden durch Diebstahl im deutschen Einzelhandel haben letztes Jahr einen neuen Rekord erreicht. Laut dem Handelsforschungsinstitut EHI wurden Waren im Wert von mehr als 4,3 Milliarden Euro gestohlen. Ein Plus von über 3%.
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4: RB Leipzig hat Martin De Michelis als neuen Trainer verpflichtet. Der 45 Jahre alte Argentinier wird Nachfolger von Ole Werner. Bekommt einen Zweijahresvertrag, so die Leipziger. Der frühere Bayern-Profi De Michelis war zuletzt bei RCD Mallorca in der spanischen Liga tätig. Werner war nach Differenzen gegangen.

0: Yes, ja, guten Morgen. Es ist wunderschön, dass ihr eingeschaltet habt, zu uns geflüchtet seid. Vielleicht vor der Hitze oder vor was anderem. Ist doch vollkommen egal. Hauptsache, ihr habt die richtige Wahl getroffen.
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0: Und Blink 182-Fans werden jetzt Luftsprünge machen. Mit dieser Info. Weil die Kalifornier kommen für ein Open Air nach Berlin auf die Waldbühne. Zwar erst nächstes Jahr am 8. Juni, aber immerhin. Und jetzt kommt die Kirsche auf der Sahnetorte. Supported werden sie von Billy Talent. Ganz richtig. Lass noch ein bisschen laufen, damit ihr so dieses Gefühl bekommt, was sich da nächstes Jahr abspielt auf der Bühne da am 8. Juni. Der Vorverkauf startet diesen Freitag Vormittag um 10. Wer also schon mal so den Festival Sommer 2027 planen möchte, der kann sich den Termin direkt mal markieren. So. Und auch bei Papa Roach gibt's einen Nachschub für die deutschen Fans. Nachdem ja einige Shows ziemlich schnell ausverkauft waren, hat die Band gleich mal 6 weitere Deutschlandkonzerte für dieses Jahr noch angekündigt. Und zwar für November 26. Wer also Jacoby, Shaddix und Co. bisher verpasst hat oder einfach nochmal erleben möchte, this is your second chance. Und noch ein kleiner Schreckmoment bei Metallica. Ja. Gitarrist Kirk Hammett ist beim Konzert in Dublin von der Bühne gekracht. Und zwar direkt ins Publikum, das damit natürlich einem Metallica-Member wahrscheinlich noch nie so nah war. Die haben sich wahrscheinlich gefreut. Passiert ist zum Glück nichts. Kirk ist ja eher ein Tier. Hat nach einer kurzen Schreckpause einfach munter weitergespielt. So ist das. Und jetzt seid ihr gefüttert mit den wichtigsten Infos aus der Rockwelt.
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0: Oh Freude, es ist Dienstag. So, das heißt, wir haben jetzt den hotten Montag geschafft und gehen halt in den nächsten hotten Tag. Wir grüßen euch mit Avalon eben und die Foo Fighters bei Rock FM. Und der junge Mann, den Sie gerade im Hintergrund gehört haben, meine lieben Damen und Herren, der freut sich schon auf diesen Freitag, denn da wird was ganz Besonderes stattfinden, nämlich der Plattenrausch.
1: Absolut richtig, Trevor, absolut richtig.
0: Heute?
1: Die most dangerous band in the world wird am Start sein. Und zu denen haben wir auch einige geschickt jetzt, ne?
0: Ja, bei Abrocken, Guns N' Roses, die spielen heute Abend in der Uber-Arena in Berlin.
1: Und dann übermorgen auch nochmal, am Donnerstag. Und am Freitag hört ihr sie ab 18 Uhr im Radio. Ich habe sie zuletzt 2018 gesehen auf dem Mannheimer Maimarktgelände. Ich glaube, da waren so 50.000 und mehr Menschen da. Das heißt, in Berlin werden das jetzt fast schon intime Gigs. Man könnte fast schon von einem Club-Auftritt sprechen für Guns N' Roses-Verhältnisse. Denn in die Uber-Arena passen maximal 17.000 Menschen rein.
0: Was?
1: Wie bei einem Basketballspiel. Also das finde ich gar nicht so verkehrt, weil diese allergrößten Arenen, da ist der Sound oft nicht so geil. Während andere Bands da immer fetter werden und noch größere Hallen füllen wollen, noch größere Arenen, haben die gesagt, ey, das ist eigentlich genau die richtige Größe für ein Konzert.
0: Das heißt, man könnte sich auch dann die Geheimratsecken von Axl Rose anschauen.
1: Möglicherweise mit Opernglas. Wir wollten ja eigentlich Plattenrausch.
0: Richtig.
1: Freitag, 18 Uhr.
0: Irgendwelche besonderen Songs dabei?
1: Oh ja, zum Beispiel Paradise City, Welcome to the Jungle, Sweet Child of Mine.
0: Besondere November Songs, habe ich gesagt.
1: Ja, natürlich gibt es auch ein paar unbekanntere Nummern, aber gibt schon voll auf die 12, also auch die Klassiker.
0: Live and Let Die, glaube ich, ist auch dabei, soweit ich das richtig gelesen habe. Ihr kennt uns ja. Wir spielen die Songs ja vorher immer noch mal ein bisschen an, um euch so ein bisschen auf den Geschmack zu bringen. Und das tun wir jetzt hier bei Rock FM. Dankeschön, Longer.
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0: Gestern war es ja einfach. Das war nicht nur das Schwitzen, sondern auch unser Riffrater.
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0: Also der Song, den wir gesucht haben und auch der Künstler, das war schon eine ziemlich einfache Kiste. Aber heute wird es echt nicht einfach. Deshalb habe ich mir für diesen Song, den wir suchen und auch den Künstler oder die Künstlerin, zwei Schnipsel rausgesucht, um euch auf die Spur zu bringen. Es wartet wie immer für die richtige Lösung unser Schlüsselanhänger auf euch. Und jetzt schauen wir mal. Achtung, genau hinhören. Was ist das für ein Song und von wem ist er? Das war das Riff Nummer 1. Jetzt das Riff Nummer 2. Ja, sehr schön, ne? Ich sag mal so viel, der Song hat den Männern damals echt die Lederhosen ausgezogen, 73. Weißt du, da dachten alle noch so, Rock'n'Roll ist eine reine Männersache. Aber die Lady kam dann plötzlich im hautengen Lederoverall und mit einem Bass, der fast größer war als sie selbst. Es ist auf jeden Fall ein absolutes Brett aus kreischenden Vocals, hämmernden Drums und purer Frauenpower. Wie heißt der Song und welche Lady hat ihn legendär gemacht? Ich spiel's nochmal. Das erste Riff. Das mache ich heute wirklich nur, weil es halt schon etwas älter ist, das Stück, und weil er geil ist. Wie heißt der Song? Grübelt noch ein bisschen und dann meldet euch über die Rockline. Werdet Riffrater oder Riffraterin des Tages. 0800 3x6 8866. Bis gleich.
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0: Der humorvolle Kurztrip in die Karibik. Sonne satt bis 35 Grad im Schatten. Der Norden, der bleibt bei maximal 30. Die kühlere Oase heute wieder.
1: Es ist 7:30. 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
1: Ich bin Ralf Mehlhorn. Schönen guten Morgen. Durch einen Doppelpack von Lionel Messi hat Argentinien bei der WM gegen Österreich mit 2:0 gewonnen. Mit nun insgesamt 18 WM-Toren hat Messi den Rekord von Miroslav Klose geknackt. Klose hat in seiner Karriere insgesamt 16 WM-Tore erzielt. Argentinien steht nun vorzeitig in der K.O.-Runde. Dramatisch war es auch beim 3:0 von Frankreich gegen den Irak. Erst eine Regenschlacht, dann eine fast zweistündige Wetterzwangspause und schließlich der Favoritensieg. Zwei Treffer kamen dabei von Frankreichs Superstar Kylian Mbappé. Norwegen gegen Senegal noch, 3:2 hier der Endstand mit einem Doppelpack von Haaland. Auch Frankreich und Norwegen stehen damit in der K.O.-Runde. Algerien gegen Jordanien 2:1. Was ist sonst noch wichtig? Die Rentenkommission der Bundesregierung übergibt heute ihren Abschlussbericht an Kanzler Merz und Arbeitsministerin Baas. Schon jetzt ist bekannt, dass auch eine Anhebung des Renteneintrittsalters empfohlen wird. Und laut dem Deutschen Schulbarometer der Robert-Bosch-Stiftung sehen 46% der Lehrer das Verhalten von Schülern als größte berufliche Belastung.
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1: Wie werden sich Cristiano Ronaldo und Mitfavorit Portugal nach dem verpatzten Auftakt im zweiten Vorrundenspiel schlagen? Gegner ist Usbekistan, also ein absoluter Außenseiter. 19 Uhr geht's los. Englands Trainer Thomas Tuchel und Torjäger Harry Kane können kurz danach auch selbstbewusst in die zweite WM-Herausforderung gehen, ab 22 Uhr gegen Ghana.
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Euch einen schönen Dienstag. Der Kickstart hier mit Pfeffer bei Rock FM und den Chilis eben und Californication. Die Scorpions und die Gorillas. Das ist echt eine Story zum Weitererzählen. Ehrlich, wie Klaus Meine im Zoo die Stimme verloren. In den 80ern, da hat der Frontmann der Scorps in einem Zoo einem silberrücken Gorilla minutenlang hat er den angebrüllt. Wahrscheinlich, um zu testen, wer der wahre King Kong ist. Dem Affen war das scheißegal. Aber Klaus Meine eben nicht. Der hat am nächsten Tag bei der Arena-Show keine Stimme mehr, der musste sich tatsächlich vom Bandarzt fit spritzen lassen, um überhaupt weiter singen zu können. Das klingt jetzt vielleicht tierisch bescheuert, aber wie gesagt, true story. Und sie sind die Scorpions bei Rock FM, als sich Klaus Meine noch nicht mit einem Gorilla angelegt hat.

0: Da gibt es ganz, ganz viele da draußen, die so fühlen wie du. Das sag ich dir aber ganz genau. Die Broilers gerade, ist da jemand? Ja, da ist Hitze heute wieder bis 35 Grad. Schön, dass ihr bei uns seid und Riffrater werden möchtet. Dieses Stück hier. Gefolgt von diesem Stück hier. Wir sorgen heute dafür, dass einer oder eine von euch sich heute den Schlüsselanhänger abholt in Gitarrenform.
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0: Und es ist einer. Das ist der Thomas, der ist in der Rockline. Der ist verrückt genug wahrscheinlich auch, nicht nur um hier anzurufen, sondern auch, um sich vielleicht übermorgen um 22 Uhr abends vor die Glotze zu setzen, um das dritte Gruppenspiel der Deutschen zu sehen vielleicht?
2: Eventuell, ich bin nicht so fußballverrückt.
0: Aber du bist wenigstens verrückt genug, hier mitzumachen, um Riffrater zu werden. Deshalb nochmal die beiden Riffs, die heute wirklich nicht einfach waren. Das ist das erste. Und wir haben ja schon festgestellt, es handelt sich um eine Rockröhrin. Jetzt ist natürlich die glorreiche Frage an dich, um Riffrater zu werden, für den Schlüsselanhänger. Wie sie heißt und wie der Song heißt.
2: Also, das ist die Susi Quattro und das ist Candy Cane.
0: Wie kommst du drauf?
2: Ganz einfach, weil ich das früher immer gehört habe als Kind. Ich bin der Jüngste von 4 Kindern. 3 Geschwister, also 3 Schwestern, größere, ältere.
0: Und die Schwestern sind damals zu Susi Quattro abgegangen?
2: Nicht nur das, Beatles, alles Mögliche.
0: Ah, okay.
2: Und ich als Bub habe immer die Platte wechseln müssen.
0: Geil. Ja, schön.
2: Ja.
0: Jetzt musst du nichts wechseln, sondern du bekommst was von uns. Schlüsselanhänger schicke ich dir. Und den Riffrater-Titel gibt's oben drauf. Und Susi Quattro natürlich von 73. Bedeutet, dieses Teil hat schon 53 Jahre auf dem Buckel.
2: Ja.
0: Und klingt heute noch genauso gut wie damals. Can the Can, ich wünsche dir einen schönen Tag. Danke fürs Mitmachen.
2: Dir auch, danke.
0: Ciao, Thomas.
2: Ciao.
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0: Der klingt für mich total sommerlich, finde ich. Deshalb passt er auch perfekt hier rein von Pulp. Disco 2000. Schönen Dienstag euch. Frisch reingestolpert? Ja, dann willkommen im Rock FM Kickstart mit Pfeffer. Damit euer gestresster Kreislauf mal so richtig Luftsprünge macht, nimm das hier die nächste Stunde. Tolles Ding von 81, Billy Idol am Start. Mit dem geht's auch gleich nach 8 in die Vollen. Und dann geht's einfach weiter mit den Stone Temple Pilots. Und dann geht's einfach weiter mit R.E.M. Und dann geht's einfach weiter mit Fall Out Boy. Und Janet Joplin. Nicht Janet. Ich habe Janet gesagt. Ich meine Janice. Also, ihr wisst Bescheid, worum es geht. Wir rocken uns durch diesen Dienstagmorgen mit lauter Rocklegenden. Das ist doch das Wichtigste. Hier bei Rock FM. Dranbleiben.
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0: Und der Planet brennt weiter, und zwar im besten Sinne. Schnallt euch an für bis zu 35 Grad und Dauersonnenschein im Süden. Die Nordlichter kommen mit maximal 30 Grad fast schon frisch davon.
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11: Ich bin Ralf Mehlhorn, schönen guten Morgen. Die Rentenkommission der Bundesregierung übergibt heute ihren Abschlussbericht an Kanzler Merz und Arbeitsministerin Baas. Am Wochenende waren die Kernstücke der Pläne schon bekannt geworden. Es gab direkt jede Menge Kritik. Rock FM-Reporterin Claudia Wächter.
12: Vor allem aus dem linken Lager heißt es, geht gar nicht, denn es gibt eben auch Verlierer, wenn die Pläne so wie angedacht kommen. Die Rente mit 63 soll gestrichen werden, wir müssen also länger arbeiten. Das Ende der Minijobs soll kommen und die Beiträge werden möglicherweise steigen, weil wir eine Aktienrente aufbauen sollen. Eine Menge Zündstoffthemen also. Was die Regierung am Ende umsetzt, ist unklar, aber sie steht mächtig unter Druck.
11: Und das ist sonst noch wichtig. Die Schäden durch Diebstahl im deutschen Einzelhandel haben letztes Jahr einen neuen Rekord erreicht. Laut dem Handelsforschungsinstitut EHI wurden Waren im Wert von mehr als 4,3 Milliarden Euro gestohlen, ein Plus von über 3%. Und der Iran will wieder Inspektoren der Internationalen Atomenergiebehörde ins Land lassen. Das hat US-Vizepräsident Vance gesagt, ohne einen Zeitplan zu nennen. Rüber zum Sport. Durch einen Doppelpack von Lionel Messi hat Argentinien bei der WM gegen Österreich mit 2:0 gewonnen. Mit nun insgesamt 18 WM-Toren hat Messi den Rekord von Miroslav Klose geknackt. Klose hatte in seiner Karriere insgesamt 16 WM-Tore erzielt. Argentinien steht nun vorzeitig in der K.O.-Runde. Dramatisch war es beim 3:0 von Frankreich gegen den Irak. Erst eine Regenschlacht, dann eine fast zweistündige Wetterzwangspause und schließlich der Favoritensieg. Zwei Treffer kamen dabei von Frankreichs Superstar Kylian Mbappé. Norwegen gegen Senegal 3:2, hier der Endstand mit einem Doppelpack von Haaland. Auch Frankreich und Norwegen stehen damit in der K.O.-Runde. Noch Algerien gegen Jordanien 2:1, hier der Endstand.
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11: RB Leipzig hat Martin De Michelis als neuen Trainer verpflichtet. Der 45 Jahre alte Argentinier wird Nachfolger von Ole Werner. Er bekommt einen 2-Jahres-Vertrag, das haben die Leipziger mitgeteilt. Der frühere Bayern-Profi De Michelis war zuletzt bei Mallorca in der spanischen Liga tätig. Werner war nach Differenzen gegangen.

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über den Schädel gezogen. Die Moral von der Geschichte: Leg dich niemals mit einer echten Rock-Queen an. Hier ist sie, Janis Joplin auf Rock FM mit Me and Bobby McGee. 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
5: Ja, das Wetter hat auch heute wieder verdammt gute Laune. Sonne ohne Ende und schweißtreibende 35 Grad erwarten uns. Im Norden bleibt es mit maximal 30 Grad minimal entspannter.
4: Es ist 8:30. 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
6: Ich bin Ralf Mehlhorn. Schönen guten Tag. Nach der Rentenkommission ist jetzt die Bundesregierung am Zug. Kanzler Merz und Arbeitsministerin Baas nehmen am Vormittag im Kanzleramt die 33 Empfehlungen des Expertengremiums entgegen. Es wird wohl auch ein Statement geben. Unter anderem wird empfohlen, dass das Renteneintrittsalter erhöht werden soll und es den Minijobs an den Kragen gehen soll. Das ist schon durchgesickert. Was ist sonst noch wichtig? Laut dem Deutschen Schulbarometer der Robert-Bosch-Stiftung sehen 46% der Lehrer das Verhalten von Schülern als größte berufliche Belastung. Und kurz vor dem Besuch von NATO-Generalsekretär Rutte in Washington hat US-Präsident Trump den europäischen Verbündeten Großbritannien, Deutschland und Italien wieder mangelnde Unterstützung vorgeworfen. Wir schauen rüber zur Fußball-WM. Durch einen Doppelpack von Lionel Messi hat Argentinien bei der WM gegen Österreich mit 2-0 gewonnen. Mit nun insgesamt 18 WM-Toren hat Messi den Rekord von Miroslav Klose übertrumpft. Klose hatte in seiner Karriere insgesamt 16 WM-Tore erzielt. Argentinien steht jetzt vorzeitig in der K.O.-Runde. Dramatisch war es beim 3-0 von Frankreich gegen den Irak. Erst eine Regenschlacht, dann eine fast zweistündige Wetterzwangspause und schließlich der Favoritensieg. Zwei Treffer kamen dabei von Frankreichs Superstar Kylian Mbappé. Norwegen gegen Senegal, 3-2 hier der Endstand mit einem Doppelpack von Haaland. Auch Frankreich und Norwegen sind in der K.O.-Runde und noch Algerien gegen Jordanien, 2-1 hier.
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6: Wie werden sich Cristiano Ronaldo und Mitfavorit Portugal nach dem verpatzten Auftakt im zweiten Vorrundenspiel schlagen? Gegner ist Usbekistan. 19 Uhr geht's los. Englands Trainer Thomas Tuchel kann kurz danach auch selbstbewusst in die zweite WM-Herausforderung gehen. Ab 22 Uhr wartet Ghana.

0: Him und Wicked Game, der perfekte Soundtrack, um sich so im bittersüßen Liebeskummer zu suhlen, was wir alle doch gerne machen. So, die Tränen abwischen, wir schalten um auf echte Meilensteine. 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
0: Quizfrage: Wer war der erste Beatle, der nach der Trennung der Pilzköppe die Charts rasiert hat? War es Paul McCartney, John Lennon, Ringo Starr?
2: Nein!
0: Ja, George Harrison wäre hier die richtige Antwort gewesen. Heute vor genau 53 Jahren, da ballerte George sein Soloalbum Living in the Material World direkt auf Platz 1 der US-Charts. Der Witz daran: George hatte überhaupt gar keinen Bock mehr auf dieses ganze Star-Business. Er wollte lieber seine Ruhe haben. Statt fetter Partyhymne gab's halt pure musikalische Seelenmedizin. Nur er, seine Gitarre und eine Portion Tiefgang. Der George nannte das Ganze damals liebevoll ein Gebet. Wir nennen es einen absoluten Geniestreich und feiern ihn deshalb heute auf Rock FM Art.
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0: Mit Give Me Love.

von diesem Green Day Brecher Dilemma hier bei Rock FM zurück in die düsteren 60er mit uns. Das kann man schon sagen zu Painted Black von den Rolling Stones. Den Song erkennt man wahrscheinlich sofort so nach der ersten Sekunde, nach dem absolut verrückten Sitar-Intro, das er damals die Rockwelt komplett auf den Kopf gestellt hat. Es ist definitiv kein Song für die Polonaise, aber genau deshalb eben ein unsterblicher Meilenstein, der hier bei Rock FM laufen muss. Deshalb Gänsehaut ab für die Stones im Kickstart hier mit mir, dem Pfeffer.

0: Some Might Say von Oasis. Ist das ein geiles Teil, oder? Ja, das ist es. Und manche würden sagen, ja, endlich läuft mal was Vernünftiges, ne, im Radio. Vernünftige Musik. Andere würden vielleicht sagen, lauter aufdrehen, Pfeffer, die Nachbarn müssen das auch hören. Weißt du was, egal, was manche sagen. Bei Rock FM ist es schlicht und ergreifend das Pflichtprogramm für die Ohren. Deshalb willkommen an Bord hier im Rock FM Kickstart. Ich bin der Pfeffer. Mein Plan für die nächste Stunde, beste Tracks fürs Durchhalten. Muss der natürlich auch dabei sein von Journey, Wheel in the Sky oder einer meiner Lieblingssongs von Bon Jovi, und das sage ich nur einfach so. Bring den auf die Party, Leute. Und egal wie heiß es ist, die Leute drehen ab und bewegen sich, auch wenn es 60 Grad hat. Euch einen schönen Vormittag gleich. Und schön, dass ihr bei uns seid, dass ihr uns eingeschaltet habt, dass ihr zu uns gewechselt seid. Lohnt sich immer.
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0: Wer braucht schon Mallorca, wenn man dieses Wetter haben kann? Auch heute droht wieder akuter Sonnenbrand bei knackigen 35 Grad. Der Norden, der bleibt die coole Socke des Tages mit maximal 30 heute.
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10: Ich bin Ralf Mehlhorn. Schönen guten Morgen. Die Rentenkommission der Bundesregierung übergibt heute ihren Abschlussbericht an Kanzler Merz und Arbeitsministerin Baas. Am Wochenende waren die Kernstücke der Pläne schon bekannt geworden. Es gab direkt jede Menge Kritik. Rock FM-Reporterin Claudia Wächter.
11: Die Rente mit 63 soll gestrichen werden. Wir müssen also länger arbeiten. Und die Beiträge werden möglicherweise steigen, weil wir eine Aktienrente aufbauen sollen. Eine Menge Zündstoffthemen also. Was die Regierung am Ende umsetzt, ist unklar. Aber sie steht mächtig unter Druck.
10: Und das ist sonst noch wichtig. Die Schäden durch Diebstahl im deutschen Einzelhandel haben letztes Jahr einen neuen Rekord erreicht. Laut dem Handelsforschungsinstitut EHI wurden Waren im Wert von mehr als 4,3 Milliarden Euro gestohlen, ein Plus von über 3%. Und der Iran will wieder Inspektoren der Internationalen Atomenergiebehörde ins Land lassen. Das hat US-Vizepräsident Vance gesagt, ohne einen Zeitplan zu nennen. Rüber zum Sport. Durch einen Doppelpack von Lionel Messi hat Argentinien bei der WM gegen Österreich mit 2-0 gewonnen. Mit nun insgesamt 18 WM-Toren hat Messi den Rekord von Miroslav Klose geknackt. Klose hatte in seiner Karriere insgesamt 16 WM-Tore erzielt. Argentinien steht nun vorzeitig in der K.O.-Runde. Beim Spiel Frankreich gegen den Irak hatte das Wetter ziemlich verrückt gespielt. 3:0 der Endstand. Norwegen gegen Senegal noch 3:2 hier. Auch Frankreich und Norwegen stehen damit in der K.O.-Runde. Algerien gewinnt gegen Jordanien mit 2:1.
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10: Argentiniens Fußballnationalspieler Julian Alvarez sieht seine Zukunft nicht mehr bei Atletico Madrid. Das sagt er dem US-Sender ESPN. Laut Berichten buhlen Stadtrivale Real Madrid und vor allem der FC Barcelona um den 26-Jährigen. Alvarez' Vertrag bei Atletico soll eine 500 Millionen Euro Ausstiegsklausel haben.

0: Schön, dass ihr uns hört. Rock FM, euer Pfeffer hier im Kickstart. Und Achtung, Beziehungsstatus, es ist kompliziert, gibt's jetzt. Wer bei dieser WM, bei der Fußball-WM auf den Rängen wild auf Tuchfühlung geht, der kriegt die rote Karte. Warum die FIFA den Liebesschiedsrichter diesmal spielt, das erklärt euch jetzt die Frau hier mit der Liebeskeule bei uns im Rock FM Team, Luzi. Und wer danach die Orientierung verloren hat, der kriegt dann noch den passenden Soundtrack von uns. Von Evanescence auf die Ohren. Who will you follow?
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0: Mit der Dame, die ein ganzes Panini-Heft voll hat mit sämtlichen Spielern von dieser WM. WM heißt ja nicht nur Fußball, nicht? Mhm. Zumindest bei uns nicht, also bei dir nicht. Was ist dir diesmal Kurioses über den Weg gelaufen, bitte?
2: Die FIFA, die hat jetzt veröffentlicht, was alles im Stadion nicht erlaubt ist.
0: Oh.
2: Und das ist sehr absurd. Auf der Liste steht nämlich tatsächlich zu leidenschaftliches Knutschen.
0: Ja gut, dass ich nicht mit meiner Frau bei der WM bin, weil dann wäre es schwierig.
2: Ja, bestimmt.
0: Ja?
2: Also Küssen grundsätzlich ist aber tatsächlich erlaubt.
0: Ach so, das geht.
2: Aber wenn es zu wild wird,
0: ach so,
2: dann wird eingeschritten.
0: Ah.
2: Und im Regelwerk ist da von unangemessenen Liebesbekundungen die Rede.
0: Okay, das heißt also, die Sittenpolizei hat was dagegen. Mhm. Abseits wird dann überprüft und der Kuss wahrscheinlich auch.
2: Ja, quasi. Ja. Also man muss sich wohl ein bisschen sachlicher freuen dann einfach.
0: Schreiben wir mal bitte sachlicher freuen. Wie soll das denn bitte gehen, wenn deine Lieblingsmannschaft gerade ein Tor geschossen hat?
2: Das ist natürlich
0: das ist
2: ein fairer
0: echt schwierig,
2: Punkt.
0: Ja. Okay,
2: wobei gut, das tatsächlich noch längst nicht der kurioseste Punkt auf der Liste war. Ne?
0: So, jetzt wird es aber interessant dann auch. Wahrscheinlich.
2: Verboten sind nämlich auch radioaktive Stoffe, giftige Chemikalien und Sprengstoffe.
0: Alter, was erzählst du mir da?
2: Ich habe mir das nicht ausgedacht.
0: Nee. Ich meine, es ist doch gut, dass es auch so ist. Ich meine, gut, dass du das klargestellt hast. Ich meine, nicht, dass jemand irgendwie so auf dem Weg ins Stadion fragt, du Schatz, hast du die Tickets? Und hast du auch das Uran? Hast du dran gedacht?
2: Eben, darauf muss man achten.
0: Ja, genau.
2: Und daneben stehen auch noch Sachen wie Vuvuzelas und jede Menge andere Gegenstände auf der Verbotsliste. Ja, aber
0: die
2: das Knutschen.
0: Ja,
2: das Knutschen und die radioaktiven Stoffe, die sind, ja, dass die im Regelwerk auftauchen, das hätte ich jetzt auch nicht gedacht. Das ist schon bemerkenswert.
0: Also bei mir ist es eher die Vuvuzela gewesen. Oh Gott, das habe ich ja gehasst, ne?
2: Ja.
0: WM in Südafrika damals,
2: ja.
0: Um Gottes Willen.
2: Das ist viel.
0: Ja, also zusammengefasst, Torjubel, ja. Zungenkuss mit Radioaktivität leider nicht dann.
2: So sieht's aus, nicht so viel Chemie.
0: Alles klar.
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1: Jo, packt die Sonnencreme im Vorratspack ein. Uns erwartet mal wieder Sonne pur und das Thermometer klettert auf heiße 35 Grad. Nur der Norden, der kriegt so eine kleine Abkühlung. Stoppt bei maximal 30 heute.
0: Es ist 9:30. 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
2: Ich bin Ralf Mehlhorn, schönen guten Morgen. Nach der Rentenkommission ist jetzt die Bundesregierung am Zug. Kanzler Merz und Arbeitsministerin Baas haben im Kanzleramt die 33 Empfehlungen des Expertengremiums entgegengenommen. Unter anderem wird empfohlen, dass das Renteneintrittsalter erhöht werden soll und es den Minijobs an den Kragen gehen soll. Was ist sonst noch wichtig? Laut dem Deutschen Schulbarometer der Robert-Bosch-Stiftung sehen 46% der Lehrer das Verhalten von Schülern als größte berufliche Belastung. Und kurz vor dem Besuch von NATO-Generalsekretär Rutte in Washington hat US-Präsident Trump den europäischen Verbündeten Großbritannien, Deutschland und Italien wieder mangelnde Unterstützung vorgeworfen. Rüber zur Fußball-WM. Durch einen Doppelpack von Lionel Messi hat Argentinien gegen Österreich mit 2-0 gewonnen. Mit nun insgesamt 18 WM-Toren hat Messi den Rekord von Miroslav Klose übertrumpft. Klose hatte in seiner Karriere insgesamt 16 WM-Tore erzielt. Argentinien steht nun vorzeitig in der K.O.-Runde. Beim Spiel Frankreich gegen den Irak hatte das Wetter ziemlich verrückt gespielt. 3-0 der Endstand. Norwegen gegen Senegal noch 3-2. Auch Frankreich und Norwegen stehen damit in der K.O.-Runde. Algerien gewinnt gegen Jordanien.

0: mit 2:1.
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0: Wie werden sich Cristiano Ronaldo und Mitfavorit Portugal nach dem verpatzten Auftakt im zweiten Vorrundenspiel schlagen? Gegner ist Usbekistan, 19 Uhr geht's los. Englands Trainer Thomas Tuchel und Torjäger Harry Kane können kurz danach auch selbstbewusst in die zweite WM-Herausforderung gehen. Ab 22 Uhr wartet Ghana.
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0: Rock the Night, das ist aber auch ein Scherzkeks, oder hier? Europe, Rock the, nix schlaf the night. Oder bei dir, du schläfst ja auch gerade schlecht und nachts, oder?
1: Eigentlich eher gar nicht. genau. Zumal ich ja dann auch noch eine Katze habe, die sich direkt an mich rankuschelt.
0: Ich glaube wirklich, wir sind der absolute Hotspot, was die Wärme angeht zurzeit. Wenn du überlegst, ja, die nächsten Tage 34, 36 Grad, 37 Grad, 38 Grad. Ich mache mir Sorgen um meinen Hundi zu Hause.
1: Was machst du mit dem? Muss der sich abkühlen?
0: Der legt sich, glaube ich, auf die kühlste Stelle im Haus oder versucht es zumindest, auf irgendeine Fliesen und dann bleibt er da. Und ich gönne ihm das auch, weil so rausgehen mit dem ist, glaube ich, nicht so feierlich im Moment, weil der Asphalt ja auch unfassbar heiß
1: genau,
0: ist.
1: Genau, da
0: für
1: muss
0: die
1: man
0: Pfoten.
1: Tierisch drauf achten, das habe ich neulich erst gerade
0: Deshalb mache ich das eben nicht.
1: Weißt du, was viele Hundebesitzer machen? Die gehen mittlerweile in Sandalen raus, damit sie vorher ganz schnell checken können, ob der Fußboden zu heiß ist für ihren Hund oder nicht. Und das finde ich toll.
0: Ja, das ist toll, aber das brauchst du aktuell nicht mehr checken. Also da kannst du mal schwer davon ausgehen. Nee, aber die hat auch gar keinen Bock, Anouk im Moment rauszugehen. Wie sieht das bei dir, die Katzen?
1: Die suchen sich auch so einen kalten, kältesten Platz. Und was ich halt der Hammer finde, meine Katzen haben ja so einen afrikanischen Ursprung. Ja. Die stöhnen über die Hitze, als wären sie irgendwie alte Leute. Die sagen, ey, ihr kommt aus Afrika.
0: Meine Klasse ist auch aus Griechenland. Und ich denke mir, die müssen das eigentlich abkönnen. Nee. Aber wisst ihr, was wir jetzt abkönnen? Gleich ab 10 Astrid hier im Job und bringt richtig heiße Ware mit. Rocklegenden. In Sekundentakt sozusagen. Die Hooters. Von mir jetzt noch All You Zombies. Und dann mit Asvet geht's nach ab 10 weiter, wie gesagt. Euch eine schöne Schlacht.

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6: Große Hitze und viel Sonnenschein heute. Die Höchsttemperaturen 32 bis 38 Grad. Morgen am Mittwoch Hitzewelle. Go on, viel Sonne, nur Höchsttemperaturen zwischen 33 und 38 Grad. Und ich sage nur, weil es Donnerstag und Freitag 40 Grad werden können.
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7: Ich bin Ralf Mehlhorn, schönen guten Tag. Kanzler Merz will die 33 Vorschläge der Rentenkommission komplett übernehmen. Alle Elemente dieses Reformpakets müssen jetzt zügig umgesetzt werden, sagte Merz nach der Übergabe des Berichts in Berlin. Damit wird unter anderem das Renteneintrittsalter schrittweise steigen ab 2032. Auch auf die Kapitalrente ging Merz ein. Die Einführung dieser Zusatzrente erfolgt stufenweise.
8: Daher müssen wir jetzt handeln. Wenn wir jetzt die Kapitalrente beschließen und bald ein ausreichender Grundstock aufgebaut ist, dann steigt das Rentenniveau bis in die 2040er und 2050er Jahre. Und, das ist mir ebenfalls wichtig, mit diesem neuen Rentenmodell organisieren wir die Teilhabe breiter Bevölkerungsgruppen am Vermögenszuwachs unserer Volkswirtschaft. Nicht nur Vermögende, auch Normalverdiener sollen von der wirtschaftlichen Entwicklung und damit vom Kapitalmarkt profitieren.
7: Für die Kapitalrente würde der von Arbeitnehmern und Arbeitgebern häufig gezahlte Rentenbeitrag um bis zu 2 Prozentpunkte erhöht. Und das ist sonst noch wichtig. Laut dem Deutschen Schulbarometer der Robert-Bosch-Stiftung sehen 46% der Lehrer das Verhalten von Schülern als größte berufliche Belastung. Und der Iran will wieder Inspektoren der Internationalen Atomenergiebehörde ins Land lassen. Das hat US-Vizepräsident Vance gesagt, ohne einen Zeitplan zu nennen. Rüber zum Sport. Argentiniens Fußballnationalspieler Julian Alvarez sieht seine Zukunft nicht mehr bei Atletico Madrid. Das sagt er dem US-Sender ESPN. Laut Berichten buhlen Stadtrivale Real Madrid und vor allem der FC Barcelona um den 26-Jährigen. Alvarez' Vertrag bei Atletico soll eine 500 Millionen Euro Ausstiegsklausel haben.

Was ein Glück, dass die Jungs Gas geben und wir das bei der Hitze nicht machen müssen. Airborne hier bei uns. Euch einen schönen Dienstagvormittag. Rock FM ist hier. Und es ist schon total verrückt, was früher eigentlich alles so verboten gewesen ist. Stellt euch vor, ich meine 1967, da haben die Doors auf ihrem allerersten Album Break On Through rausgebracht. Hören wir übrigens auch gleich. Und da kommt natürlich öfters mal das Wort High vor. Und die Plattenfirma hat damals gesagt, müssen wir rausstreichen, damit die Leute nicht von Drogen reden. So ist heute nicht mehr der Fall. Hier sind die Doors.

0: rocken. Und das ohne Ende. Und Guns N' Roses und Paradise City warten schon auf euch in der nächsten halben Stunde. Außerdem gleich David Bowie oder Blink 182. Mehr Rocklegenden bei der Arbeit geht gar nicht.
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sind 50 Jahre Musikgeschichte, die euch da durchgerockt haben. Die Scorpions hier bei Rock FM. Heute und übermorgen werden Guns N' Roses Berlin

0: den habe ich schon ewig nicht mehr gehört. Die Kings of Leon und Closer. Euch einen schönen Vormittag mit uns.
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0: 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Nee, Quatsch. Alles entspannt, wir kommen zu euch. 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

0: Wir sagen halt nicht nur, dass wir Rocklegenden spielen, wir tun's halt auch. Rock FM ist hier und ich hab gleich in der nächsten halben Stunde Alice Cooper für euch. Das Sommerferienlied schlechthin, School's Out. Ich höre das immer und ich denke immer an die Tage Menschenskinder, wenn die Schule rum war und du dich auf 6 Wochen Sommerferien gefreut hast. Das war ein geiles Gefühl. Dann gibt's Smash Mouth. Das ist für mich ein Sommersong. I'm a Believer, auch in der nächsten halben Stunde mit dabei. Ich bin Astrid Jacobi. Schön, dass ihr bei mir seid.
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0: Also ich meckere nicht, ich komme ganz gut mit der Hitze klar und mag das sogar ein bisschen. Vielleicht habe ich da irgendwelche masochistischen Züge, aber ich weiß, manch anderem ist es einfach zu heiß. Und es bleibt heiß. 39 Grad sind heute drin. Und was soll ich sagen, diese ganze Hitzewelle, die bleibt an. Zur Wochenmitte hin, also ja, Donnerstag, Freitag, da kann es sogar 40 Grad bei uns geben. Gewitter sind eher selten und auch das Wochenende 39 Grad heiß.
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7: Ich bin Ralf Mehlhorn. Schönen guten Tag. 33 Vorschläge und Kanzler Merz nimmt sie alle. Merz stellt sich zu 100% hinter die Empfehlungen der Rentenkommission. Zügig soll jetzt alles umgesetzt werden, sagte er nach der Übergabe des Berichts in Berlin. Rock FM Reporterin Tanja Wagner.
8: Die 33 Maßnahmen greifen ineinander und balancieren sich aus, betonte Merz bei der Pressekonferenz in Berlin. Auch Arbeitsministerin Baas sagte, dass es keine Rosinenpickerei geben dürfe. Einzelne Maßnahmen herauszunehmen, könne man sich nicht erlauben. Wichtigste Säule bleibt demnach die gesetzliche Rente, die auch nicht gekürzt werde, versprach der Kanzler. Hinzu kommen soll eine Kapitalrente, die von Arbeitnehmern und Arbeitgebern je zur Hälfte getragen wird. Die Renten sollen schwächer steigen als das Lohnniveau und das Renteneintrittsalter angehoben und an die Lebenserwartung gekoppelt werden. Außerdem sollen künftig auch Selbstständige und Politiker einzahlen, nicht aber Beamte.
7: Und das ist sonst noch wichtig. In Iran sind im Zuge der Angriffe der USA und Israels insgesamt rund 3.500 Menschen getötet worden. Dabei handele es sich um neueste Zahlen der Gerichtsmedizin, sagte ein Justizsprecher der staatlichen iranischen Nachrichtenagentur IRNA. Und gut jede fünfte Person lebt hierzulande in einem Haushalt, der sich nach eigener Einschätzung keine einwöchige Urlaubsreise leisten konnte, so das Statistische Bundesamt. Rüber zum Sport. Philipp Lahm hat den Weltverband FIFA und seinen Präsidenten Gianni Infantino kritisiert. Am bedenklichsten ist Infantinos Nähe zu Machthabern wie Donald Trump, schrieb der Ex-Bayern-Profi in der Zeit. Man hegt den Verdacht, dass sie persönliche Vorteile aus ihren Ämtern ziehen. Die WM wird verkauft. Das raubt dem Fußball Glaubwürdigkeit. Wie viele andere prangerte Lahm auch die hohen Ticketpreise an. Die maximiert die FIFA, indem sie keine ehrlichen Angaben über die wahre Nachfrage macht.

sind schon sehr legendäre Legenden. Ihr wisst, was ich meine. Die Stones, die neue In the Stars. Viertel nach elf ist es. Euch einen super schönen Vormittag. Alice Cooper habe ich jetzt für euch und da menschelt's auch. Der hat neulich an der Tanke seine Kreditkarte verloren und hat sie wiederbekommen. Ein Ultra-Fan hat sie ihm wieder übergeben. Das war sehr nett und vor allem auch gut, denn vor seiner Europatour braucht er natürlich auch seine Kreditkarte. Er ist nämlich am 8. Juli in Luxemburg und am 25. August in Nürnberg, am 28. in Köln. Und für alle beiden Konzerte gibt's noch Tickets. Und es gibt ihn auch hier bei uns bei Rock FM. Alice Cooper, School's Out.

0: Was für eine Legende. What you get is what you see. Euch einen schönen Vormittag. Rock FM ist hier. Ich habe gleich Aerosmith. Pusten euch ein bisschen Luft zu mit Dream On. Die Red Hot Chili Peppers oder die Jay Giles Band mit Centerfold. Lauter Rocklegenden, die auf euch warten. Und ganz, ganz viele, damit ihr einen guten Tag habt.
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Da entdeckt ein erwachsener Typ plötzlich ein Mädel, das er von früher kannte. Und zwar nicht irgendwo, sondern im Mega-Männer-Magazin. Und zwar ganz in der Mitte. Ihr wisst schon, diese aufklappbaren Seiten. Rock FM ist hier, euch einen schönen Vormittag. 11:45 ist mittlerweile. Die Dropkick Murphys habe ich jetzt für euch. Shipping to Boston. Dieser Song, der wird ja bei unfassbar vielen Sportarten benutzt. Zum Beispiel beim Basketball, Baseball oder Eishockey. Und es gibt von dem sogar eine fränkische Version, die die Sportvereinigung Fürth immer gespielt hat, wenn die Mannschaft aufgestellt worden ist. Verrückt! Und hier sind sie,

0: mit Blondie und Call Me. Und mit uns, mit Rock FM, geht's durch einen sehr heißen Dienstagmittag. Aber ihr seid nicht allein. Ich packe euch gleich Lenny Kravitz mit dazu. Wobei, ehrlich gesagt, wenn Lenny Kravitz neben mir sitzen würde, hätte ich noch mehr Probleme mit der Temperatur. Außerdem gibt's Youth of the Nation. Und gleich starten wir rein in die verrockte Mittagspause. Ich bin Astrid Jacobi.
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0: Ich weiß, dass es euch nichts bringt, wenn ich euch ein bisschen Luft zupuste. Müsst ihr irgendwie anders kriegen. Hitzewelle geht einfach schlicht und ergreifend weiter. Heute 38, morgen könnten es sogar um die 40 Grad werden. Und wenn ihr jetzt denkt, ach, die sagt bestimmt Donnerstag, Freitag, Wochenende, das wird dann kälter. Nee, Pustekuchen, es bleibt einfach so heiß.
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8: Ich bin Ralf Mehlhorn. Schönen guten Tag. 33 Vorschläge und Kanzler Merz nimmt sie alle. Er stellt sich zu 100% hinter die Empfehlungen der Rentenkommission. Zügig soll jetzt alles umgesetzt werden, sagte er nach der Übergabe des Berichts in Berlin. Rock FM-Reporterin Tanja Wagner.
9: Die 33 Maßnahmen greifen ineinander und balancieren sich aus, betonte Merz bei der Pressekonferenz in Berlin. Auch Arbeitsministerin Baas sagte, dass es keine Rosinenpickerei geben dürfe. Einzelne Maßnahmen herauszunehmen, könne man sich nicht erlauben. Wichtigste Säule bleibt demnach die gesetzliche Rente, die auch nicht gekürzt werde, versprach der Kanzler. Hinzu kommen soll eine Kapitalrente, die von Arbeitnehmern und Arbeitgebern je zur Hälfte getragen wird. Die Renten sollen schwächer steigen als das Lohnniveau und das Renteneintrittsalter angehoben und an die Lebenserwartung gekoppelt werden. Außerdem sollen künftig auch Selbstständige und Politiker einzahlen, nicht aber Beamte.
8: Und das ist sonst noch wichtig. Nach dem angekündigten Rücktritt des britischen Premiers Starmer wird nun über seine Nachfolge spekuliert. Als klarer Favorit gilt der frühere Bürgermeister von Manchester, Andy Burnham. Und gut jede fünfte Person lebt hierzulande in einem Haushalt, der sich nach eigener Einschätzung keine einwöchige Urlaubsreise leisten kann, so das Statistische Bundesamt. Rüber zum Sport. Fußball-Oberligist HEBC wird seine Erstrundenpartie im DFB-Pokal gegen Borussia Dortmund im Hamburger Volksparkstadion austragen. Darauf hat sich der Club aus dem Hamburger Stadtteil Eimsbüttel mit dem Bundesligisten geeinigt. Ins heimische Stadion des Hamburger Pokalsiegers passen nämlich nur 2500 Zuschauer rein und es erfüllt auch nicht die Sicherheitsauflagen des DFB. Das Spiel ist dann am 1. oder 2. September.
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0: Ihr ackert bei der Hitze seit heute Morgen, dann habt ihr euch jetzt mal ein bisschen Entspannung verdient. Futtert was Leckeres, trinkt genug Wasser und vielleicht habt ihr ja auch eine Antwort auf meine Frage. Was glaubt ihr, was macht ein Bacardi im Regal? Falls ihr eine Idee habt, klingelt doch einfach mal durch. 0800 3x die 6 8 8 6 6 oder schreibt uns eine WhatsApp auf die Rockline. Was macht ein Bacardi im Regal? Ich freue mich total auf eure Antworten.

0: Das ist frischer Rock von John Denver and the Rockets of Love. Euch einen schönen Mittag.
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0: Ich habe eine Frage gestellt und ihr habt als Hörerhelden des Tages wie immer perfekte Antworten. Hoffe ich zumindest mal. Andi ist an der Rockline. Andi, was machst du so mit dieser Hitze?
2: Du, ich schaffe das ganz einfach durch eine Gartendusche.
0: Eine Gartendusche, das ist geil. Hast du denn eine Antwort auf die Frage, was macht der Bacardi im Regal?
2: Er steht rum.
0: Rumstehen, genau richtig. Du bist der Hörerheld des Tages für mich, mein Lieber. Und jetzt geht's ab unter die Gartendusche. Nimmst du mich mit?
2: Gerne.
0: Auch wenn ich die Sendung hätte, richtig geantwortet. Und gut dabei sind aber auch der Oliver, der Ralf, der Olaf Ulmer und der Stefan. Sagt auch, ey, der liegt einfach nur rum. Ich drücke euch, ich find's so genial, dass ihr immer so mitmacht. Und vielleicht habt ihr jetzt so einen mini-kleinen Gag, wenn er wieder zurückgeht zum Arbeiten für eure Kollegen. Rock FM ist hier.

0: London Calling, The Clash. Rock FM ist hier. Euch einen wunderschönen Dienstag. Ich weiß, dass es heißt, können wir einfach gar nichts dran enden. Können da einfach nur auf uns aufpassen und den lieben Gott einen guten Mann sein lassen und gute Musik genießen. Und die Rocklegenden habe ich ja hier bei uns. Let's sind gleich dabei. Twisted Sister oder die Scorpions. Und ich bin Astrid Jacobi. Ich freue mich einfach, wenn ihr bei mir seid.
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0: die legendären vertreten Schwestern, Twisted Sister hier bei uns. Euch einen schönen Dienstag.
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0: Übermorgen ist es schon soweit. Da spielt die deutsche Fußballnationalmannschaft gegen Ecuador. Das wird ein spannendes Spiel und ich sag mal so, Fußball alleine gucken ist echt ein bisschen jämmerlich, oder? Das ist nix. Da braucht man schon Leute um sich rum und Stimmung um sich rum. Und 22 Uhr, da kann es ja auch gut sein, dass ihr gerade eben erst mit eurer Schicht fertig geworden seid. 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

0: Der Mann ist eine echte Legende, Tom Petty, Running Down a Dream. Euch einen wunderschönen Mittag. Ich weiß, es ist heiß, aber das kriegen wir alle irgendwie hin. Es ist 2:02 und gleich habe ich Slade für euch mit Far, Far Away. Und die könnt ihr ja auch live erleben, und zwar bei der Rock Night in Mosbach. Tickets für die Rock Night, und die ist wirklich auch legendär, bekommt ihr bei uns auf der Seite auf rockfm.de. Außerdem die Spin Doctors. Euch einen legendären Dienstag mit uns.
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0: Die Hitzewelle hat sich einfach bei uns festgebissen und da sitzt sie jetzt erstmal. Heute um die 38 Grad, morgen um die 39 und dann kann es sein, dass wir die 40 Grad Marke Donnerstag und Freitag knacken und auch das Wochenende wird schlicht und ergreifend super heiß. Legt schon mal euer Handtuch an den See.
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9: Ich bin Ralf Mehlhorn. Schönen guten Tag. 33 Vorschläge hat eine Kommission für eine große Rentenreform in Deutschland gemacht. Seit heute ist klar, Kanzler Merz wird sie jetzt alle umsetzen. Rock FM-Reporterin Tanja Wagner.
10: Die 33 Maßnahmen greifen ineinander und balancieren sich aus, betonte Merz bei der Pressekonferenz in Berlin. Auch Arbeitsministerin Baas sagte, dass es keine Rosinenpickerei geben dürfe. Einzelne Maßnahmen herauszunehmen, könne man sich nicht erlauben. Wichtigste Säule bleibt demnach die gesetzliche Rente, die auch nicht gekürzt werde, versprach der Kanzler. Hinzu kommen soll eine Kapitalrente, die von Arbeitnehmern und Arbeitgebern je zur Hälfte getragen wird. Die Renten sollen schwächer steigen als das Lohnniveau und das Renteneintrittsalter angehoben und an die Lebenserwartung gekoppelt werden. Außerdem sollen künftig auch Selbstständige und Politiker einzahlen, nicht aber Beamte.
9: Und das ist sonst noch wichtig. Der Iran hat US-Vizepräsident Vance widersprochen. Es gebe noch kein grünes Licht für Atominspektoren im Land, stellte der Iran nun klar. Und die Bundesanwaltschaft ermittelt gegen mutmaßliche Mitglieder der Terrororganisation Islamischer Staat und durchsucht seit dem Morgen deshalb Wohnungen in mehreren Bundesländern, unter anderem in Baden-Württemberg. Rüber zur Fußball-WM. Bundestrainer Nagelsmann muss vor dem nächsten WM-Spiel am Donnerstag entscheiden, wie er den Ausfall von Nico Schlotterbeck ausgleicht. Alles deutet darauf hin, dass Antonio Rüdiger dann den Platz in der Innenverteidigung neben Jonathan Tah übernimmt. Heute startet das DFB-Team mit der Vorbereitung auf das Duell mit Ecuador. Hey!

0: Übermorgen rollt der Ball wieder gegen Ecuador. Die WM läuft. Vielleicht guckt ihr das zusammen mit uns, das Spiel. 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
0: Luzi, was gibt's Neues aus der Fußballwelt? Erzähl!
2: In Argentinien hat Lionel Messi jetzt eine neue Statue bekommen.
0: Jo, die hat er aber auch verdient, oder?
2: Ja, auf jeden Fall.
0: Ist da was Besonderes dabei?
2: Ja, also ich würde mal sagen, die Größe ist ziemlich besonders, nämlich 26 Meter hoch. Und das Teil ist auch ordentlich schwer, nämlich 70 Tonnen.
0: Das klingt allerdings sauschwer. Ich stocke jetzt nur gerade 26 Meter.
2: Ja, also du kannst dir das so vorstellen, das ist praktisch wie ein achtstöckiges Haus. Also das ist wirklich ein Messi-Hochhaus.
0: Das ist ja der Hammer. Aber ja gut, die Argentiner haben ihre Gründe, warum sie das gebaut haben, ne?
2: Ja, also seit dem WM-Titel 2022 hat Messi in Argentinien auf jeden Fall endgültig Legendenstatus einfach erreicht. Und mit der Statue wollten ihm Fans und Künstler einfach mal ein Denkmal setzen.
0: Auch ich würde sagen, das ist ein großes Denkmal.
2: Auf jeden Fall, ja.
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0: Die Sharp-Dressed Men, das sind ja eher so die Männer in einem tollen, geil geschnittenen Anzug mit so einem weißen Hemd und mit der Krawatte. Also ich glaube, diese Männer leiden heute, die Sharp-Dressed Men bei den Temperaturen. Rock FM ist hier, habt einen schönen Mittag mit uns. Wir machen gleich mal so eine Nummer zum Durchatmen. Sowas, wo du denkst, ich krieg gleich Luft von Metallica. Enter Sandman, die Rocklegenden hier bei uns.
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0: Das ist so eine schöne Nummer. America, A Horse With No Name, habe ich früher schon immer gehört. 72 war das. Genialer Song. Euch einen genialen Dienstag. Ich muss ganz ehrlich sagen, ich bin ja auch so ein WM-Fachmann, ne? Ansonsten nie Fußball gucken, aber halt nur bei der Fußball-WM und dann klugscheißern. Mache ich auch gerne, also die Spiele gucken, aber wo ich gar nicht so richtig mitkomme, ist mit welcher Gruppe, wer gegen wen, A, B, C, D, ich habe keinen Plan. Aber ich bin zum Glück in unserem Kollegenkreis nicht die Einzige.
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2: Ein Sohn afghanischer Flüchtlinge, ein Sohn kurdisch-jesidischer Eltern und ein Sohn deutsch-nigerianischer Eltern werden eingewechselt und drehen das Spiel. Und wer hat den bunten Reigen begonnen? Genau, unser Mainzer Bub, der sein Kindheit in Ludwigshafen verbracht hat, flankt wie früher der Manni Kals und darf ihn dann reinmachen. Finale, oh. Ah nee, warte mal, 16. Finale, oh, so. Was für WM, oder? Wo du dich richtig, aber auch so richtig blöd anstellen musst, um dieses 16. Finale nicht zu erreichen. Von 48 Mannschaften kommen 32 weiter. Wir sind jetzt Gruppenerster und spielen somit gegen, gegen den Dritten der Gruppe A, B, C, D oder F. Ihr bis mir wisse, gegen wen wir da spielen, ist wahrscheinlich die WM rum. Ja? Aber immerhin spielen wir um 22.30 Uhr und nicht nachts um 3. Also 22.30 Uhr unserer Zeit, andersrum wäre es ja blöd. Ja, aber ich muss zugeben, nach dem Gerd-Müller-Tor vom Dennis zu dem 2-1 bin ich das zweite Mal ausgerastet. Das erste Mal, als Nadim die Flanke schlug und ich laut vom Fernseher krüllte, Mainze, Mainze, ja, der Amiri ist uns. Also noch. Und der Dennis ist dem VfB Stuttgart. Also noch. Obwohl der seinen Vertrag verlängert hat, könnte ich mir vorstellen, dass beim VfB nach der WM die Telefone glühen. Ja, deutsche Nationalmannschaft. Ihr habt mich jetzt. Jetzt hab ich Bock. Jetzt bin ich drin. Ich guck mir jetzt auch Jordanien gegen Algerien an. Moins um 5. Oh, vielleicht doch nicht. Keine Ahnung, weil das ist doch keine Uhrzeit, moins um 5, oder? Da gehst du normalerweise erst besoffen ins Bett. Weine kenn dich. Weine.
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0: Das ist eine Rock'n'Roll-Hymne. Die Legenden von Quiet Riot hier bei uns. Rock FM ist hier, habt einen schönen Mittag mit uns und gleich mit Matchbox 20. So eine saustarke Nummer, Push in der nächsten halben Stunde mit dabei. Dann gibt's Into Deep. Sag ich doch. Rocklegenden vom Allerfeinsten hier bei uns. Und zwar so viele, wie eine Stunde reinpassen. Mehr geht nicht. Ich bin Astrid Jacobi. Schön, dass ihr bei mir seid.
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0: Da hat jemand vergessen, die Heizung auszuschalten. Aber definitiv. Höchsttemperaturen heute 38 Grad. Und ich brauche euch nicht jeden einzelnen Tag sagen, es bleibt einfach schlicht und ergreifend heiß. Donnerstag und Freitag sind möglicherweise sogar 40 Grad drin. Also passt auf euch auf. Ich persönlich mag dieses Wetter, aber manch einer verträgt es vielleicht nicht so gut.
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7: Ich bin Stefan Keller. Hallo. Die empfohlene Runderneuerung der Altersvorsorge trifft alle. Rentner und Beschäftigte, jung und alt, sind von den Vorschlägen der Rentenkommission betroffen. Bundeskanzler Friedrich Merz und Sozialministerin Bärbel Baas gaben dem Konzept volle Rückendeckung. Kritik gibt es aber auch. Aus Berlin, Tanja Wagner.
8: Altersarmut könnte sich verschärfen. Besonders langjährige Arbeitnehmer durch den Wegfall der Frührente benachteiligt werden, lautet die Sorge von Sozialverbänden und Gewerkschaften. Die Arbeitgeberseite stört dagegen, dass sie die neue Kapitalrente zusätzlich mitbezahlen soll. 2040 stehen einer Person im Rentenalter laut Kommission nur noch 2 Beschäftigte gegenüber. Deshalb müssten alle einen Beitrag leisten, heißt es. Die Renten sollen nicht mehr so stark steigen wie die Löhne, Jüngere erst später in Rente gehen können. Auch sollen künftig selbstständige Politiker und Minijobber mit einzahlen.
7: Der ukrainische Präsident Selenskyj fährt nicht zur Wiederaufbaukonferenz nach Polen. Es geht um einen eskalierenden Geschichtsstreit mit Polen. Die Wiederaufbaukonferenz findet im polnischen Danzig statt. Ministerpräsidentin Swiridenko sagte in Kiew, dass sie die ukrainische Delegation leiten werde. 3,8 Milliarden Pakete wurden im vergangenen Jahr in Deutschland verschickt. Das ist ein Plus von 2,6%. Der Onlinehandel treibt die Paketmenge in die Höhe. Das sagt der Logistikverband BPEX in Berlin. Das Marktsegment der Sendungen von Firmen an Firmen schwächelte im vergangenen Jahr, was an der mauen Konjunktur lag, so der Verband.

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habe ich auch schon ewig nicht mehr gehört. Van Morrison, Brown Eyed Girl. Rock FM ist hier, es ist 3:15 und heute wird die Hauptstadt beben, denn Guns N' Roses spielen eins von zwei Konzerten. Ich habe jetzt gerade mal nachgeguckt, in Berlin gehen die Temperaturen eigentlich, da sind es dann so um 20 Uhr etwa 25 Grad und ich glaube bei 25 Grad kann dir nichts Besseres passieren, als Guns N' Roses live zu erleben. Apropos Guns N' Roses, übermorgen spielen sie auch nochmal und am Freitag gibt's genau deswegen bei uns einen Plattenrausch mit dem Langen, mit Guns N' Roses. Also, wenn ihr Fans von den Jungs seid, ihr hört sie bei uns. Den Plattenrausch gibt's darüber bei uns. Und ihr hört sie jetzt bei Rock FM, die Rocklegenden. Don't cry. Schönen Mittag.

0: Party? Was für eine Party vor der Klimaanlage oder was? Mit Flutschfinger und einer Tüte Eiswürfel auf dem Kopf von mir aus. Ansonsten ist heute nicht viel drin mit Fight for Party. Okay, hier gibt's gleich ordentlich was auf die Ohren und zwar From Down Under. Für alle, die das Gefühl haben, bei dieser Hitze zu explodieren. Oder was haben wir noch Schönes? Ja, so klinge ich ungefähr, wenn ich zum Fahrradständer laufe, später in der brütenden Hitze. Yeah! Okay, so klingen wir gleich wieder nach 15 Uhr. Rock FM ist hier mit lauter Rocklegenden.
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0: Ja, der Nachmittag läuft im absoluten High-Voltage-Modus, so wie die Klimaanlagen in der Rockregion wahrscheinlich auch. Thermometer heute bei maximal 30 bis 35 Grad und morgen am Mittwoch, ihr ahnt es, viel Sonne, erbarmungslose 33 bis 38 Grad. Ja, ich würde sagen, wir flüchten in Badeseen, Keller und Co. Was sollen wir sonst machen?
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12: Ich bin Stefan Keller. Hallo. Die empfohlene Runderneuerung der Altersvorsorge trifft alle. Rentner und Beschäftigte, jung und alt, sind von den Vorschlägen der Rentenkommission betroffen. Bundeskanzler Friedrich Merz und Sozialministerin Bärbel Baas gaben dem Konzept volle Rückendeckung. Kritik gibt es allerdings auch aus Berlin. Tanja Wagner.
13: Altersarmut könnte sich verschärfen, besonders langjährige Arbeitnehmer durch den Wegfall der Frührente benachteiligt werden, lautet die Sorge von Sozialverbänden und Gewerkschaften. Die Arbeitgeberseite stört dagegen, dass sie die neue Kapitalrente zusätzlich mitbezahlen soll. 2040 stehen einer Person im Rentenalter laut Kommission nur noch 2 Beschäftigte gegenüber. Deshalb müssten alle einen Beitrag leisten, heißt es. Die Renten sollen nicht mehr so stark steigen wie die Löhne, Jüngere erst später in Rente gehen können. Auch sollen künftig selbstständige Politiker und Minijobber mit einzahlen.
12: Die EU hat eine wichtige Hürde auf dem Weg zum geplanten digitalen Euro genommen. Der Wirtschafts- und Währungsausschuss des EU-Parlaments beschloss in Brüssel seine Position zu den Plänen für diese zusätzliche Form des Bargeldes. Angestrebt wird, dass in 2,5 Jahren mit dem digitalen Euro bezahlt werden kann. Nach dem Tod des als Timmy bekannten Buckelwals soll in Dänemark ein Artgenosse aufgetaucht sein, das zumindest zeigen Aufnahmen. Eine Touristenführerin fotografierte das Tier am kleinen Belt einer Meerenge. Ein dänischer Biologe berichtet von immer mehr Walen im Nordatlantik. Vermutlich suchen sie nach Nahrung.

sehe ich mich wieder als 17-Jährigen, der mit Discman durch die Fußgängerzone latscht und laut mitsingt. Und die Leute fragen sich, was ist denn mit dem los? Nirvana, Lithium hier bei Rock FM, der feiern mitten lange. Tja, die Grunge-Legenden haben einiges für die Mucke der 90er getan. Genau wie auch U2, muss man sagen. Aber beinahe wäre es gar nicht dazu gekommen. Anfang der 90er waren die sich nämlich sehr uneinig über die Art der Musik, die sie machen wollten, so dass sich U2 fast aufgelöst hätten. Aber dann kam Gitarrist The Edge um die Ecke mit einer genialen Akkordfolge. Und plötzlich waren sich alle wieder einig bei One und konnten zusammen weiterarbeiten. Ein Song, der eigentlich über Zusammenhalt in einer kaputten Beziehung handelt. Hier sind U2 bei Rock FM.

0: Also bei unserem Azubi, da gilt das gleiche, words are worthless. Dem kannst du das 30 Mal sagen, kannst du sagen, du musst die Lieferung um 15.30 Uhr da und dahin gebracht haben. Und dann fragt er, wohin, was, wie, wo, da hat er schon wieder die Hälfte vergessen. Das ist brutal, hey. Ja, wenn ihr das kennt, wenn es normalerweise bei euch auch nur um Schichtpläne, Abläufe, den nächsten Auftrag geht, ist ja schön. 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
1: Wir müssen uns gedulden und die Ventilatoren ordentlich laufen lassen. Es bleibt noch bis 22 Uhr über 30 Grad vielerorts oder erst kurz vorher kühlt es ab. Und in der Nacht sind dann die Tiefstwerte auch bei 17 bis 24 Grad, also teilweise eine Tropennacht. Morgen setzt die Hitzewelle mal wieder noch einen oben drauf. 33 bis 38 Grad. Es gibt kaum Wind und dafür viel Sonne.
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2: Mit Stefan Keller. Hallo. Kreml-Chef Wladimir Putin hat der NATO vorgeworfen, einen Krieg gegen Russland vorzubereiten. Bislang hätten sich die Staaten des westlichen Bündnisses darauf beschränkt, die Ukraine zu unterstützen, sagte Putin im Kreml. Nun werde im Westen offenbar davon gesprochen, dass sie sich auf einen Krieg gegen uns vorbereiten und ihre Militär- und Offensivhaushalte aufstocken, sagte er. Das Rote Kreuz ruft zur Bewältigung der Hitzewelle in Europa zu regelmäßigen Kontakten mit Verwandten, Freunden und Nachbarn auf. Auf das Befinden der Menschen im eigenen Umfeld zu achten, könne entscheidend sein, sagte eine Rote Kreuz-Sprecherin in Genf. Die Playmobil-Produktion in Deutschland ist Geschichte. Eine Woche vor der offiziellen Schließung des Werks in Mittelfranken sind die Beschäftigten freigestellt worden, sagte ein Sprecher. Die Produktion der international bekannten Playmobil-Figuren soll aus Kostengründen in den Werken in Malta und Tschechien gebündelt werden.
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3: Fußball-Oberligist HEBC wird seine Erstrundenpartie im DFB-Pokal gegen Borussia Dortmund im September im Hamburger Volksparkstadion austragen. Darauf hat sich der Club aus dem Hamburger Stadtteil Eimsbüttel mit dem Bundesligisten geeinigt. Das kleine Stadion des Hamburger Pokalsiegers erfüllt nicht die DFB-Sicherheitsauflagen.
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einfach eine saumäßig gute Nummer von Oasis. Whatever. Aus dem Jahr 1993. 93. Rock FM ist hier, der feiert mitten lange. Apropos gute Musik. Gestern war ich am Baggersee. Neben uns saß ein Dude mit Bluetooth-Lautsprecher. Hatte auch echt gute Musik laufen. War eher so Richtung Reggae. Und irgendwann habe ich mir einen Joke erlaubt und fahre den so an. So, sag mal, ich find's total daneben. Die Musik ist wirklich viel zu leise. Und dann habe ich gesehen, wie so ein Lächeln über sein Gesicht gehuscht ist. Dann meinte er, ja, ich wollte eh ins Wasser jetzt. Kannst du mal kurz auf meine Bluetooth-Box und auf mein Handy aufpassen? Ich so, ja klar, her damit. Dann haben wir Musik gehört. Aber nach einer halben Stunde kam der einfach nicht zurück und wir wollten inzwischen gehen. Dann habe ich eben diese Bluetooth-Box und sein Handy wieder bei ihm in die Tasche. Die Leute haben schon komisch geguckt, weil ich da an seinen Sachen rumfummel. Aber was machst du in so einer Situation auch, ne? Konnte ja dann schlecht rausschwimmen und den suchen. Ne? Naja, das Leben ist kompliziert manchmal. Rock FM ist hier, jetzt mit Meatloaf.

0: Linkin Park mit der stimmlich unfassbar starken Emily Armstrong. Rock FM ist hier, der Feierabend lange an diesem sehr, sehr heißen Dienstag, 23. Juni. Und jetzt kommen wir zu einem wahren Experten.
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0: Ja, also ich gebe es offen zu, mich brauchst du in Fußballfragen keinesfalls jemals konsultieren. Da kannst du ebenso gut deine Mama fragen, welche Systemanforderungen dein Zocker-PC für GTA 6 braucht oder so. Aber der Mann hier, der kennt sich aus, auch was unseren verletzten Innenverteidiger angeht.
2: Nico Schlotterbeck. Ach Gott, tut mir das für den Jungen leid. Du arbeitest so hart dafür hin, dass du bei der Weltmeisterschaft dabei bist. Dann bist du sogar noch Stammspieler und dann verletzt du dich so unglücklich. Ach, mein Mitleid für den Jungen. Auf der anderen Seite, 1996, Jürgen Kohler, einer der größten Innenverteidiger zu der damaligen Zeit, verletzt sich nach einer Viertelstunde. Ich durfte ran und sage und schreibe, mit mir haben wir es geschafft, Europameister zu werden. Also, das geht schon. Ein Antonio Rüdiger oder ein Waldemar Anton wird ihn würdig vertreten.
0: Ja, gehe ich von aus. Naja, muss der arme Schlotterbeck sich halt ein bisschen mit Literatur oder Spielanalyse oder was weiß ich beschäftigen. Die Spieler können ja heutzutage so viel machen, ne? Brauchst ja nur ein Tablet. Das war früher nicht so.
2: Wir hatten 1998 auch in Frankreich natürlich nicht solche Bedingungen wie heutzutage, wo sie doch wahnsinnig viele Möglichkeiten haben, sich ja abzulenken, was zu tun, was zu machen. Bei uns war das etwas einfacher und wir haben uns sehr gefreut, als Lothar Matthäus auf die Idee kam, mal Leihautos auf unseren Berg nach St. Paul zu bringen. Dann kamen zwei Sattelschlepper, die mit gestückt waren mit 20 Leihwegen und dann konnten wir wenigstens mal ein bisschen die Region erkunden.
0: Also so 20 Fußballer mit ordentlich Hormonen in Leihwegen, das geht wahrscheinlich dann rund wie bei einer Rallye. Aber eine schöne Idee, die Region erkunden. Machen wir irgendwann mal, heute nicht, ist zu heiß.
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0: So ein schöner Song, die Foo Fighters, Times Like These. Erst vor kurzem habe ich diese Story gelesen. 2006, da waren ja nach einem Erdbeben zwei Minenarbeiter in Australien verschüttet und sie haben dann vor ihrer Rettung darum gebeten, dass man ihnen einen iPod, der gespickt ist mit Foo Fighters Songs, runterreicht. Und Dave Grohl hat Wind davon bekommen und hat ihnen eine Nachricht geschickt, wo er ihnen auch Freikarten und kaltes Bier versprochen hat. Und zum Glück wurden die Kerle dann gerettet. Apropos kaltes Bier hier.
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0: Schnappt es euch und verratet
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0: Ja, von der Privatbrauerei Schmucker, sorry, das hätten wir fast vergessen. Schnappt es euch und verratet mir, welcher Song heute gesucht ist. Ich halte es für durchaus machbar heute, aber gucken wir erstmal.

0: Ja, sehr gemütlich die Nummer. Passt irgendwie zu der Hitze ganz gut. Ich glaube, wir müssen das Tape kein zweites Mal hier reinschieben. Also, wenn ihr einen Plan habt, ruft an und schnappt euch das Rock FM Feierabendbier von der Privatbrauerei Schmucker. Könnt ihr euch aussuchen, ne? Entweder eine 2 Liter Henkelflasche mit Umdrehungen, 5% sind es, glaube ich. Oder ihr sagt, nee, momentan bin ich eher so bei der Hitze alkoholfrei unterwegs. Dann könnt ihr euch ein Sixer alkoholfreies Meisterpilz schnappen. Ist sogar mehr von der Flüssigkeit hier. Aber das könnt ihr gleich entscheiden. Jetzt erstmal durchklingeln und mir verraten, welcher Song das ist. 0800 3x die 6 8866. Ich glaube an euch, ihr schafft das. Bis gleich.
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3: Ja, ein volles Brett, Sonne und brutale Hitze, 30 bis 35 Grad haben wir heute zu vermelden und morgen geht's so weiter, da sind es sogar 33 bis 38 Grad maximal. Auch hier wieder viel Sonne, nur vereinzelt ein paar Hitzegewitter, aber ja, ist eher die Seltenheit.
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4: Ich bin Stefan Keller. Hallo. Bundeskanzler Friedrich Merz wirbt für einen breiten Konsens in der Gesellschaft für grundlegende Reformen. Packen wir das gemeinsam an, sagte Merz beim Tag der Industrie in Berlin. Merz erklärte, in Deutschland seien viele Jahre verschenkt worden, viele Dinge seien nicht angepackt worden.
5: Meine Damen und Herren, zu erwarten ist, das, was ich beschrieben habe, an globalem Umfeld, an Krisen, an Kriegen, das, was wir Ausnahmezustand nennen, wird der normale Zustand der nächsten Jahre, vielleicht Jahrzehnte, bleiben. Wir werden deshalb ganz erheblich an unserer Krisenresilienz und an unserer Reaktionsfähigkeit arbeiten müssen.
4: Schwarz-Rot hatte sich heute hinter die Reformpläne der Rentenkommission gestellt. Die EU hat eine wichtige Hürde auf dem Weg zum geplanten digitalen Euro genommen. Der Wirtschafts- und Währungsausschuss des EU-Parlaments beschloss in Brüssel seine Position zu den Plänen für diese zusätzliche Form des Bargeldes. Angestrebt wird, dass in 2,5 Jahren mit dem digitalen Euro bezahlt werden kann. Nach dem Tod des als Timmy bekannten Buckelwals soll in Dänemark ein Artgenosse aufgetaucht sein, das zumindest zeigen Aufnahmen. Eine Touristenführerin fotografierte das Tier am kleinen Belt, einer Meerenge. Ein dänischer Biologe berichtet von immer mehr Walen im Nordatlantik. Vermutlich suchen sie nach Nahrung.
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6: Wie werden sich Cristiano Ronaldo und Mitfavorit Portugal schlagen? Nach dem verpatzten Auftakt ist heute das zweite Vorrundenspiel gegen Usbekistan. 19 Uhr geht's los. Englands Trainer Thomas Tuchel und Torjäger Harry Kane können auch selbstbewusst in ihr zweites WM-Spiel gehen. Ab 22 Uhr wartet Ghana.

macht einfach Laune. Das war ein Good Charlotte hier bei Rock FM, der Feierabend lange. Ja, wer rich and famous ist, der hat immerhin bestimmt eine Hightech-Klimaanlage zu Hause. Ja, ich weiß, wir reden momentan ein bisschen viel übers Wetter. Und wenn man das so sagt, dann hört sich das so an, als hätten wir sonst nichts zu erzählen. Wir reden übers Wetter. Aber mal ganz ehrlich, die Hitze ist halt gerade auch extrem und man kann sehr gut darüber diskutieren. Ne? Manche hassen es wie die Pest und sind nur am Jammern. Manche lieben es, dass endlich Sommer ist. Und wenn ihr den heißen Sommer liebt, dann nehmt das Wetter doch einfach mit. Was kommt jetzt für ein Song? 6 Punkte, 100 Punkte, genau. Crowded House, Weather With You. Lasst euch die Laune nicht vermiesen und keep cool. Und trinkt genug Wasser. Rock FM ist hier.

0: Das Nebenprojekt von Tom DeLonge von Blink 182. Eine Truppe, die man AAA oder A&A oder AVA abkürzen kann. Angels and Airwaves. Hier bei Rock FM, der Feierabend lange. Und jetzt geht's ums.
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0: An der Rockline haben wir Besuch vom Valentin. Du hast gesagt, du bedruckst T-Shirts und bist auch Grafikdesigner. Da stellt sich mir die Frage, wie ist das momentan mit künstlicher Intelligenz? Kriegt ihr das schon zu spüren oder?
2: Ja, also ich meine, man kriegt jetzt schon häufiger Motive von Kunden zugeschickt, die offensichtlich KI generiert sind, auch Logos. Das ist natürlich nicht die Hauptsache, aber ich habe schon jetzt im Laufe von einem Jahr schon einen guten Anstieg gemerkt und hoffe, dass das jetzt nur einfach ein Trend ist, der dann irgendwann wieder abflacht, aber wahrscheinlich eher nicht.
0: Ja, wahrscheinlich werden diese Softwares für alle Leute zugänglich sein und das wird dann immer gängiger. Obwohl ich ja finde, dass KI-Kunst, der fehlt oft irgendwie was, ne? Der fehlt oft irgendwie so ein bisschen Seele.
2: Ja, das auf jeden Fall. Aber weißt du, was dir nicht fehlt?
0: Was?
2: Auf jeden Fall Finger, weil die machen immer hinten mehr Finger dran, als sie sollte.
0: Das ist irgendwie so ein gruseliger, interessanter Nebeneffekt bei KI. Habe ich auch schon häufiger gesehen, dann Menschen mit 6 Fingern oder so. Gut, also wir bleiben mal gespannt, wie das mit der KI weitergeht, aber bleiben da auch skeptisch. Jetzt gucken wir erstmal, ob du dir das Feierabendbier verdienst. Los geht's.
2: Okay.
0: Ba-ba-bi-bi-ba-ba-bu. Also es ist eine sehr entspannte Nummer, irgendwie plätschert so vor sich hin. Jetzt sag mal, Valentin, welcher Song könnte es sein?
2: Ja, das ist von Pink Floyd, Money.
0: Von dieser Band habe ich schon mal gehört, den Song, ja, guck mal.

0: Toni, wahrscheinlich Manfred. Okay, also absolut richtig der Song. Rock FM Feierabendbier geht raus an dich.
1: Super, ich freue mich.
0: Geil. Dann wünsche ich dir noch eine hitzige Woche und hast du eine Klimaanlage bei dir im T-Shirt-Druckerladen?
1: Einen Ventilator. Ich hoffe, der gibt nicht den Geist auf. Der läuft schon den ganzen Tag und er wird langsam, glaube ich, ein bisschen warm, aber solange er noch hier ein bisschen rumrührt, geht's.
0: Okay, oldschool. Also auf jeden Fall ist dein CO2-Fußabdruck besser als mit einer Klimaanlage, falls es dich tröstet. Okay, ich höre auf zu reden. Ja, mach's gut. Ja. Ciao.
1: Okay. Ciao, ciao.
0: Halt durch.
2: Jo. 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
2: Ja, hallo liebe Bundesagentur für Wetter. Wer auch immer verantwortlich ist dafür, dass es hier bald eine Kernschmelze gibt, könnten wir vielleicht den Temperaturregler wieder ein bisschen runterschrauben. Ja, es sind 30 bis 35 Grad, da schmilzt so einiges. Und das Schöne ist, es geht gerade so weiter. Das Wetter kennt kein Erbarmen. Morgen auch wieder Sonne, kaum Wind und amtliche 33 bis 38 Grad. Also man sollte sich auf jeden Fall wappnen, denn die nächsten Tage sehen alle so aus.
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3: Mit Stefan Keller. Hallo. Kreml-Chef Wladimir Putin hat der NATO vorgeworfen, einen Krieg gegen Russland vorzubereiten. Bislang hätten sich die Staaten des westlichen Bündnisses darauf beschränkt, die Ukraine zu unterstützen, sagte Putin im Kreml. Nun werde im Westen offenbar davon gesprochen, dass sie sich auf einen Krieg gegen uns vorbereiten und ihre Militär- und Offensivhaushalte aufstocken, sagte er. Das Rote Kreuz ruft zur Bewältigung der Hitzewelle in Europa zu regelmäßigen Kontakten mit Verwandten, Freunden und Nachbarn auf. Auf das Befinden der Menschen im eigenen Umfeld zu achten, könne entscheidend sein, sagte eine Rote Kreuz-Sprecherin in Genf. Die Playmobil-Produktion in Deutschland ist Geschichte. Eine Woche vor der offiziellen Schließung des Werks in Mittelfranken sind die Beschäftigten freigestellt worden, sagte ein Sprecher. Die Produktion der international bekannten Playmobil-Figuren soll aus Kostengründen in den Werken in Malta und Tschechien gebündelt werden.
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4: Fußball-Oberligist HEBC wird seine Erstrundenpartie im DFB-Pokal gegen Borussia Dortmund im September im Hamburger Volksparkstadion austragen. Darauf hat sich der Club aus dem Hamburger Stadtteil Eimsbüttel mit dem Bundesligisten geeinigt. Das kleine Stadion des Hamburger Pokalsiegers erfüllt nicht die DFB-Sicherheitsauflagen.
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ist auf jeden Fall der richtige Soundtrack für alle, die schon Feierabend gemacht haben und jetzt ein kühles Blondes in der Hängematte genießen können. Ja, ein kleiner Schritt für The Police und ein großer Schritt für die Musikwelt oder so, diese Nummer. Jedenfalls war tatsächlich schon seit 1972 eigentlich kein Mensch mehr auf dem Mond. Aber wir wissen ja, Sting ist damals vom bayerischen Schnapserwingel angesoffen gewesen und da ist er im Hotelzimmer rumgerannt und hat eigentlich erstmal gesungen Walking Round the Room, aber das klang irgendwie zu langweilig, also wurde daraus Walking on the Moon. Rock FM ist hier der Feier mit dem Lange. Ich habe gesehen, die NASA hat für nächstes Jahr eine neue Mission auf dem Mond geplant. Ne? Nach 55 Jahren Pause gibt's also eine Return-Tour auf den vermutlich romantischsten Steinklumpen, den wir nachts sehen können. Apropos Steinklumpen. Das sind die Rolling Stones hier mit Start Me Up. Oh, ich muss mich ohrfeigen. Au! Au! 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

Das waren Takeda aus Schweden mit Everything's Wasted hier bei Rock FM. Ein frischer Song ist das. Nicht mehr ganz so frisch, dafür aber sowas von zeitlos sind Def Leppard. Wir sind ja nicht hier beim Sender mit dem Elch, ne? Jedenfalls, Def Leppard sind während den Aufnahmen zum Album Hysteria ja ziemlich ins Schwitzen gekommen. Rick Allen, ihr Drummer, ihr wisst Bescheid, der hatte damals einen Unfall, hat seinen linken Arm verloren, was natürlich für einen Drummer eine völlige Katastrophe war. Aber er konnte das Problem durch ein spezielles Schlagzeug von der NASA lösen, bei dem er die Snare Drum mit dem linken Fuß bedienen konnte. Dazu noch hat der Produzent der Band damals einen totalen Stress gemacht. Er war total perfektionistisch, hat alles 5-mal einspielen lassen und das Album hat er dann über 3 Jahre gebraucht, bis es endlich im Kasten war. Hat über 4,5 Millionen Dollar gekostet, bis es fertig war. Unfassbar. Die Band war damals auch völlig fertig mit den Nerven, pleite und genervt, aber dieses Album wurde zum Meilenstein der Rockgeschichte, ist durch die Decke gegangen, auch von den Verkaufszahlen her. Vor allem natürlich dieser Song hier. Pour Some Sugar on Me. Heute bei über 30 Grad bitte nicht wörtlich nehmen, das könnte sonst karamellisieren. Okay, Rock FM ist hier, kommt gut durch die Hitze dieses Dienstags.

0: Der Song für alle, die gerade mit 120 auf der linken Spur in Richtung Feierabend fahren. Tom Cochrane, Life is a Highway. Gleich nach den News, der richtige Song für alle, die in der Sonne schuften müssen. I've been waiting so long. Sunshine of Your Love. Cream, wahre Classic-Rock-Helden, gleich am Start. Und dann geht's noch in die 2000er mit einer Nummer, da müssten die Lyrics eigentlich passen, oder? Müssten sitzen. Lief schon damals im Tony Hawk Pro Skater 2 Soundtrack. Papa Roach mit Last Resort. Auch gleich dabei nach den 17 Uhr News. Rock FM hier.
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0: Wir schauen mal auf die Nacht, die vor uns liegt. Später sternenklarer Himmel und es bleibt trocken. Abkühlung dauert noch eine ganze Weile, aber Tiefstwerte dann später zwischen 17 bis 24 Grad. Morgen dreht die Hitze recht flott wieder hoch. Viel Sonne, kaum Wind, Höchstwerte zwischen 33 und 38 Grad. Klimaanlage, Ventilator oder eine Schüssel mit Eiswürfeln für die Füße. Irgendwas brauchen wir auf jeden Fall.
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8: Ich bin Daniel Ernst. Guten Tag. Bundeskanzler Friedrich Merz hofft auf breite Unterstützung für die grundlegenden Reformen. Beim Tag der Industrie sagte er heute, in Deutschland seien viele Jahre verschenkt worden, viele Dinge seien nicht angepackt worden, so der Bundeskanzler.
9: Das, was wir Ausnahmezustand nennen, wird der normale Zustand der nächsten Jahre, vielleicht Jahrzehnte, bleiben. Wir werden deshalb ganz erheblich an unserer Krisenresilienz und an unserer Reaktionsfähigkeit arbeiten müssen.
8: Als nächstes soll die Rentenreform auf den Weg gebracht werden. Merz will die Vorschläge der Rentenkommission trotz aller Kritik umsetzen. Tragisches Unglück auf dem Hockenheimring. Ein Polizist ist bei einem Sicherheitstraining auf der Rennstrecke tödlich verunglückt. Der 53-jährige Beamte aus Aalen kam mit seinem Dienstmotorrad in einer Kurve von der Strecke ab und krachte in eine Reifenwand. Er starb noch an der Unfallstelle. Nach einer neuen Forsa-Umfrage liegt die AfD in der Wählergunst weiter 5 Punkte vor der Union. CDU und CSU kommen auf 22%, die SPD auf 12, die Grünen liegen bei 15% und die Linke bei 11%.
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10: Wie werden sich Cristiano Ronaldo und Mitfavorit Portugal schlagen? Nach dem verpatzten Auftakt ist heute das zweite Vorrundenspiel gegen Usbekistan. 19 Uhr geht's los. Englands Trainer Thomas Tuchel und Torjäger Harry Kane können auch selbstbewusst in ihr zweites WM-Spiel gehen. Ab 22 Uhr wartet Ghana.

Schon 26 Jahre alt, kaum zu glauben. Wie die Zeit vergeht, nicht wahr? Klingt schon wie mein Vater. Papa Roach mit einem Song. Der hat in den 2000ern mit seinem New Metal Sound einfach voll den Nerv der Zeit getroffen. Auch dieser emotionale Text natürlich von Jacoby Shaddix. Bis heute hält er sich wacker als Partyhit und das hat sich echt über die Generation auch herumgesprochen. Vom Herumsprechen, da erzählt auch dieser Song hier, Word of Mouth. Die Message: Bildet euch erst eine Meinung, wenn ihr mit anderen Menschen über ein Thema gesprochen habt und hört euch deren andere Meinung natürlich auch an. Hier sind Mike and the Mechanics mit ein wenig Weisheit und das an diesem heißen Dienstagnachmittag. Gleich 10 nach 5.

0: Ja, genau so stimmt die Stimme von Axl Rose. Genauso klingt die. Da wurde bestimmt überhaupt nichts dran rumgedreht im Studio. Die Gunners mit Nothing hier bei Rock FM haben wir beim letzten Plattenrausch zu Ehren der Sleaze-Rock-Legenden auch gespielt. Was wir diesen Freitag spielen, wer weiß. Jedenfalls wird es definitiv eher ein Festmahl für wahre Fans der Band. Ja, hier ist der Feierabend mit dem Lange und jetzt wird's Zeit für ein kleines Rätsel.
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0: Quizfrage: Wer war nochmal der erste Beatle, der nach der Trennung der Pilzköppe die Charts ordentlich gerockt hat? Paul McCartney, John Lennon, Ringo Starr? Nein, genau, es war George Harrison. Heute vor genau 53 Jahren, da hat das Genie sein Soloalbum Living in the Material World direkt auf Platz 1 der US-Charts hochgeschossen. Der Witz daran, George Harrison hatte überhaupt keinen Bock mehr auf dieses ganze Star-Business. Erfolg und Ruhm, das hat ihn alles nicht mehr so sehr gejuckt. Er wollte lieber seine Ruhe haben. Das hört man auch an dem US-Chart-Spitzenstürmer-Song, den wir gleich hören. Ist pure Seelenmedizin. Nur er, seine Gitarre und eine ordentliche Portion Tiefgang. George hat das Ganze sogar als Gebet bezeichnet. Wir nennen es einfach mal einen Geniestreich und lauschen jetzt mal ganz entspannt. George Harrison und Give Me Love, Give Me Peace on Earth. Euch einen entspannten Dienstag, ihr Hippies.

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6: Es ist einfach zu heiß. Also wer heute schon so klingt, der soll sich erstmal auf morgen freuen, denn da werden es noch drei.

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1: Ich bin Daniel Ernst. Bundeskanzler Friedrich Merz will die Empfehlungen der Rentenkommission schnell umsetzen. Die empfohlene Runderneuerung der Altersversorgung trifft alle, Rentner und Beschäftigte, jung und alt. Arbeitgeber, Gewerkschaften und Sozialverbände kritisieren die Vorschläge, allerdings aus unterschiedlichen Gründen. In Hessen ist ein Kleinflugzeug abgestürzt. In Polheim bei Gießen krachte die Propellermaschine in ein Getreidefeld. Zwei Personen wurden dabei getötet. Die Ursache für das Unglück ist noch unklar. Die Hitze lässt auch die Wassertemperatur im Rhein, in der Nahe und in der Mosel bedenklich steigen. Sie liegt teilweise über 25 Grad. Jetzt hat das Land Rheinland-Pfalz die erste Warnstufe ausgerufen. Die Unternehmen an den Flüssen werden aufgefordert, andere Kühlmöglichkeiten als das Flusswasser in Betracht zu ziehen.
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2: Fußball-Oberligist HEBC wird seine Erstrundenpartie im DFB-Pokal gegen Borussia Dortmund im September im Hamburger Volksparkstadion austragen. Darauf hat sich der Club aus dem Hamburger Stadtteil Eimsbüttel mit dem Bundesligisten geeinigt. Das kleine Stadion des Hamburger Pokalsiegers erfüllt nicht die DFB-Sicherheitsauflagen.

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The Offspring, okay, but this is the last time hier bei Rock FM, der Feierabend mitten lange. Also kennen wir alle den Spruch, oder? Okay, aber das ist das letzte Mal. Kennt man natürlich von den Eltern. Eltern ist auch das richtige Stichwort. Dexter Holland, der hat nämlich auch Kinder und da hat er sich die Inspiration, die Grundidee geholt, weil er hat 3 Töchter und die muss er natürlich auch häufiger mal maßregeln. Naja, im Song geht es aber nicht um seine Töchter, sondern eher um eine toxische Beziehung, bei der man quasi einwilligt, obwohl man eigentlich weiß, dass es ein Fehler ist. Gut, es ist jedenfalls niemals ein Fehler, Thin Lizzy zu spielen. Das steht fest. Rock FM ist hier. Jetzt aufdrehen für The Boys Are Back in Town.

0: Rock FM, der Feierabend mitten lange. Es ist Zeit für die Nachrichten. Danach ist es Zeit für lauter Rocklegenden. Mit dabei der Godfather of Shockrock. Also der Typ ist, glaube ich, ein richtiger Nice Guy. Mit dem würde ich mir auf jeden Fall das ganz gut vorstellen, mal ein Bierchen trinken zu gehen. Bei der Truppe hier, weiß ich nicht. Ich glaube, die sind mir ein bisschen zu schräg und zu wild drauf. Die Bloodhound Gang auch gleich dabei mit Along Comes Mary direkt nach den News. 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
0: Also ich habe eine neue Faustregel. Vor 22 Uhr wird auf keinen Fall ein Fenster gekippt, die Balkontür aufgemacht. Nicht mal um kurz zu gucken, ob es nicht doch etwas abgekühlt hat. Später in der Nacht Tiefstwerte zwischen 17 und 24 Grad. Schon eine eher warme Sommernacht. Dafür trocken und sternenklar. Und morgen wieder viel Sonne, kaum Wind und die absolute Hitzehölle bei 33 bis 38 Grad in der Rockregion.
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9: Ich bin Daniel Ernst. Guten Tag. Bundeskanzler Friedrich Merz hofft auf breite Unterstützung für die grundlegenden Reformen. Beim Tag der Industrie sagte er heute, in Deutschland seien viele Jahre verschenkt worden, viele Dinge seien nicht angepackt worden, so der Bundeskanzler.
10: Das, was wir Ausnahmezustand nennen, wird der normale Zustand der nächsten Jahre, vielleicht Jahrzehnte, bleiben. Wir werden deshalb ganz erheblich an unserer Krisenresilienz und an unserer Reaktionsfähigkeit arbeiten müssen.
9: Als nächstes soll die Rentenreform auf den Weg gebracht werden. Merz will die Vorschläge der Rentenkommission trotz aller Kritik umsetzen. Tragisches Unglück auf dem Hockenheimring. Ein Polizist ist bei einem Sicherheitstraining auf der Rennstrecke tödlich verunglückt. Der 53-jährige Beamte aus Aalen kam mit seinem Dienstmotorrad in einer Kurve von der Strecke ab und krachte in eine Reifenwand. Er starb noch an der Unfallstelle. Nach einer neuen Forsa-Umfrage liegt die AfD in der Wählergunst weiter 5 Punkte vor der Union. CDU und CSU kommen auf 22%, die SPD auf 12, die Grünen liegen bei 15% und die Linke bei 11%.
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11: Robert Wagner verlässt den SC Freiburg nun endgültig. Er wechselt fest zu Dynamo Dresden. Der 22-Jährige hat schon in der Rückrunde auf Leihbasis für den Fußball-Zweitligisten gespielt. Jetzt die dauerhafte Verpflichtung. Zuvor war der Freiburger an Holstein Kiel, den FC St. Pauli und die Spielvereinigung Greuther Fürth verliehen worden.

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1: Die Bloodhound Gang hier bei Rock FM, der Feierabend lange. Und die MTV-Generation, die weiß natürlich, worum es bei Genesis und Jesus He Knows Me geht. Richtig, um TV-Priester, um Televangelisten, die den verzweifelten, gutgläubigen, naiven Menschen damals die Kohle aus der Tasche gezogen haben. Und davon gab es wohl Anfang der 90er noch jede Menge. Phil Collins, der fand das zum und so hat er sich die Fernsehprediger vorgeknöpft und die mal ordentlich abgewatscht. Ganz speziell einen Kerl hatte er im Sinn. Ein US-Amerikaner namens Ernest Angley. Der Kerl hat damals gepredigt, dass man HIV und AIDS in Südafrika heilen könnte, wenn man nur genügend betet. Hatte auch schon einige Vorwürfe, was sexuelle Nötigung und Co. angeht an der Backe. Ich würde sagen, er war eine ziemliche Schweinebacke. Hat bis zu seinem Tod auch eine eigene Boeing 747 gehabt und eine eigene Website, wo er immer irgendwelche überteuerten Bücher vertickt hat. Living Free from Sin und wie die hießen. Das Tragische, er hat die Ironie dieses Genesis-Songs zu Lebzeiten nicht verstanden oder nicht verstehen wollen. Hat wohl bis zuletzt geglaubt, der Song würde ihm schmeicheln wollen. Er ist 2021 im Alter von 99 Jahren gestorben. Ja, gute Reise. Hier ist Rock FM, jetzt mit Genesis und Jesus, He Knows Me. Bleibt sauber, Leute.

Die Schweizer Hardrock-Ikonen von Gotthard hier bei Rock FM, der Vierabend mit dem Lange. Okay, jetzt kommen hier sieben langhaarige Zottelbären um die Ecke, die genau das in einen Song gepackt haben, was ihre Mamas und ihre Omas immer zu ihnen gesagt haben. Und was haben die gesagt? Naja, sowas wie, komm, hock dich zu dir, mein einziger Sohn, und hör gut zu, was ich dir sage. Und wenn du das tust, dann wird dir das eines schönen Tages helfen. Nimm dir Zeit, hetz dich nicht, Probleme werden kommen und auch wieder gehen. Geh und such dir eine Frau und du wirst Liebe finden. Und vergiss nicht, mein Sohn, es ist jemand da oben über uns. Ja, ihr habt's direkt erkannt, ne? Ich hab's gewusst, ihr Classic-Rock-Freaks. Lynyrd Skynyrd mit Simple Man von ihrem genialen Debütalbum, bei dem sie gleich das mit der richtigen Aussprache geklärt haben. Hier ist Rock FM. Ich wünsche euch einen entspannten Feierabend. Jetzt mit Lynyrd Skynyrd.

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8: Wisst ihr, was ich mich frage? Wann wird's mal wieder richtig Sommer? Au, das war ein Scherz, Mann, muss man mich gleich schlagen. Okay, in der Nacht leicht bewölkt bis klar, trocken, kaum Abkühlung bei Tiefstwerten zwischen 17 und 24 Grad. Und morgen gibt's Hitzewelle 8.0 und zwar ganz viel Sonne, schwacher Wind, lokal auch Hitzegewitter. Das Ganze bei 33 bis 38 Grad.
0: Es ist 6:30. 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
9: Ich bin Daniel Ernst. Bundeskanzler Friedrich Merz will die Empfehlungen der Rentenkommission schnell umsetzen. Die empfohlene Runderneuerung der Altersversorgung trifft alle, Rentner und Beschäftigte, jung und alt. Arbeitgeber, Gewerkschaften und Sozialverbände kritisieren die Vorschläge, allerdings aus unterschiedlichen Gründen. In Hessen ist ein Kleinflugzeug abgestürzt. In Polheim bei Gießen krachte die Propellermaschine in ein Getreidefeld. Zwei Personen wurden dabei getötet. Die Ursache für das Unglück ist noch unklar. Die Hitze lässt auch die Wassertemperatur im Rhein, in der Nahe und in der Mosel bedenklich steigen. Sie liegt teilweise über 25 Grad. Jetzt hat das Land Rheinland-Pfalz die erste Warnstufe ausgerufen. Die Unternehmen an den Flüssen werden aufgefordert, andere Kühlmöglichkeiten als das Flusswasser in Betracht zu ziehen.
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10: Robert Wagner verlässt den SC Freiburg nun endgültig. Er wechselt fest zu Dynamo Dresden. Der 22-Jährige hat schon in der Rückrunde auf Leihbasis für den Fußball-Zweitligisten gespielt, jetzt die dauerhafte Verpflichtung. Zuvor war der Freiburger an Holstein Kiel, den FC St. Pauli und die Spielvereinigung Greuther Fürth verliehen worden.
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Das ist der Soundtrack für euer Leben und für diesen Moment. Billy Idol, Hot in the City, Rock FM ist hier, der Feierabend mitten lange. Heute Morgen kam bei uns in der Redaktionssitzung tatsächlich die Frage auf, wer eigentlich aktuell bei diesen Temperaturen Sex hat. Also ich weiß es nicht, wie sieht's bei euch aus im Schlafzimmer? Es ist bei den Temperaturen, finde ich, schwierig. Man muss auf jeden Fall davor duschen und danach duschen, wahrscheinlich auch dazwischen duschen, vielleicht verlegt man das Ganze einfach vom Schlafzimmer unter die Dusche. Den richtigen Soundtrack gibt's jetzt. Led Zeppelin, Whole Lotta Love bei Rock FM.

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Nothing But Thieves. Evolution.

Frischer Rock aus Großbritannien. Nothing But Thieves mit Evolution hier bei Rock FM, der Feierabend lange. Ja, die waren vergangenes Wochenende auch beim Southside mit dabei. Übrigens haben wir da eine Plattenrausch-Sendung zu gemacht. Southside Spezial gibt's natürlich auch zum Nachhören als Podcast auf der Rock FM Website oder in unserer App. Freue mich, wenn ihr da mal vorbeisurft im Internet drinne. Und jetzt geht's ab nach Kanada mit Loverboy. Krasses Intro, sehr simpel, aber mit hohem Wiedererkennungswert mit dieser Kuhglocke. Tack, tack, tack. Inhaltlich geht's in eine ähnliche Richtung wie bei den Beastie Boys und Fight for Your Right to Party. Man muss schuften unter der Woche, um am Wochenende feiern zu können. Working for the Weekend.

0: Rock FM, ich bin der Lange und ich mache jetzt Feierabend. Es ist kurz vor sieben. Unser Musikchef Loki übernimmt hier gleich den Laden und liefert euch massig frischen Rock. Zum Beispiel auch die Nummer. Die Foo Fighters mit einem der geilsten Songs der letzten Monate, wie ich finde. Today's Song. Wenn ihr jetzt sagt, ja, den kenne ich aber schon. Ihr kennt bestimmt nicht alles an frischem Rock. Also seid euch sicher, Musikchef Luki hat da sicherlich ordentlich frischen Stoff für eure Öhrchen. Gleich hier bei Rock FM.
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3: So langsam haben wir den Dreh raus und kennen auch den Rhythmus der Hitze. Es wird erst kurz vor 10 langsam kühler, dann sinken die Werte auf unter 30 Grad. In der Nacht trocken, oft klar, Tiefstwerte zwischen 17 und 24 Grad. Morgen am Mittwoch weiterhin Dauerbeschuss von oben, extreme Hitze, kaum Wind, nur ganz vereinzelt mal ein Hitzegewitter. Höchstwerte wieder bei 33 bis 38 Grad in der Rockregion.
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4: Ich bin Daniel Ernst. Guten Abend. Die Hitze hat weite Teile Deutschlands weiter fest im Griff. Und auch den europäischen Nachbarn geht es nicht anders. Frankreich hat zum Beispiel die heißeste Nacht seit Jahrzehnten erlebt. In Paris werden morgen Temperaturen bis 39 Grad erwartet. Der Eiffelturm und das Louvre werden deshalb in dieser Woche früher schließen. Und auch in Deutschland nähern sich die Temperaturen im Laufe der Woche der 40-Grad-Marke. Die große Rentenreform wird immer wahrscheinlicher. Union und SPD wollen die Empfehlungen der Rentenkommission schnell 1:1 umsetzen. Das kündigten Bundeskanzler Friedrich Merz und Sozialministerin Bärbel Bass an. Thomas Thonfeld berichtet.
5: Kern der Empfehlungen ist eine neue Kapitalrente. Sie soll das Rentenniveau stabilisieren. Dafür sollen Arbeitgeber und Arbeitnehmer 2% des Bruttoeinkommens zahlen, zusätzlich zum normalen Rentenbeitrag. Außerdem geplant, ein schrittweise ansteigendes Renteneintrittsalter und keine Frührente ohne Abschläge mehr ab 63. Frühestens ab 64 soll man künftig in Rente gehen können, aber dann mit Abschlägen.
4: Bei der Fußball-WM trifft im ersten Spiel des Abends Portugal auf Dänemark. Anschließend spielt England gegen Ghana, in der Nacht dann Panama gegen Kroatien und am frühen Morgen Kolumbien gegen den Kongo.
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6: Ich bin Barbara Schlegel, guten Abend. Bei dieser Hitzewelle müsste es an Schulen eigentlich permanent Hitze freigeben. Doch diese Entscheidung ist nicht so einfach. Das ist jetzt auch in der Politik angekommen. Siehe Manuel Hagel, Innenminister und stellvertretender Ministerpräsident.
7: Ich bin ja selber Papa von 3 kleinen Kindern. Unser ältester Sohn geht in die 1. Klasse Grundschule und führt diese Diskussion und im Moment selber jeden Tag zu Hause.
6: Der neue Kultusminister Andreas Jung kann sich verbindlichere Hitzefreiregelungen vorstellen und stellt gerade alles auf den Prüfstand. Auch diese Frage.
7: Warum wird eigentlich die Temperatur draußen im Schatten gemessen und nicht drinnen im Klassenzimmer? Weil die Kinder sitzen ja drin im Klassenzimmer und nicht draußen im Schatten.
6: 25 Grad im Schatten um 11 Uhr, das gilt derzeit als Richtwert. Dann entscheidet jede Schulleitung selbst, ob sie Hitze freigibt. Die Bildungsgewerkschaft GEW fordert angesichts des Klimawandels übrigens auf Dauer klimatisierte Klassenräume.
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8: Hallöchen, es ist Dienstag, 23. Juni 2026, 19 Uhr, Zeit für frischen Rock. Ich habe welchen dabei, von Harsh, von den Toten Hosen, von Greta Van Vliet. Und starten tun wir mit den Foo Fighters. Die singen uns einen Song über heute. Today's Song. Damit geht's los. Hallo.

Blue Oyster Cult bei Rock FM. Don't Fear the Reaper. Geile Nummer. Ich bin Musikchef Luki. Immer montags bis donnerstags ab 19 Uhr mit dem frischen Rock. Das heißt, ich stelle euch die Songs vor, die ihr noch nicht kennt. Die sind gerade erst raus, die sind ganz, ganz frisch, aber verdammt gut. Sonst würde ich sie euch nicht spielen. Wir schauen einmal rüber nach Paris. Rock aus Frankreich. Harsh heißt die Band, das Album kommt demnächst. Und das ist die aktuelle Single. Ich finde sie wirklich grandios. Harsh mit Forever Yesterday. Frischer Rock bei Rock FM.

Bohemian Like You, die Dandy Warhols bei Rock FM. Ich bin Musikchef Luki. Dieses Ende muss ein Anfang sein. Und es kann ja einfach nicht angehen, dass die Toten Hosen tatsächlich ihre Karriere beenden. So richtig weiß man es ja nicht, ne? Also sie haben gesagt, sie bringen kein Album mehr raus. Das letzte Album kam gerade erst. Ende Mai haben wir alle gehört. Trink aus, wir müssen gehen. Fantastisches Teil. Aber live spielen sie ja noch. Es sind Termine veröffentlicht, dieses Jahr noch und nächstes Jahr auch. Geht da auf jeden Fall hin, wenn ihr die Chance habt. Da hört ihr geile Songs und vor allem auch viele neue Songs. Denn das neue Album ist wirklich fantastisch. Deswegen spiele ich euch die neue Single nochmal. Die Toten Hosen, nur nach vorn. Frischer Rock bei Rock FM.

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Rock FM hier, das waren Van Halen mit Jump, Mega-Hit aus den 80ern. Und die Band, die ich euch jetzt vorstelle, die klingt irgendwie auch nach 80er. Oder vielleicht sogar eher 70er. Die Rede ist von Greta Van Vliet. Der Sänger hat ja eine ganz spezielle Stimme, um das mal neutral zu formulieren. Man hasst's oder man liebt's. Ich lieb's. Das ist die aktuelle Nummer. Greta Van Vliet, Play Your Games. 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

Noch nie so viel Text in 4 Minuten gehört. It's the end of the world as we know it. R.E.M. Ihr hört Rock FM. Ich bin Musikchef Luki. Und wir hören uns morgen wieder. Gleiche Stelle, gleiche Welle. Immer ab 7 gibt's den frischen Rock mit mir. Und da haben wir Zeit für die neuesten Rockbretter, für die neuesten Hymnen und auch für die neuesten Balladen. Das ist eine wunderschöne von Youngblood. Zombie. Bis morgen. Tschüssi.

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3: Ich bin Daniel Ernst. Guten Abend. Deutschland macht die Hitzewelle weiter zu schaffen und im Laufe der Woche soll es sogar noch heißer werden. Den europäischen Nachbarn geht es nicht anders. Frankreich hat zum Beispiel die heißeste Nacht seit Jahrzehnten erlebt. Rachel Sommer berichtet aus Paris.
4: Nach der heißesten Nacht folgt in Frankreich der heißeste Tag seit Jahrzehnten. Riesige Teile des Landes ächzen unter Hitze. Noch nie gab es in so vielen Gegenden Hitzewarnung rot und ein Ende ist noch immer nicht in Sicht. Auch für Touristinnen und Touristen haben die hohen Temperaturen mittlerweile Folgen. So schließen Eiffelturm und Louvre schon um 16 Uhr und selbst bei Mont-Saint-Michel in der sonst eher kühleren Normandie rieten die Betreiber Besuchern dazu, lieber wann anders zu kommen.
3: In den USA laufen wieder Gespräche über einen Waffenstillstand im Libanon. Amerika vermittelt zwischen dem arabischen Land und Israel. Die Hisbollah nimmt an den Gesprächen nicht teil und lehnt die Verhandlungen ab. Die gegenseitigen Angriffe der Hisbollah und Israels gingen bis vor wenigen Tagen weiter, ließen dann aber etwas nach. Der deutsche Aktienmarkt hat heute wieder etwas nachgegeben. Der DAX rutschte wieder unter die Marke von 25.000 Punkten.
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5: Ich bin Barbara Schlegel, guten Abend. Bei dieser Hitzewelle müsste es an Schulen eigentlich permanent Hitze freigeben. Doch diese Entscheidung ist nicht so einfach. Das ist jetzt auch in der Politik angekommen. Siehe Manuel Hagel, Innenminister und stellvertretender Ministerpräsident.
6: Ich bin ja selber Papa von 3 kleinen Kindern. Unser ältester Sohn geht in die 1. Klasse Grundschule und führt diese Diskussionen im Moment selber jeden Tag zu Hause.
5: Der neue Kultusminister Andreas Jung kann sich verbindlichere Hitzefreiregelungen vorstellen und stellt gerade alles auf den Prüfstand. Auch diese Frage.
6: Warum wird eigentlich die Temperatur draußen im Schatten gemessen und nicht drinnen im Klassenzimmer? Weil die Kinder sitzen ja drin im Klassenzimmer und nicht draußen im Schatten.
5: 25 Grad im Schatten um 11 Uhr, das gilt derzeit als Richtwert. Dann entscheidet jede Schulleitung selbst, ob sie Hitze freigibt. Die Bildungsgewerkschaft GEW fordert angesichts des Klimawandels übrigens auf Dauer klimatisierte Klassenräume.

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1: Die Gruppe REO Speedwagon mit Keep On Loving You erschien im Jahr 1980 auf dem Album High Infidelity. Der Song gilt als einer der erfolgreichsten Rockballaden der 80er Jahre. Kevin Cronin, der Leadsänger, schrieb den Song nach eigenen Worten als ehrliche Liebeserklärung und eine Mischung aus Romantik und Hoffnung. Der Song war 4 Wochen auf Platz 1 in den amerikanischen Singlecharts und das Album High Infidelity wurde mit Platin ausgezeichnet und verkaufte sich über 10 Millionen Mal allein in den USA. REO Speedwagon mit Keep On Loving You.
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1: Die Gruppe Nirvana mit Come As You Are erschien im Jahr 1992 als zweite Single aus dem Album Nevermind. Viele Fans denken, dass Nevermind nur wegen Smells Like Teen Spirit so erfolgreich wurde. Tatsächlich war es aber gerade Come As You Are, das das Album so erfolgreich machte. In den USA erreichte der Song Platz 32 der Billboard Hot 100 Charts. In Großbritannien wurde es ein Platz 9 und in vielen Ländern wurde der Song mit Gold oder Platin ausgezeichnet. Und Come As You Are gehört somit zu den meistgestreamten Nirvana-Songs auf Spotify. Nirvana mit Come As You Are.
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3: Ich bin Daniel Ernst. Guten Abend. Russlands Präsident Putin erhebt schwere Vorwürfe gegen die NATO. Sie würde einen Krieg gegen Russland vorbereiten, so der Kreml-Chef. Um die Aufrüstung zu rechtfertigen, bedienten sich die NATO und EU-Staaten falscher Behauptungen über eine angebliche militärische Bedrohung durch Russland. Mehr als 130 Tage nach der Tötung des iranischen Staatsoberhaupts Ayatollah Ali Khamenei soll nun sein Begräbnis stattfinden. Er werde am 9. Juli in seiner Geburtsstadt Mashhad beigesetzt, hieß es. Bei den Trauerfeiern in mehreren Städten werden Millionen Menschen erwartet. Khamenei war Ende Februar bei einem israelischen Luftangriff auf seinen Amtssitz in Teheran getötet worden. Frankreich hat den heißesten Tag seit Jahrzehnten erlebt. In Paris werden morgen Temperaturen bis 39 Grad erwartet. Der Eiffelturm und auch das Louvre werden deshalb in dieser Woche früher schließen.

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1: Die Gruppe Tears for Fears mit dem Song Shout, veröffentlicht im Jahr 1984 auf dem Album Big Chair. Der Song ist eine Mischung aus Synthie-Pop, New Wave und Rock und es handelt sich um einen Protestsong gegen Unterdrückung und Ungerechtigkeit und fordert dazu auf, was dagegen zu tun. Der Song stand für 3 Wochen auf Platz 1 in den USA und insgesamt für 8 Wochen lang in den deutschen Single-Charts und ist somit einer der größten internationalen Hits der 80er Jahre in Deutschland. Die Gruppe Tears for Fears mit Shout.
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1: Einer der bekanntesten Songs der 80er Jahre, nämlich Europe mit The Final Countdown, erschien im Jahr 1986. Das ikonische Synthesizer-Intro ist eines der bekanntesten der Rockgeschichte. Der Text beschreibt den Aufbruch der Menschheit in eine ungewisse Zukunft. Liedsänger Joey Tempest sagte später einmal: Ich wollte, dass der Text wie ein Science-Fiction-Film wirkt. Ein Aufbruch in etwas Unbekanntes. Wir hatten keine Ahnung, dass The Final Countdown so ein Riesenhit werden würde. Der Song wurde Platz 1 in Deutschland und Großbritannien und im Herkunftsland der Band, nämlich in Schweden. Europe mit The Final Countdown.
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1: Ich bin Daniel Ernst. Guten Abend. Bundeskanzler Friedrich Merz will die Empfehlungen der Rentenkommission schnell umsetzen. Die empfohlene Erneuerung der Altersvorsorge trifft alle, Rentner und Beschäftigte, jung und alt. Arbeitgeber, Gewerkschaften und Sozialverbände kritisieren die Vorschläge dagegen, allerdings aus unterschiedlichen Gründen. Russlands Präsident Putin erhebt schwere Vorwürfe gegen die NATO. Sie würde einen Krieg gegen Russland vorbereiten, so der Kreml-Chef. Um die Aufrüstung in Europa zu rechtfertigen, bedienten sich die NATO und EU-Staaten falscher Behauptungen über eine angebliche militärische Bedrohung durch Russland. Bei der Fußball-WM hat Portugal am Abend klar mit 5:0 gegen Usbekistan gewonnen. Cristiano Ronaldo erzielte 2 Tore. Als erster Spieler überhaupt hat er jetzt bei 6 Weltmeisterschaften getroffen. 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
1: Ich bin Daniel Ernst. Guten Abend. Bundeskanzler Friedrich Merz will die Empfehlungen der Rentenkommission schnell umsetzen. Die empfohlene Erneuerung der Altersvorsorge trifft alle Rentner und Beschäftigte, jung und alt. Arbeitgeber, Gewerkschaften und Sozialverbände kritisieren die Vorschläge dagegen, allerdings aus unterschiedlichen Gründen. Russlands Präsident Putin erhebt schwere Vorwürfe gegen die NATO. Sie würde einen Krieg gegen Russland vorbereiten, so der Kreml-Chef. Um die Aufrüstung in Europa zu rechtfertigen, bedienten sich die NATO und EU-Staaten falscher Behauptungen über eine angebliche militärische Bedrohung durch Russland. Bei der Fußball-WM hat Portugal am Abend klar mit 5:0 gegen Usbekistan gewonnen. Cristiano Ronaldo erzielte 2 Tore. Als erster Spieler überhaupt hat er jetzt bei 6 Weltmeisterschaften getroffen. Und es gibt ein neues 3-Sterne-Restaurant in Deutschland und 2 in Rheinland-Pfalz. Das L.A. 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
3: Guten Abend Deutschland, mein Name ist Daniel Kaiser. Willkommen zur Night Lounge. Heute am Mittwoch, den 24. Juni 2026. Kurz nach 12 haben wir es und es geht los heute mit dem Thema Meinung. Das Thema lautet, wann hast du zuletzt deine Meinung geändert? Ja, manchmal reicht ja so ein Satz oder so ein Erlebnis oder irgend so ein Mensch und plötzlich seht ihr alles ganz anders. Ne? Ich würde ganz gerne von euch erfahren, wann habt ihr schon mal eure Meinung komplett geändert? Eure Meinung über eine Person, eure Meinung über etwas wie Liebe, über Freundschaft, über Kinder, also Kinder haben wollen zum Beispiel. Vielleicht habt ihr gesagt, ja, ich war da mal voll anderer Meinung, jetzt bin ich der Meinung. Oder über Politik oder über euren Job. Oder über etwas komplett anderes, das ihr früher einfach anders gesehen habt und ihr wart euch ganz sicher, das ist meine Meinung. Ruft mich an, kostenlos vom Handy, vom Festnetz und lasst uns drüber reden.
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3: Kostenlos vom Handy und vom Festnetz direkt zu mir ins Studio und eine Nachricht habe ich schon direkt bekommen, die würde ich euch gerne mal vorlesen. Und zwar, da haben wir die Nachricht von Lukas bekommen aus Freiburg und der hat mir Folgendes geschrieben. Hallo Daniel, ich habe meine Meinung zum Thema Karriere komplett verändert. Früher dachte ich nämlich immer, Hauptsache aufsteigen und sehr viel Geld verdienen. Ich habe in einer Agentur gearbeitet, 60-Stunden-Woche, war eigentlich immer nur am Arbeiten, nie frei gehabt. Irgendwann hat mein Körper nicht mehr mitgespielt, schreibt er. Und was dann passiert, muss man gerade gucken hier, dauernd krank gewesen, gereizt gewesen, Privatleben verloren. Nach einer langen Auszeit habe ich dann den Job gewechselt und verdiene heute deutlich weniger. Dafür habe ich aber wieder Zeit für Freunde, für Sport und vor allem für meine Beziehung. Früher hätte ich so ein Leben als langweilig bezeichnet. Heute finde ich es aber stärker, Grenzen zu kennen. Ich habe nämlich gelernt, dass Erfolg für jeden etwas anderes bedeutet. Danke dir für deine Nachricht und vielleicht gibt euch das jetzt schon mal so Inspiration, worum es heute geht oder was vielleicht eure Geschichte ist. Wann hast du zuletzt deine Meinung geändert? So, wir gehen in die erste Leitung. Da ist die Yvonne aus Euskirchen. Hallo Yvonne, schönen guten Abend.
4: Hallo. Wann habe ich denn das letzte Mal meine Meinung geändert? Ich habe da gerade schon drüber nachgedacht. Meistens sind es ja dann doch Menschen, aber bei mir sind es auch Tiere. zuletzt weiß ich tatsächlich gar nicht.
3: Zuletzt muss ja auch nicht sein. Das kann ja schon sein, dass du sagst, du, da gab es mal eine Sache, die habe ich früher ganz anders gesehen und da hatte ich eine ganz andere Meinung zu und heute habe ich eine ganz andere Meinung dazu. Muss nicht die letzte sein, kann ja irgendeine sein.
4: Ich habe tatsächlich jetzt an eine Person gedacht, die ich früher eigentlich recht gerne mochte und dann irgendwann gedacht habe, nee, die Meinung von ihr oder das teile ich nicht mit ihr.
3: Ja, was war das?
4: Das war nachher so ihre Einstellung ihrem Ex gegenüber. Und der stand relativ in der Öffentlichkeit und den wollte sie dann
3: bloßstellen.
4: Ja. Ja. Mhm. Als Narzisst hinstellen und so. Und das war, oder fing dann auch an, über Vergewaltigung zu reden, was nicht war. Das ist immer so böse und so hätte ich die früher nie eingeschätzt und
3: Was glaubst du, was steckte dahinter? Warum war sie so?
4: Ah, sie hatte auch eine böse Vergangenheit. Also sie war mal vergewaltigt worden tatsächlich. Ja, ob das jetzt zu tief... Ja gut, ich nenne ja keine Namen. Also tatsächlich, wenn er Sex wollte, hat sie sich manchmal bedrängt gefühlt, konnte das aber nicht sagen in dem Moment. Und sie sah das als Vergewaltigung, was er aber nicht deuten konnte.
3: Verstehe. Und deswegen sagst du, das, was sie über ihn sagt, das war zu Unrecht. Und du hast jetzt die Meinung ihr, also deine Meinung ihr gegenüber geändert. Früher nette Person und heute würdest du sagen...
4: Ja, ich habe ihr viel zugehört, ich habe viel Verständnis aufbringen wollen und habe sie auch reden lassen, wenn es ihr schlecht ging. Aber es kam nachher auch raus, sie war in psychischer Betreuung und wenn man dann erzählt bekommt, dass sie auch den Psychotherapeuten nicht die ganze Wahrheit erzählt und so, dann muss man so Personen auch irgendwann, glaube ich, fallen lassen, weil das ging nicht mehr einfach.
3: Kannst du nochmal verdeutlichen, was war deine Meinung damals und was ist deine Meinung heute?
4: Oh, sie war ein lebensfroher, offener Mensch einfach mit, ja, die war verständnisvoll, sie war einfach höflich, mitfühlend, ja, sehr empathisch und ich glaube, das ist auch so ein bisschen, glaube ich, dann ihr Problem gewesen, dass sie sich selber immer aufgegeben hat.
3: Jetzt ist die Frage, wie lautet die Meinung heute, wenn heute dich jemand fragen würde, was ist das für ein Mensch? Wie lautet dann dein Satz?
4: Uff.
3: Von lebensfroh zu uff.
4: Genau. Oh, ja.
3: Wo soll ich anfangen, heißt das? Oder heißt uff, ich kann es nicht in Worte packen? Was heißt uff?
4: Ich kann es nicht in Worte packen. Ja, sie ist mit Sicherheit krank, aber das ist immer...
3: Wusste man das vorher nicht schon? Ich meine, du kennst sie ja, du hast ja mit ihr gesprochen, du kanntest doch ihre Vergangenheit.
4: Ja, aber auch erst später, ne? Das hat die mir später erst alles erzählt.
3: Okay.
4: Ja, ich weiß es nicht, weil so Menschen tragen eine Maske und die trägt sie auch sehr gut, muss ich sagen, aber sie ist halt nicht ehrlich. Ich glaube, das ist mein größtes Problem an ihr.
3: Was für ein einzelnes Wort würde sie gut charakterisieren? Depressiv, verbittert, traurig, wütend. Wie würdest du sagen, was? Kannst du auch mehrere Wörter nehmen, musst du jetzt nicht auf eins beschränken.
4: Ich denke, sie ist ein falscher Mensch, einfach.
3: Das ist ein harter Vorwurf, finde ich. Das ist, wenn nicht sogar der härteste, den man einem Menschen machen kann.
4: Ja, aber das ist auch sehr gefährlich, was sie mit anderen Menschen dann einfach vorhat. Das mag ich nicht, wenn man andere Menschen so, die nichts dafür können, dann so fertig machen will. Das ist bei mir, weiß ich nicht.
3: Naja, du hast ja gesagt, ich habe versucht herauszufinden, woran das liegt. Und durch die Vergangenheit und so weiter ergibt sich da schon so ein bisschen Sinn in der ganzen Geschichte. Und trotzdem sagst du irgendwie, obwohl du diese Vergangenheit jetzt kennst, das entschuldigt trotzdem das Verhalten heute nicht.
4: Ich finde, wenn man einem Mann, also und auf dem Weg war sie, ist sie, ich will nicht hoffen, dass sie es macht, aber sie lauert da drauf. Wie gesagt, der Mensch steht in der Öffentlichkeit. Und wenn sie diesem Mann eine Vergewaltigung vorwirft, dann kann das ganz, ganz böse für diesen Mann werden. Und dann hört es bei mir einfach auf. Dann ist Schluss.
3: Was denkst du, wie viel Einfluss haben wir auf das, was wir erlebt haben, also das ist nicht die Frage, sondern das, was wir erlebt haben, ne? Wie viel Einfluss haben wir darauf, was wir daraus machen, also wie wir uns ab diesem Zeitpunkt dann verhalten? Haben wir da überhaupt Einfluss drauf?
4: Auf das Verhalten von ihr?
3: Ich meinte eher so, ich mache das Beispiel mal mit was anderem. Nehmen wir mal an, zwei Personen. Beide hatten dieselbe furchtbare Kindheit. Aus dem einen ist was geworden, sehr erfolgreicher Mensch. Und der andere sagt, aus mir ist nichts geworden, weil meine Kindheit ist dran schuld. Und das war ganz furchtbar, was ich damals erlebt habe. Wie viel Einfluss haben wir daraus, was wir daraus machen? Haben wir überhaupt Einfluss darauf?
4: Ja. In meinen Augen definitiv, ja.
3: Und das ist das, worüber du dich bei ihr ärgerst, dass sie genau. nichts draus macht. Dass sie, du weißt, dass das schwierig ist, ne? Und dass jeder unterschiedlich mit Situationen umgeht.
4: Das Schwierigste ist, an sich selber zu arbeiten, definitiv. Aber man hat eine Chance. Mhm.
3: Na ja, gut. Glaubst du, sie wird das irgendwann... Ach, du hast gar keinen Kontakt mehr mit ihr, ne? Du weißt es nicht, was gerade um sie herum passiert.
4: Ich habe den abgeblockt. Das wurde mir doch viel zu anstrengend. Also wenn es ja auch selber einen belastet nachher, weil man jede Nacht 2-3 Stunden nur noch telefoniert und so, dann ist irgendwann kann man ja auch selber nicht mehr. Und dann muss man auch mal selber auf sich achten.
3: Das verstehe ich.
4: Ja.
3: Yvonne, dann vielen Dank. Wusste gar nicht, dass es heute um sowas Tiefes geht. Ich danke dir, ich wünsche dir einen schönen Abend.
4: Kam so.
3: Und alles Gute dir.
4: Wünsche ich
3: bald.
4: Dir auch.
3: Tschüss.
4: Bis dann. Tschüssi.
3: Wann hast du zuletzt deine Meinung geändert? Man kann das jetzt natürlich so anpacken, dass man die ganz großen, harten Dinge irgendwie angeht. Kann aber auch was ganz Leichtes und Lockeres sein. Soll ich euch mal verraten, was das bei mir war, wann ich zuletzt die Meinung geändert habe? Ist noch gar nicht so lange her. Ich glaube, es ist 3-4 Monate her. Und seitdem habe ich meine Meinung geändert zum Thema Erdnussbutter. Ja, ich habe Erdnussbutter nicht gemocht. Ich fand sie eklig und seit 3 Monaten isst Daniel Erdnussbutter. Ich kann es mir nicht erklären. Ich weiß nicht warum, ich liebe das Zeug inzwischen. Ich habe es mein halbes Leben, kann man wirklich sagen, gemieden und habe es öfters probiert und fand es immer bäh. Keine Ahnung, was passiert ist. War mit Oliven genauso so vor 20 Jahren. Gehen wir mal in die nächste Leitung, mal gucken, was euch einfällt.
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3: So, bei mir ist Micha aus Bonn. Micha!
5: Hallo Daniel, grüße dich.
3: Heute geht's nicht um Erdnussbutter bei dir.
5: Nee.
3: Ja, aber das hätte auch gepasst
5: auch
3: zum Thema.
5: Ja.
3: Fandst du die
5: und
3: immer
5: bei
3: gut?
5: Mir ist es Rosenkohl. Ich, hallo, doch.
3: Ja, fandst du gut? Ich weiß nicht, fand das immer so. Ich weiß gar nicht, was ich früher daran eklig fand. Ich fand früher, dass ich immer so einen trockenen Hals davon bekommen habe und irgendwie das Gefühl hatte, wie kriegen die Amis das runter? Weil die machen sich immer so ganz fett aufs Brot drauf. Da dachte ich mir, nee, das geht nicht. Jetzt löffel ich sogar. Naja, gut, zu dir, Micha. Also bei dir ist der Rosenkohl heute. Nein, das ist nicht das Thema, oder doch?
5: Ja. Nee, ich wollte es nur mal erwähnen. Es kommt immer drauf an, wie du das zubereitest. Aber im Grunde genommen, Rosenkohl mag ich sowieso nicht. Also, nee. Ehrlich gesagt nicht.
3: Gut. Dann zum Thema. Was hast du?
5: Ja, zum Thema, wann hast du zuletzt deine Meinung geändert? Das ist übrigens ein sehr gutes Thema. Na, da sage ich mir mal so, ich ändere meine Meinung immer nur dann, wenn ich wirklich hieb- und stichfeste Beweise habe oder dass ich meine Meinung ändern kann. Über Menschen zum Beispiel, da entscheidet bei mir der erste und der zweite Eindruck. Na, ich sage mir immer, man sieht sich immer zweimal im Leben. Ja. Und beim ersten Eindruck hast du Scheiße gebaut, der zweite Eindruck zählt. Punkt. Wiederholst du dein Verhalten aus der Vergangenheit, bist du raus. So, das ist jetzt zum Thema Meinung. Wann behalte ich meine Meinung bei und wann ändere ich sie?
3: Na? Ja. Gibt es Bereiche, Themenbereiche in deinem Leben, bei denen du sagst, du, da will ich mich gar nicht festlegen. Also ich kann dir meine Meinung jetzt sagen, aber ich möchte mich jetzt ungern festlegen und sagen, das ist jetzt die für den Rest meines Lebens. Also ich halte es für denkbar, dass sie sich noch oft ändert, weil sie sich auch in der Vergangenheit schon öfters geändert hat.
5: Ja, also ich denke, das ist auch im zwischenmenschlichen Bereich oder in der Politik zum Beispiel. Es ist zum Beispiel bei uns so, unser alter Bürgermeister, mit der Politik habe ich so gut wie kaum was am Hut. Ne? Ich denke, das ist alles nur Gequassel. Ne, leere Versprechungen und so weiter. Ne, ist auch bei unser Bürgermeister zum Beispiel. Ich habe immer gesagt, unser Bürgermeister ist arrogant. Ich mag den nicht. Und da hat man den letzten Bürgermeister gehabt, der hat aus Altersgründen aufgehört und ich fand ihn sehr sympathisch. Und das ist ein Pfundskerl. Ne? So, der hat, wie gesagt, aufgehört und jetzt hat sich meine Meinung auch wieder geändert. Ja, jetzt haben wir wieder einen von so einer konventionellen Partei und denke mir auch wieder, es wiederholt sich.
3: Ne? Was wiederholt sich gerade? Die Versprechungen, die nicht eingehalten werden, oder was?
5: Ja, die Politik.
3: Die Politik.
5: Allgemeinpolitik. Ne, das kennt man ja. Und es gibt ja mal Politiker zum Beispiel, die sind sehr menschennah, die, trinken mit dir ein Bierchen oder so, oder die schütteln dir die Hand und quatschen mit dir so ein bisschen. Ich meine nicht jetzt, um das Image aufzupolieren oder das Image beizubehalten, sondern einfach auf menschlicher Ebene. Ja, und da kennt der letzte Bürgermeister, denke ich mir, der kriegt sich hinterm Schreibtisch, macht sein Ding und die Menschen sind ihm egal. Und es gibt Menschen, die gehen auf Augenhöhe, die gehen menschlich mit dir um, die reden auch mit dir. Was machen sie so den ganzen Tag, was machen sie denn heute so? Na, sowas ist das, auch diese menschliche Art.
3: Also bleiben wir mal bei dem Thema, bevor wir zu viel rumspringen. Ich finde das gerade sehr spannend und weil es ja auch gerade top aktuell ist, das Thema Politik. Wann würdest du sagen, ändert sich die Meinung beim Thema, wenn du zum Beispiel einen Politiker oder eine Politikerin betrachtest? Wenn eine Versprechung nicht eingehalten wird oder wenn, was ist der konkrete Moment, wo du dann sagst, dann halte ich nichts mehr von dir?
5: Wenn halt, das ist bei mir halt so ein Punkt, wenn halt viel zu viel um heißen Brei geredet wird, wenn halt viel von so einem Politiker viel gelabert wird, viel gequatscht wird, ne, man kennt das ja von den Bundespolitikern, die sitzen da gerne irgendwo im Fernsehen, so einer Talkshow, quatschen die Köpfe heiß und da kommt nichts mehr rum, ne? Und das ist bei mir, was Politik angeht, setze ich die Maßstäbe ganz hoch, da sage ich mir immer, Tatendrang. Du mach erstmal das, was du den Leuten versprochen hast. Dann können wir mal über Sympathieräte reden.
3: Glaubst du, das ist ein leichter Job, Politiker zu sein?
5: Ehrlich gesagt möchte ich nicht tauschen.
3: Warum nicht? Ne? Warum? Vielleicht machst du es besser. Vielleicht wärst du jemand, der sagt, nein, was ich sage, da stehe ich auch zu.
5: Ja, im Grunde genommen ist es bei mir so. Solche Werte vertrete ich. Ne? Ich sag, um mal kurz einen Sprung ins Zwischenmenschliche zu machen, wenn ich dich nicht mag, dann wirst du es schon merken. So. Und da wirst du dir, das wirst du dann merken, und du wirst auch halt merken, dass ich dich nicht leiden kann. So. Und das so stehe ich halt, ne?
3: Warum lässt du mich das spüren? Warum gehst du nicht einfach aus dem Weg?
5: Das ist mein erster Gedanke. Das mache ich immer grundsätzlich. Ich gehe den Menschen, die ich nicht mag, aus dem Weg. Da sage ich mir, ich mag dich nicht, ich will keinen Stress mit dir, lass mich in Ruhe, ich lasse dich auch in Ruhe, ich gehe meinen Weg, du gehst deinen Weg, fertig. So, es gibt aber Leute, die mögen dich nicht, aber lassen dich nicht gleichzeitig nicht in Ruhe. So, dann denke ich mir auch, dann wirst du das von mir so spüren kriegen. Ja? Und das ist halt so, wozu ich stehe. Oder wenn ich jetzt zum Beispiel jemandem was verspreche, okay, da stehe ich zu. Wenn das nicht klappt, sage ich dir das im Vorfeld, ich kann das nicht versprechen. Ich versuche mein Bestes.
3: Gut, wenn wir jetzt schon von Politik ins Zwischenmenschliche wechseln, alltägliche, den Alltag, dann ist es ja auch da so, dass manchmal Versprechungen gemacht werden und dann am Ende kommt irgendwas dazwischen und wir können unser Wort nicht halten. Das ist, finde ich, irgendwie nicht immer absehbar. Das ist irgendwie menschlich. Und diese Faktoren, die da im Hintergrund noch eine Rolle spielen, wenn wir ein Versprechen abgeben, die haben wir zum Teil nicht immer selbst im Griff, ne? Also Kontrolle drüber. Mhm. Warum ist es uns also und jetzt wieder den Sprung zur Politik, warum denken wir da immer, dass das einfach so einfach ist, so eine Entscheidung zu treffen? Warum sehen wir nicht die, lass es mal 100 Konsequenzen im Hintergrund sehen, die da auch noch mit einer Rolle spielen, die auch noch das Ganze beeinflussen?
5: Ja gut, ich sag mal so, die Politiker zum Beispiel, die wissen ja, was hier bei uns abgeht. Ne? Also Armut zum Beispiel, das ist bei mir, wenn ich mal durch die Bonner Innenstadt laufe, da sehe ich viele Obdachlose und dann rede ich mit meiner Freundin drüber, die sagt, das ganze Elend hier muss nicht sein. Mhm. Ne? Und dann hast du dann da irgendwo welche Chaoten zum Beispiel und denkst du dir auch, was, warum? Warum wird da nichts getan? Mhm. Ne? Die reden alle von Sicherheit, Sicherheit, Sicherheit. Und am Ende sind dann irgendwo die Polizeikräfte sind Mangelware, weil die halt woanders im Einsatz sind. Ne? Und dann hast du da wieder irgendwo einen Leidensweg, wo du sagst, das muss doch alles nicht sein. Warum wird da nichts getan? Und so denke ich mir auch, ich fühle da ein bisschen mit den Menschen mit und sage mir auch, was machen die Politiker eigentlich den ganzen Tag? Warum kümmern die sich nicht um das Problem? Ne? Das ist das.
3: Glaubst du, man kann einen guten Politiker oder eine gute Politikerin erst im Nachhinein beurteilen, wenn die Person nicht mehr, oder erst mit großem Abstand, so sagt man, dass man dann sagt, ah du, vor 20 Jahren, als der oder die regiert hat?
5: Ich denke, man kann das so ein bisschen auch teils kann man das sehen. Man kann das mit großem Abstand sehen und sagen, pass mal auf, er hätte das und jenes besser machen können, jetzt ist ein anderer da, jetzt gucken wir auf den anderen. Aber im Grunde genommen hinterlässt jeder so seine Spuren, würde ich sagen.
3: Ich weiß nicht, ob du öfters mal so im Netz schaust, politische Talks oder so weiter. Ich merke auf jeden Fall, dass immer wieder so Ausschnitte von Helmut Schmidt gezeigt werden und große Beliebtheit erlangen. Aber damals, als der im Amt war, so beliebt war der ja gar nicht. Damals noch, weißt du?
5: Ja, gut.
3: Heute aber feiern das viele, was er da so von sich gibt. Mhm. Und dann stelle ich mir so die Frage, werden wir das rückblickend vielleicht auch über die eine oder andere Person sagen?
5: Mit Sicherheit, denke ich mal. Ich meine, klar, jeder Politiker, sage ich jetzt mal, hat so zwei Lager. Die einen für, die anderen gegen. Ja, das wirst du immer irgendwo Leute haben, die irgendwo gegensprechen müssen oder irgendwas anderes machen müssen oder sowas. Ne? Klar, es ist sowas immer irgendwo, egal ob du es in der Politik hast, egal ob du auf dem Arbeitsmarkt bist, du wirst immer zwei Lager haben. Na, der eine ist für, der andere ist gegen.
3: Und?
5: Ja, und ich denke mal, auch klar, es gibt Leute, sag mal, ich bin mit deiner Steuerverordnung zum Beispiel nicht einverstanden. Na, ich begründe dir deine Meinung und der andere sagt, warum? Ist doch ganz in Ordnung. Na, und so teilen sich halt die Lage und es gibt natürlich auch Menschen, mit denen kannst du gar nicht diskutieren, die werden gleich frech, wenn sie mal im Unrecht sind, ne? Keine Argumente vorbringen können. Ja, das ist immer so eine Sache.
3: Ja, man müsste mal hinter die Kulissen blicken, um zu verstehen, wie schwer das eigentlich manchmal ist, eine Veränderung voranzubringen. Ich glaube dann...
5: Richtig.
3: Dann würde man, ja, aber das ist halt für viele nicht nachvollziehbar. Micha, trotzdem vielen Dank. War mal interessant, das mal anders mit dir zu beleuchten. Dir einen schönen Abend, bis bald.
5: Ja, dir auch, danke.
3: Tschüss.
5: Ciao.
3: So, anrufen dürft ihr auch vom Handy vom Festnetz, die Nummer zu mir.
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3: Was hat euch zuletzt wirklich dazu gebracht, eure Meinung zu ändern? Vielleicht war es eine Person, vielleicht war es ein Buch, vielleicht war es eine Erfahrung in eurem Leben. Ja, wann hat sich zuletzt bei euch, muss nicht zuletzt sein, wenn ihr sagt, nee, da fällt mir nichts ein, aber ich kann mich noch daran erinnern, wann ich mal meine Meinung geändert habe, verratet mir, was da damals vorgefallen ist. Wen haben wir dran mit der Endziffer 3? Hallo. Hallo, wer da unterwegs?
6: Hallo?
3: Ja, wer mit mir spreche ich?
6: Bin ich ja wirklich jetzt gerade drin, ach krass. Hey, Jason, hi.
3: Jason?
6: Ja, genau.
3: Jason,
6: hey,
3: woher?
6: Aber aus Waldmoor tatsächlich, bei Kaiserslautern.
3: Hamburg. Waldmoor. Schön. Ich bin Daniel, freue mich, dass du anrufst. Erste Mal dabei?
6: Erstes Mal dabei, tatsächlich. Und ich bin eigentlich nur da drauf gestoßen, weil mein Handy-Akku leer war. Ich habe schon lange kein Radio mehr gehört.
3: Yes, sehr gut.
6: Und hab spontan Nightwave so gestartet und hab's irgendwie schön gefunden, gerade so deine Stimme zu hören und gerade auch die Themen, gerade so was das Thema Meinung angeht. Und da ist mir ganz, ganz viel durch den Kopf gegangen. Ich habe nicht gedacht, dass ich so schnell gerade durchkomme. Oh mein Gott.
3: Crazy. Jason, also die Frage, hast du ja mitbekommen? Wann hat sich zuletzt deine Meinung geändert? Wobei, wie gesagt, ich nagel mich jetzt nicht auf zuletzt fest. Es kann ja auch sein, dass du sagst so, hey, das war wirklich so, ich habe, weiß ich nicht, mein ganzes Leben bis zu einem ganz gewissen Punkt diese Meinung gehabt und plötzlich irgendwie so diesen Aha-Moment so, ah nee, ist ja doch ganz anders. Erzähl mal.
6: Es gibt eigentlich zwei Themen dazu. Also du hast ja einmal gesagt, so was Tiefgründiges, wo man so sagt, okay, das ist jetzt krass gewesen, dass man seine Meinung geändert hat, und etwas Leichtes.
3: Wenn du möchtest. Ich habe nur gesagt, ihr könnt in beide Richtungen denken. Ihr müsst mir jetzt nicht nur die krassen Lebensfragen hier, die sich geändert haben bei euch.
6: Ja, ich habe mich aber mal beides hinterfragt, gerade eben. Deshalb. Was willst du hören?
3: Naja, zuerst die krasse natürlich. Oder wollen wir uns steigern? Wollen wir uns steigern? Okay, dann steigern wir uns, dann machen wir zuerst die kleine und dann machen wir die große.
6: Okay, die kleine würde ich jetzt sagen, war so meine... mein äußeres Erscheinungsbild. Wie wirke ich bei anderen Leuten? Kommt man da gut an? Ist man beliebt? Wird man akzeptiert? Und da habe ich recht schnell irgendwie dann akzeptiert, dass man eigentlich keinem gerecht werden muss. Man muss sich nur selbst gerecht werden.
3: Also halten wir nochmal fest, damit da so ein Satz entsteht. Früher dachte ich, ich möchte jedem gefallen.
6: Ich möchte beliebt sein, genau.
3: Ich möchte beliebt sein, okay. Und heute denke ich, ich muss es nicht jedem recht machen.
6: Ich muss, genau, ja. Ich habe das früher immer versucht. Ich habe immer geguckt, dass ich jedem gefalle oder dass ich jedem helfen kann und habe mich dabei so ein bisschen selbst so vernachlässigt auch und habe dann auch so gemerkt, manchmal muss man nicht jedem gefallen, weil man manchmal auch einfach ausgenutzt oder benutzt beziehungsweise gebraucht wird. Das ist kein schönes Gefühl gewesen. So.
3: Gut, aber was war dieser entscheidende Moment, der dazu geführt hat, dass du deine Sichtweise geändert hast? Ist da was Schlimmes passiert oder sagst du einfach nur...
6: Nö, es war die Enttäuschung, glaube ich, einfach. Die Enttäuschung von vielen Personen, die dann zu dem Schluss gefolgt haben, dass ich gesagt habe, okay, wenn ich mich immer so bemühe, warum muss ich immer 150% geben, wenn andere nur 50% geben?
3: Bist du jetzt glücklicher damit?
6: Ja.
3: Also da spricht kein trotziger Jason aus dir, der irgendwie sagt, kein Bock mehr, ich mach's niemandem mehr gerecht, so, nee, gar kein Bock. Das ist es nicht.
6: Nee, es ist viel weniger Druck, man ist viel leichter so im Leben, so. Ich denke viel weniger drüber nach. Aha. Verstehst du, was ich meine gerade?
3: Ja, welche Person ist denn die, ja doch, ich weiß schon, was du meinst, ich frag mich nur gerade, wer ist denn die Person, der du es zuerst recht machen möchtest?
6: Boah, das ist eine gute Frage. Ich glaube, da gab es gar keine Person. Ich glaube, das war einfach... Also ich habe früher immer viel, ich bin noch recht jung, ich habe immer viel gepostet, immer viel gezeigt aus meinem Leben, um nach außen zu zeigen, so ich bin cool, ich bin toll. Das war so für die Allgemeinheit. Das war gar nicht für eine gewisse Person.
3: Jetzt die Frage ist ja auf heute bezogen, nicht auf damals. Wer ist heute die Person, der du es zuerst recht machen möchtest?
6: Heute ich mir selbst.
3: Also die Person im Spiegel.
6: Ja, genau.
3: Das heißt, man muss dann immer, wenn es um was geht, was heißt man muss, sondern man sollte dann immer in dem Moment sich die Frage stellen, Moment mal, was will ich eigentlich?
6: Ja.
3: Hast du darauf immer, also hörst du diese Stimme? Weil ich habe das Gefühl, je weniger man das geübt hat und immer nur auf das, was andere von einem wollten, dann hört man diese Stimme gar nicht. Ich habe so oft schon Gespräche mit Leuten geführt, die zu mir gesagt haben, Daniel, jetzt wo ich mich davon befreit habe, stelle ich mir die Frage, was will ich eigentlich? Und ich weiß es nicht. Ich kann es dir nicht sagen. Ich weiß nicht, was ich will.
6: Ja, das hatte ich auch schon oft, das ist eigentlich auch gut, hart auf das Thema Meinung. Ich habe gar keine Meinung gehabt zu gewissen Sachen, sondern habe einfach die Meinung kopiert von anderen. Mhm. Gerade das Thema Liebe zum Beispiel, also in unserer heutigen Zeit oder in meiner jetzigen Generation wird man oft ersetzt oder weggeschmissen, sage ich mal, sobald irgendwie das erste Problem kommt. Mhm. Wird dann sowas Neues gesucht oder man sieht in einer anderen Person gerade, oh, die Person ist glücklich, die Partner oder der Partner, wo man gerade hat, ist gerade ein bisschen Struggle und dann wird man ersetzt. Und ich habe dann immer so versucht zu retten oder zu reparieren, weil ich das ist einfach mein Charakter und habe dann aber gemerkt, dadurch mache ich es eigentlich nur schlimmer, weil ich habe dann so die andere Person immer so eingeengt und dann habe ich dann kam eine größere Distanz. Verstehst du, was ich meine, Daniel?
3: Ja, ich verstehe gerade. Ja, ich verstehe und ich habe schon eine Folgefrage für dich. Du hast ja gerade was sehr Interessantes gesagt, nämlich ich hatte nicht immer zu allem eine Meinung, aber ich hatte das Gefühl, so ich muss eine Meinung haben. Und dann habe ich einfach irgendeine Meinung, die ich so für okay fand, kopiert, ne, für mich übernommen.
6: Ja, genau.
3: Bist du heute immer noch an diesem Punkt oder sagst du dir heute, du, wenn ich zu irgendwas keine Meinung habe, easy. Dann habe ich halt keine Meinung dazu. Ich muss mir nicht diesen Zwang auferlegen, zu allem eine Meinung zu haben. Oder lässt es dich nicht los und du sagst, es ist wie ein Zwang, ich muss eine Meinung dazu haben. Ich darf nicht ohne Meinung dastehen.
6: Ich habe noch einen Zwang dazu, beziehungsweise, es kommt natürlich immer auf das Thema an, aber sobald ich dann so drüber nachdenke, das Erste, was mir einfällt, was mir eigentlich so am meisten zusagt, ist auch das, was ich dann wiedergebe.
3: Das heißt?
6: Also ich habe zum Beispiel... Also
3: das ist natürlich gefährlich, ne? Da könnte natürlich auch so...
6: Ja, das ist sehr gefährlich.
3: Das ist super gefährlich.
6: Vor allem, wenn es dann in die Argumente... wenn es in die Argumentation geht.
3: Ja, nicht nur das, aber wenn du dann auch so Sachen, die du irgendwo mal aufgegriffen hast und dann sind die vielleicht auch noch falsch.
6: Genau.
3: Schwierig.
6: Genau.
3: Schwierig.
6: Genau.
3: Ich muss ganz ehrlich sagen, deswegen habe ich auch gesagt, ich verstehe dich da voll und ganz, weil ich an dem gleichen Punkt war und dann irgendwann, das war so eine Erleichterung, einfach zu sagen, nö, habe ich keine Meinung zu. Aber ich finde das trotzdem spannend und ich finde das trotzdem interessant und ich mache mir da auch meine Gedanken zu. Vielleicht finde ich es ja so interessant, dass ich dann länger drüber nachgrübeln werde. Frag mich beim nächsten Mal einfach nochmal, vielleicht habe ich dann eine Meinung dazu. Weißt du, und was ich aber beobachtet habe, ist, wenn du keine hast, die andere Person aber eine sehr starke Meinung hat, dann passiert es manchmal, dass sie sagt, ja, aber siehst du das denn nicht genauso wie ich? Das heißt, sie will, dass du ihre Meinung übernimmst.
6: Ja, und wenn es einem gefällt, dann tut man das auch so weitertragen tatsächlich.
3: Ja, das stimmt. Jetzt kommen wir zu der großen Sache. Die will ich auch noch hören, sonst läuft uns die Zeit davon. Was ist denn die große Sache, bei der du zuletzt deine Meinung geändert hast?
6: Dass man manchmal nichts reparieren kann. Und dass man manchmal gewisse Leute einfach gehen lassen muss. Auch wenn man sie ganz, ganz tief im Herz drin hat. Das ist nicht leicht. Das ist krasses, krasses Liebeskummer immer gewesen bei mir. Aber ich hab einmal ein Jahr lang wirklich um einen Mensch getrauert. Also um eine Person, die einfach aus meinem Leben draußen war. Nicht nur um die Person, sondern um das ganze Umfeld. Aber mittlerweile merke ich so, wenn da so gewisse Aussagen getroffen werden oder man sagt, man will A, setzt aber B um und ich weiß dann so, okay, das war damals genauso, dass ich dann einfach sage, okay, das hier geht in eine falsche Richtung, ich baue eine Mauer auf und sage, das ist nicht gesund für mich. Und das war bisher das Krasseste, wo ich meine Meinung eigentlich geändert habe, weil ich früher immer gekämpft und auch an was festgehalten habe.
3: Findest du das ein Stück weit schade? Man könnte jetzt nämlich darüber streiten, ob das jetzt eine gute Entwicklung ist, dass sich die Meinung da an dem Punkt geändert hat. Man könnte es natürlich aber aus der romantischen rosa-rote Brille-Perspektive sehen und sagen, ach, wie schade, dass du das jetzt dass du da jetzt nicht mehr dran glaubst.
6: Es war damals ich, also es war meine Wahrheit halt, ne? Und
3: ne, die hat ja dran geglaubt, dass man alles reparieren kann, alles retten kann, jede Beziehung.
6: Genau, ja.
3: Die heutige Version sagt, nee, es gibt Beziehungen, die muss man loslassen, die kann man nicht mehr reparieren oder retten.
6: Ja, weil man dann Angst hat, dass man nochmal in diesen Schmerz reinfällt.
3: Glaubst du, dass braucht man das vielleicht zu einem gewissen Teil, weil man nur, wenn man das erlebt hat, weiß man auch, wie sich's anfühlt, wenn es schön ist?
6: Ja, das war bei mir die Liebe. Also, wenn mich heute jemand fragt, was Liebe ist, dann würde ich das genauso beschreiben, wenn ich fühle, dass alles richtig ist, dass alles im Gleichgewicht ist und dass der Gegenüber mich genauso respektiert und toleriert, wie ich ihn. Und wenn ich dann irgendwann aber merke, dass die Person sich dann so distanziert und ich gewisse Muster wiedererkenne, dass ich dann sage, okay, stopp. Das ist jetzt gerade keine Liebe, weil das ist gerade nicht im Gleichgewicht.
3: Aber du weißt ja, dass es in der Liebe eigentlich nie diesen Punkt gibt, der jetzt bleibt das so für immer, sondern man muss immer arbeiten, man muss immer investieren.
6: Ja, eine Beziehungsarbeit, ganz, ganz viel.
3: Vor allen Dingen viel Kommunikationsarbeit. Ich würde sagen, ja. Wenn nicht sogar, das ist, glaube ich, so an erster Stelle.
6: Ja, aber wenn man zu viel kommuniziert heutzutage, ist man der Overthinker.
3: Der Overthinker,
6: der zu viel reininterpretiert, der falsch äußert oder der einfach ja aus einer Nachricht einen Film macht, so gefühlt.
3: Verstehe ich, ja, würde ich dir sogar recht geben. Aber dann stelle ich mir immer die Frage so, woran liegt es denn, dass das mit einer Frage,

0: bekommen und fragst, wer war das? Ach, egal, ja, kennst du nicht. Ja.
1: Genau.
0: Ach, egal, kennst du nicht.
1: Richtig.
0: Ist, und dann fällt's, wie, kenne ich nicht? Von der Arbeit? Nee. Nee, okay, ja. Aber wer denn dann? Weißt du, und dann entsteht so eine Dynamik, die komplett in die falsche Richtung läuft.
1: Ja, genau. Und dann wird man misstrauisch. Und dann versucht man, Sachen herauszufinden. Und wenn man dann auf gewisse Sachen stoßt und nicht dann den Zusammenhang versteht, bildet man sich, macht man einen Film daraus, was aber gar kein Film eigentlich ist.
0: Voll, ja. Deswegen.
1: Ja, und das ist bei mir jetzt echt in den letzten 3 Jahren leider zweimal jetzt intensiv vorgefallen, wo ich echt dann sage, okay, das tat weh, aber wenn das jetzt so nochmal eintrifft, dann weiß ich direkt, wo meine Grenze ist und wo ich dann sage, okay, bis hierhin und nicht weiter.
0: Sehr gut. Jason, hat mir Spaß gemacht. Vielen Dank.
1: Danke, Daniel.
0: Alles Gute dir.
1: Ja, dir auch.
0: Bis bald. Alles gut, ciao. So, anrufen dürft ihr vom Handy vom Festnetz. Wann hast du zuletzt deine Meinung geändert?
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0: Die Nummer zu mir ins Studio, macht gerne auch online mit auf Insta, auf Facebook und in unserem WhatsApp-Kanal. Den findet ihr ganz easy, indem ihr euch reinklickt über unseren Insta- und Facebook-Account. Da ist nämlich der Link und da könnt ihr euch dann sofort damit verbinden. Und ich sehe gerade, da haben schon ein paar mitgemacht bei unserer Umfrage. Das ist nicht schlecht. Schauen wir uns gleich das Ergebnis an, aber erst in einer Dreiviertelstunde. 12:30 haben wir es, kurz nach 12:30. Gehen wir in die nächste Leitung. Wen nehmen wir denn dran? Da ist jemand mit der Endziffer 2. Aus Stuttgart.
3: Ja, das bin wohl ich. Kann das sein?
0: Ja, die Stimme höre ich, kommt mir bekannt vor. Wer ist ja nochmal dran?
3: Maria aus Stuttgart.
0: Maria, hallo, schön. Hallo, schön.
3: Ja, ich habe mal überlegt, soll ich anrufen, soll ich nicht? Aber ich traue mich jetzt einfach, weil das ist ein Thema, das ist mir ganz wichtig gerade.
0: Es ist nicht die Atmosbutter bei dir. Gut.
3: Nein, genau nicht. Nein, ganz anderes Thema. Okay. Nämlich, ich habe doch damals erzählt, dass ich ausziehen musste. Und es war ein Drama bei mir. Nach 32 Jahren eine Kündigung kriegen und Haus und Garten verlieren. Und oh, das war einfach tragisch. Das habe ich überall erzählt. Auch beim Pfarrer Heiko eine Sendung vorher, immer Sonntagabends. Und auch da bei dir habe ich angerufen. Und ja, dann hat der Marius aus Köln-Westheim mir mal angerufen und an mir geschwätzt. Oh, das war einfach... Das war eine Zeit, wir sind 8 Monate lang umgezogen. Und so langsam tauche ich wieder auf. Jetzt wohnen wir 3,5 Jahre hier. In einer kleineren Wohnung und unsere Vermieter sind nett. Und ja, und ich sehe jetzt auch ein, mit 72 Jahren ist man einfach auch nicht mehr so fit, ich weiß nicht, wie lange ich den Garten hätte noch machen können und so weiter und so fort. Und versuche jetzt die positiven Sachen, die positiven Argumente mir rauszustellen tun meine Meinung so langsam ändern, dass ich einfach nicht mehr der Wohnung nachtrauere, sondern sage, das ist jetzt so, es war schön. So ein neuer Satz in meinem Leben. Es war eine schöne Zeit. So, dass man abschließen kann, ohne Groll. Dass man sagen kann, es war eine schöne Zeit und die haben mir Geschenk gekriegt, 32 Jahre in meinem Garten gehabt. Das war toll, ne? Und Doppelhaushälfte. Es war einfach, ja, wunderbar. Ich war alles uralt, aber ich habe es genossen. Wir hatten Platz und ja, auch nette Nachbarn dort. Ja, und jetzt so langsam tue ich die ganzen Argumente sammeln, die für hier sprechen. So 2 Straßen weiter, ne? Und ja.
0: Kann es sein, dass wir das damals zusammen erlebt haben? Also, dass du mir das damals noch in der Sendung erzählt hast, bevor dieser Umzug stand?
3: Ja.
0: Ja, ich erinnere mich da zurück dran.
3: Und ich war echt... Wir haben dann gebrauchte Möbel gekauft und eine neue Küche bestellt und dort angeschaut. Also was wir alles gemacht haben in 8 Monaten. Und ich bin mit dem Kinderwagen hin und her gelaufen und habe Sachen transportiert, abends immer. Es war einfach, es ist eine Zeit wie ein Delirium. Hm. So beschreibe ich es manchmal.
0: Was hilft dir und deinem Kopf vor allem, das nochmal so Revue passieren zu lassen? Schreibst du das auf? Machst du eine Pro-Kontra-Liste? Oder weiß ich nicht. Oder wie machst du das?
3: Da bin ich viel

0: zu chaotisch dafür, das aufzuschreiben. Und der Platz ist auch hier viel zu wenig. Ich weiß gar nicht, wohin ich was legen soll. Das ist natürlich ein Nachteil, so wenig Platz zu haben. Aber einfach, indem ich nachdenke, ich gehe viel spazieren und mit meinem Mann und mit meiner Freundin und stundenlang, ja, also und da kommt alles auf den Tisch, was man so denkt, sagt man eben. Und irgendwie ist mir das so gekommen, es war eine schöne Zeit, dieser Satz, es war eine schöne Zeit, dass man irgendwie das öfter sagen kann, ja. Das finde ich gut.
1: Womit ich dann eher so hader, ist mit dieser Glaubenseinstellung, das war eine schöne Zeit und es wird nie wieder eine schöne Zeit geben, so ungefähr, ne? Dass man so sehr dieser schönen Zeit hinterher trauert, dass man es nicht für möglich hält. Oder sagen wir mal anders, man wird blind für die schöne Zeit, die man jetzt gerade hat.
0: Ja, ich suche gerade die Argumente mehr raus jetzt. So jedes Erlebnis, wo mich jetzt hier in der neuen Wohnung erwartet, wenn Nachbarn jetzt schon langsam lerne ich die Umgebung um mich herum kennen, wer wie wo wohnt und wenn mich jemand freundlich grüßt, oh, das ist toll, jetzt habe ich den auch mal kennengelernt, ne? Und ich freue mich schon, wenn ich freundliche Nachbarn habe, mehr will ich gar nicht. Dass sie mich erkennen, dass ich sie erkenne, dass sie freundlich sind. Ja, und das ist, unsere Vermieter sind nett, die wohnen auch im Haus. Ja, und es ist einfach, ja, so. Und ich denke auch, wir haben keine Dachgeschosswohnung, sondern eine Erdgeschosswohnung. Das ist jetzt bei der Hitze auch von Vorteil. Ja, es ist einfach, natürlich würde ich mir noch wünschen, dort zu wohnen, aber es geht halt nicht. Ich muss mich dann zwangsmäßig damit abfinden. Ich muss zwangsmäßig die neuen Argumente mehr gewichten. Und mit der Zeit die Zeit arbeitet auch. Es wird immer weniger, dass ich danach trauere.
1: Aber nicht beschlichen durch den Gedanken, ich vergesse.
0: Nee, gar nicht. Nee. Okay. Das ist. Ja, die Gemeinschaft, die wir da oben auch hatten in der Straße, die Straßenfeste und alles, ich wohne nicht mehr dort, ich gehöre nicht mehr dazu. Und das ist einfach, ja, das ist, mir gibt sowas.
1: Warum, ja? Also das verstehe ich nicht. Also du könntest ja theoretisch trotzdem sagen, so hey, bei mir in der alten Gegend, da gibt es wieder ein Straßenfest, da gehe ich jetzt einfach mal hin. Mal gucken, ob ich da ein paar alte Nasen treffe.
0: Nee, da muss man eingeladen sein.
1: Ach so.
0: Das ist in der oberen, weil das ist eine ganz lange Straße und es ist im oberen Teil der Straße.
1: Da kann man nicht einfach so hin?
0: Nee. So. Immer mit Einladung nur. Nur die dort wohnen. Und andere, die mal gewohnt haben, sind früher da eingeladen worden, aber jetzt nicht mehr. Auch andere, die weggezogen sind, sind nicht mehr eingeladen.
1: Schade.
0: Ja, einige haben mir das gesagt da oben. Sie stehen da nicht dahinter. Und das sind auch die echten Leute, die dann auch.
1: Ja gut, aber du wirst ja wahrscheinlich noch Kontakt, Maria?
0: Ja, man sieht sich draußen und.
1: Du wirst ja noch Kontakt haben zu der einen oder anderen Person, die da früher gewohnt hat.
0: Ja,
1: oder?
0: Genau, ja, man sieht sich dauernd. Das ist ein kleiner Ort hier und man läuft sich dauernd über den Weg irgendwo, irgendwann.
1: Die erzählen auch nichts Neues, oder?
0: Nö.
1: Ab einem gewissen Alter kommen dann nur noch so Gespräche wie, ach ja, und die Frau aus dem dritten OG, die ist ja auch nicht mehr da. Die lebt ja auch nicht mehr.
0: Und ein ganz wichtiger Nachbar hat einen Schlaganfall gekriegt und sitzt im Rollstuhl und kann nicht mehr reden. Mhm. Und ich bin kurz vorher weggekommen, oder wir sind kurz vorher weggekommen dort. Also das habe ich, dieses Schicksal. Wir sehen ihn natürlich auch noch, wenn er draußen mit dem Rollstuhl fährt, aber jetzt immer weniger.
1: Die Frage würde ich dir gerne noch stellen. Das habe ich irgendwo mal aufgeschnappt, dass je älter man wird, dass sich die Themen, die Gespräche nur noch um Tod und Krankheit drehen. Ist das wirklich so?
0: Manchmal schon, wenn es einen betrifft. Zum Beispiel mit der Freundin, wo ich zusammen bin, die ich in der Corona-Zeit kennengelernt habe. Wir gehen viel zusammen auch spazieren. Und ihre Tochter ist inzwischen gestorben und ihre Schwester ist inzwischen gestorben. Ja, natürlich. Wenn man da stundenlang läuft und auf dem Bänkle sitzt, natürlich, das ist eine tolle Gelegenheit, dass man da alles ausbreiten kann, was einen betrifft, im Innersten. Mhm. In keiner Gruppe kann man so reden wie zu zweit.
1: Ja, stimmt. Ja.
0: Das ist also, das Zuhören ist zu zweit genial eigentlich.
1: Aber natürlich auch je nach Thema, und wenn das immer so ein wiederkehrendes Thema ist, dann ist es auch sehr kräftezehrend.
0: Das tritt dann in den Hintergrund im Laufe der Jahre. Ja.
1: Echt?
0: Und ja, doch, das ist einfach, allein die Tatsache, dass man draußen ist, ins Grüne schaut.
1: Ja.
0: Man sitzt nicht innen drin im Raum, das haben wir auch mal probiert, im Winter, wenn es kalt ist. Das wollte sie dann gar nicht mehr. Ja. Draußen, lieber draußen, lieber dick eingepackt und draußen. Das ist einfach, ein bisschen braun wie nochmal was. Also das ist, also im Urlaub gewesen, dabei war ich gar nicht im Urlaub.
1: Aber schon dich trotzdem, ne? Also creme dich schön ein.
0: Ja.
1: Und trink vor allem bei den Temperaturen ganz viel.
0: Ja, das ist wichtig. Das ist ganz wichtig.
1: Maria, danke dir. Ich ziehe weiter. Ich wünsche dir einen schönen Abend.
0: Ja. Dankeschön.
1: Bis bald. Mach's gut.
0: Ich freue mich auf die nächsten Sendungen, die ich jetzt noch hören. Und nun in den nächsten Gesprächen.
1: Sehr gut.
0: Die ich anhöre.
1: Gut. Ciao.
0: Bis dann. Ciao, ciao.
1: So, anrufen dürft ihr auch vom Handy, vom Festnetz. Die Nummer zu mir ins Studio.
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1: Wann hast du zuletzt deine Meinung geändert? Maria, ich weiß noch ganz genau. Also jetzt habe ich auch nochmal die Bestätigung von ihr bekommen, dass wir damals schon darüber gesprochen hatten, als sie umgezogen ist von ihrer geliebten Wohnung in eine neue Wohnung. Und sie war felsenfest davon überzeugt, da werde ich nicht glücklich, das wird mich niemals erfüllen und so weiter. Heute merkt sie aber, doch, es gibt auch hier schöne Seiten, es gibt auch hier schöne Momente und sie hat ihre Meinung geändert. Ruft mich an, verratet mir, wann habt ihr zuletzt eure Meinung geändert? Wen haben wir in der nächsten Leitung? Da wartet jemand ebenfalls mit der 252. Hallo, wer da, woher?
3: Hallo. Hi, Daniel.
1: Wer ist denn dran?
3: Hi, hier ist der Dense von Abergen.
1: Dense, grüß dich.
3: Ich habe da lange nicht mehr angerufen. Weißt du noch, wir haben schon öfters mal telefoniert von Rheingau-Taunus-Kreis.
1: Okay. Was bringst du heute mit für eine Geschichte? Erzähl.
3: Ja, zwar habe ich die Meinung ja geändert, aber das ist ja viele Meinungen, tut man ja am Tag ändern, ne?
1: Echt, wirklich?
3: Ja, oder...
1: Mach mal ein Beispiel.
3: Wie ist das denn bei dir? Ja, wenn ich jetzt zum Beispiel die Meinung ändere, sage ich mal so, ich nehme den einen Zug, aber ich fahre in den anderen Zug.
1: Ah, okay. Ja, okay. Gut. Punkt an dich, ja. Stimmt. Das sind so Kleinigkeiten, in denen man flexibel bleibt, aber eins steht fest, du musst den Zug nehmen.
3: Ja, eben.
1: Ob du nur den einen oder den anderen nimmst, ist jetzt, sage ich mal, nicht relevant.
3: Nee. Ja, richtig.
1: Geht natürlich schon so um Meinungen, so innere Überzeugungen, ne? Also, dass man da einfach sagt, okay, das habe ich früher ganz anders gesehen.
3: Ja.
1: Dass das jetzt schon ein bisschen länger anhält, deswegen sollte schon irgendwas Größeres sein.
3: Aber wir hatten schon so oft mal telefoniert damals, also kannst du dich gar nicht mehr daran erinnern. Ich habe auch schon lange nicht mehr angerufen.
1: Ja, sind viele Themen, viele Gespräche, Dense. Ja. An welchen Moment kannst du dich denn erinnern, dass du sagst, ja, ich habe da wirklich immer diese Meinung zu diesem Thema gehabt oder zu dieser, was auch immer, und jetzt denke ich da inzwischen ganz anders drüber?
3: Ich sag mal so, es gibt so vieles im Leben, ne, und einfach normal durch die Welt zu laufen, das ist das Schwierige.
1: Und früher hast du da anders drüber gedacht? Früher hast du dir gedacht, durch die Welt zu laufen ist einfach?
3: Ja, also auf Konsum, ne? Und wenn man ohne alles durch die Gegend läuft, also ohne Zigarette, ohne Alkohol, ohne Droge, das ist die Feature.
1: Was heißt Feature?
3: Also Feature, sage ich mal so, das ist die Herausforderung im Leben, was man dann, ob man damit klarkommt, ne?
1: Na, du bist doch wunderbar mit klargekommen. Die ersten Jahre deines Lebens.
3: Na sicher, ne?
1: Da hast du nicht geraucht, nicht getrunken, haben wir alle nicht.
3: Ja.
1: Und dann fing es irgendwann an.
3: So sieht's nämlich aus, ne? Und dann die ganzen Kampf, was man dann alles da vor sich hat, ne? Das ist die Herausforderung, ja.
1: Gut, ich habe natürlich jetzt immer noch kein konkretes Beispiel. Wir könnten das jetzt zu einem Beispiel machen, aber dafür müsstest du mir verraten, wie denkst du denn darüber? Was ist deine Meinung?
3: Ja, meine Meinung.
1: Ist deine Meinung, ja, ich kann ohne all diese Sachen ein glückliches Leben führen, oder ist deine Meinung, ich kann es nicht?
3: Ja, meine Meinung ist ja, wie gesagt, man soll ja von seinem alten Leben, also mit Alkohol, mit Zigarette rauchen, kiffen und was weiß ich, Party machen, von dann auf also die Meinung geändert auf gar nichts mehr.
1: Ja. Da bist also, du gerade. Du nimmst nichts mehr?
3: Nee.
1: Keine Zigarette, kein Alkohol, kein Gras, nichts. Musst du? Warum musst du?
3: Muss ich ja wegen gewissen Auflagen und sowas. Ne? Gezwungen. Mhm. Und das ist halt ein neues Leben und das ist halt, wollte halt einmal mitteilen, dass es halt nicht nur mir so geht, sondern vielen Leuten so. Ne? Das ist halt einfach auch an die Leute auch einfach mal dann, sag ich mal, denkt, weil das einfach, man wird dazu gezwungen, einfach von die Meinung zu ändern, ja, von jetzt keine Drogen mehr, kein Alkohol mehr, keine Rauchen mehr, wird man gezwungen halt. Ne?
1: Von wem bist du gezwungen, nicht mehr zu rauchen?
3: Ah, jetzt ja, das von Dings Gesundheitsamt.
1: Die zwingen dich? Was sagen die?
3: Ja, klar.
1: Was drohen sie denn? Ja.
3: Gesundheitsamt ist das einfach, das Ganze nachgoogeln hier.
1: Aber was sagen die? Die sagen, wenn sie nicht aufhören zu rauchen, Herr Dense, dann?
3: Dann kriegen wir kein Geld mehr.
1: Kein Geld mehr von wem? Vom Staat?
3: Von der Rentenversicherung.
1: Von der Rentenversicherung?
3: Ja, genau.
1: Und dann denkt sich der Dense, ach, die eine Kippe am Abend, die können sie mir sowieso nicht nachweisen.
3: Nö, ich will es ja auch jetzt, deswegen habe ich ja die Meinung geändert, ich will ja jetzt einfach aufhören. Deswegen die Meinung geändert.
1: Das verstehe ich ja, dass du sie ändern willst. Aber ich habe den Eindruck, dass die Sätze, die du von dir gibst, nicht aus der inneren Überzeugung, ich will das ändern, sondern ich muss ja. Hast du ja mehrmals das Wort benutzt, müssen. Und müssen ist ja nicht wollen. Deswegen musst du mir das erklären.
3: Ja gut, ich sag mal so, ich habe auch hier einen super klasse Kumpel hier, der Marcel, der wollte nämlich auch mal mit dem mal gern sprechen. Darf ich dir mal weitergeben kurz?
1: Dense, dann ist unser Gespräch zu Ende. Ich wollte ja noch mit
3: dir.
1: Ja, aber
3: nee, der Marcel, der ist wirklich auch super und der wollte auch mal im Radio mal sprechen und so.
1: Gut, dann soll der dranbleiben, dann hole ich den gleich dazu. Wir können, ihr könnt auch anrufen, vom Handy, vom Festnetz, die Nummer zu mir ins Studio.
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1: So, heute sprechen wir über die Frage, wann hast du zuletzt deine Meinung geändert? Da müsstet oder solltet ihr schon vorab euch mal Gedanken machen, bevor ihr zum Telefon greift oder während ihr zumindest wartet, könntet ihr euch schon mal Gedanken zu machen. Und dann würde ich ganz gerne mal wissen, muss jetzt auch nicht zuletzt sein, kann auch sein, dass das vor 20 Jahren war und ihr sagt, das war eine entscheidende Sache, bei der ich früher anders gedacht habe und plötzlich habe ich gemerkt, nee, lag ich vielleicht falsch. Was mich auch super interessieren würde, ist, ob ihr vielleicht sogar was findet, eine Sache, bei der ihr sagt, da habe ich, glaube ich, gefühlt schon 10-mal meine Meinung zu geändert. Wäre auch mal spannend zu hören, ob euch da Beispiele zu einfallen. Gehen wir in die nächste Leitung. Wen haben wir denn dran? Da haben wir wen mit der Endziffer 38. Hallo.
4: Hallo.
1: Hallo, wer da?
4: Bin ich's?
1: Nein, das bin ich.
4: Oder ist es jemand anders?
1: Wer ist denn dran?
4: Ich habe mein Radio auf stumm geschaltet.
1: Wie darf ich dich nennen?
4: Aber Daniel, du kennst mich doch.
1: Die Stimme kommt mir bekannt vor, aber ich... Hab keinen Namen im Kopf.
4: Du darfst mich Henning nennen.
1: Henning, okay, das sagt mir was. Aus welcher Ecke nochmal?
4: Kaiserslautern, ungefähr.
1: Okay. Henning.
4: Also ich habe
1: ja, schon sehr lange her, glaube ich.
4: Wochen, in den letzten Wochen habe ich meine Stimme schon sehr oft geändert. Okay. Ah, und zum vorhergehenden Thema, vom Alkohol wegzukommen. Und von den Zigaretten wegzukommen, ist nicht so leicht. Aber es soll kein Müssen sein. Mhm. Und trotzdem wird es dadurch nicht leichter.
1: Das stimmt, ja. Leichter wird es nicht. Aber es ist doch schon entscheidend, was für eine Einstellung man hat, oder?
4: Ja, aber...
1: Du arbeitest ja gegen den Strom, wenn du nicht willst und etwas
4: was,
1: machst.
4: Aber ich muss dich unterbrechen. Was ist es für eine Einstellung, wenn man doch die Einstellung schon kennen sollte und dann wieder schwach wird?
1: Was das für eine Einstellung ist, wenn man weiß, dass es richtig ist und trotzdem schwach wird?
4: Ja.
1: Sich selbst zu verzeihen.
4: Ich.
1: Sich selbst zu lieben, auch wenn man mal schwach geworden ist. Sich selbst nicht in dem Moment als Versager, Versagerin zu betrachten, sondern zu sagen, okay, gut. 1-0 für dich, morgen ist wieder Ausgleich, da gewinne ich wieder. Und übermorgen gewinne ich auch. Und dieses Match, egal wie lange ich es führe, am Ende werde ich die meisten Punkte gemacht haben. Auch wenn ich mal ein Gegentor kassiere.
4: Nein, nein, nein, nein.
1: Nein, nein, nein, sagst
4: wird
1: du.
4: Er die, wird er die meisten Punkte gemacht haben?
1: Das heißt ja, dass du jetzt schon weißt oder glaubst zu wissen, dass du schwächer bist.
4: Ich bin so schwach. Und ich frage mich, was er noch in meiner Schwäche sieht.
1: In deiner Schwäche sieht? Wie genau meinst du das? Was meinst du damit genau, wenn du sagst, in deiner Schwäche sieht? War die Frage zu schwer? Henning? Jetzt höre ich ihn nicht mehr. Okay. Dann müssen wir weitergehen. Oder? Bleibt er? Kommt er wieder? Ich höre ihn nicht mehr. Henning, ruf einfach nochmal an. Dann versuchen wir es nochmal. Und wir gehen weiter in die nächste Leitung. Wen haben wir dran? Da ist, muss man gerade gucken, wen haben wir als nächstes? Da hätten wir jemanden mit der Endziffer 4-3. Hallo, wer da woher?
5: Ja, hallo Daniel, der David aus Buchen.
1: David aus Buchen, ja. Schön, dass du da bist, hallo.
5: Ja, wir haben auch schon ein paar Mal telefoniert. Zum heutigen Thema, also wo ich meine Meinung geändert habe. Gut, ich habe meine Meinung schon öfter geändert, aber was ich jetzt, was jetzt ein großes Thema war, wo ich lange einer Ansicht war und dann durch meine Frau meine Meinung geändert habe, war, was so Ängste und Angststörungen und allgemein Depressionen angeht bei Leuten. Ich hatte gerade ganz speziell einen Kollegen oder habe den Kollegen noch. Ich denke, bei dem geht das in die Richtung und ich habe halt früher habe ich den immer irgendwo verurteilt und habe gedacht, ja, was für ein Schwächling oder was für ein unzuverlässiger Kollege das ist. Und dadurch, dass ich dann, als ich meine Frau kennengelernt habe oder meine jetzige Frau kennengelernt habe, die auch mit Depressionen zu kämpfen hatte und gewissen Ängsten, habe ich dann angefangen zu sehen, okay, da ist ein Mensch dahinter. Das ist, machen die nicht aus Spaß oder macht sie nicht aus Spaß, sondern das ist halt einfach für sie reell, ne? Was vielleicht für mich jetzt nicht reell ist. Und dadurch habe ich dann, ja, meine Meinung auch sehr, sehr viel von meiner Meinung über meinen Kollegen damals geändert.
1: Du hast also angefangen, etwas zu verstehen, was du zwar nicht siehst und auch selbst noch nicht gefühlt hast, wenn man das mal so umschreibt. Und dennoch hast du einen Zugang dazu gefunden, weil es plötzlich ein Thema war, was auch deine Frau betroffen hat oder immer noch betrifft.
5: Ja, genau. Also zum Glück muss ich ja sagen, das ist ja der Unterschied, weswegen ich, was ich auch bei meinem Kollegen immer noch nicht verstehe, weil meine Frau hat sich da sehr viel helfen lassen, hat wirklich sich sehr, sehr, sehr viel verbessert, seitdem wir zusammen sind, muss ich echt sagen, bis zu dem Punkt, dass ich sage, sie hat es eigentlich im Griff jetzt. Und mein Kollege halt nicht. Ne? Da habe ich oft dann das Gefühl, der will irgendwie oder hat vielleicht auch genießt es manchmal, da irgendwie hilfsbedürftig zu sein oder sich, wie soll ich sagen, beschweren zu können und zu sagen, ja, nee, das kann ich nicht machen, weil so und so. Aber wie gesagt, ich das ist jetzt ein bisschen ein anderes Thema. Ich habe es einfach, man ist sensibilisiert dafür, ne? Und das war ich halt vorher nicht. Vorher habe ich, weil man ist irgendwo in seiner Welt, ne? Und wenn jetzt jemand zu dir zum Beispiel sagt, mir fällt es schwer oder ich habe Angst, jemanden anzusprechen, zu jemandem zu sagen, hallo, dann ist es vielleicht für mich ist es schwer vorstellbar, weil ich auf Leute zugehe. Aber wie gesagt, für meine Frau zum Beispiel war das ein Riesenschritt, weil für die ist da, die hat da Angst davor. Und das ist halt bei meinem Kollegen damals so ähnlich. Und da habe ich gedacht, ja, was für ein Blödsinn, ne? Bis ich dann wirklich mal, ja, so die Hintergründe und wenn du mit jemandem zusammenlebst und siehst und auch der Person glaubst, also da gehört auch irgendwo Vertrauen dazu, ne? Dass es so ist, ne? Da wird man sensibilisiert, ne? Und da habe ich auch dann damals gedacht, ja, okay, ich habe vielleicht dann auch viel Fehler gemacht im Umgang mit meinem Kollegen oder allgemein mit Leuten vielleicht, weil man die irgendwo dann vorverurteilt, obwohl sie ja in gewisser Weise nichts dafür können vielleicht.
1: Also du hast inzwischen deine Meinung geändert. Früher dachtest du, das ist alles Blödsinn, Depression. Die sollen sich mal zusammenreißen. Ich habe auch mal einen schlechten Tag, so ungefähr. Das siehst du heute anders. trotzdem sagst du ja, ich habe das selbst noch nie zu spüren bekommen, noch nie erlebt. Was hast du trotz allem, trotz dem Ganzen, was du jetzt gelernt hast dadurch, was du gehört hast von deiner Frau, was du vielleicht auch gelesen hast, was hast du noch immer nicht verstanden? Oder wo hast du immer noch das Gefühl, da fehlt mir immer noch so dieser Zugang, um das Ganze verstanden zu haben?
5: Naja, was ich bei manchen Leuten nicht verstehe jetzt, die ich kenne und die eben diese Probleme haben oder Probleme haben im Allgemeinen, ist, warum man sich da nicht helfen lässt. Ich bin irgendwo ein sehr praktischer Mensch. Ich denke mir immer, okay, für jedes Problem gibt es eine Lösung. Klar hat man manchmal auch die Momente, wo man sich denkt, oh, es ist alles Mist, es ist alles, mein Leben ist Mist, aber das geht dann auch wieder vorbei und dann denkt man sich auch wieder, okay, nee, es ist nicht so schlimm, wie du denkst und jetzt mach das Beste draus. Und so versuche ich eigentlich immer zu leben. Und es gibt aber Leute, wie gesagt, gerade so den Kollegen, der ist irgendwo in einer Situation, wo er offensichtlich nicht glücklich ist und wo ihn seine Ängste einschränken. Er will sich aber keine Hilfe holen.
1: Bleib kurz dran, wir reden gleich weiter, David.
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1: Schön, dass ihr da seid. Unser Thema heute Abend. Wann hast du zuletzt deine Meinung geändert? Manchmal reicht ja schon ein Satz, um seine Meinung zu ändern. Oder ein Erlebnis oder ein Mensch. Und plötzlich sieht man alles ganz anders. Ich würde ganz gerne von euch wissen, wann habt ihr eure Meinung schon mal komplett geändert? Entweder zuletzt oder vielleicht vor vielen Jahren oder vielleicht vor ein paar Wochen erst. Ja, es können kleine Beispiele sein, können aber auch große Lebensfragen sein. Das überlasse ich euch. David ist gerade dran aus Buchen, ne? Richtig? Ja. Und du hast mir gerade gesagt, du hast deine Meinung über das Thema Depression geändert. Früher hast du dir immer gedacht, das ist ein Quatsch, Depressionen, die sollen sich mal nicht so anstellen. Heute verstehst du, dass es wirklich etwas Echtes ist und dass das sehr komplex ist. Und ich wollte von dir wissen, was hast du immer noch bei dem Thema Depression, wo du das Gefühl hast, das leuchtet mir noch nicht so ganz ein. Und da sagst du, dass man sich keine Hilfe holt, dass man sich nicht helfen lässt, ne? Und da beschreibst du gerade die Situation von deinem Arbeitskollegen, bei dem du das erste Mal gehört hast, dass er Depression hat und du beobachtest ihn, aber stellst fest, der will da irgendwie auch keine Hilfe haben, ne? Sagst du.
5: Also ich habe ja dann auch von, wie gesagt, nachdem das mit meiner Frau war, weil meine Frau war dann auch, hat sich da ärztliche Hilfe gesucht eine Zeit lang und war da in Behandlung und ich habe dann damals dem Kollegen auch sogar Ärzte oder ich sag mal Psychologen vermittelt und habe gesagt, hey, melde dich mal da, probier doch mal einen Termin auszumachen, geh wenigstens einmal hin und wenn du dann sagst, okay, der ist nichts für mich, ist er nichts für dich, dann kann man sich einen anderen suchen. Aber wie gesagt, es ist nicht mal dazu gekommen, dass er dort angerufen hat, dass er die kontaktiert hat, sondern er hat halt nichts gemacht und beim nächsten Mal, wenn man sich unterhalten hat, na, dann kam wieder das Gleiche und dann habe ich mir gedacht, ja okay, aber du änderst auch nichts, wieso erwartest du dann, dass sich irgendwas ändert, ne, oder dass irgendwas verbessert wird und das ist das, wie gesagt, ich war selber auch schon in einer Lage, wo ich, ja, sag ich mal, ich will jetzt nicht sagen Depression, aber wo ich irgendwo ein Stück weit dann aufgegeben hatte und habe mich dann da wieder rausgezogen in jungen Jahren. Ne? Man hat Liebeskummer, es läuft auch alles andere nicht so gut, ne? Kennen vielleicht noch mehr und habe mich dann da irgendwo rausgezogen und seitdem habe ich mir dann geschworen, okay, ich komme nicht mehr in so eine Situation, wenn ich in so eine Situation komme, es geht weiter und dann tue ich eben was, um was zu ändern oder was zu verbessern. Und das ist bei manchen Leuten, so wie jetzt bei dem Kollegen, aber es gibt ja viele Leute so, wo ich nicht sehe, dass die irgendwas verbessern, aber sie beschweren sich dann immer oder sind nicht glücklich, ne? Und ja, das verstehe ich nicht.
1: Hast du über diesen besagten Arbeitskollegen mal mit deiner Frau gesprochen?
5: Ja, wie gesagt, sehr oft sogar. Und die sagt im Prinzip das Gleiche. Sie sagt ja auch, ja, sie versteht ihn in vieler Hinsicht. Aber sie sagt dann auch, ja gut, er müsste halt einen Schritt machen und er müsste halt Ja, weil es kann ihn im Prinzip, es kann einen erwachsenen Menschen keiner zwingen, irgendwie und ihn zum Arzt schleifen, außer es geht dann wirklich so weit, dass er dazu gezwungen wird. Aber das ist, ja, kann man sich jetzt auch drüber streiten, ob das richtig ist. Aber
1: nein, zwingen ist grundsätzlich Quatsch. Aber was sagt denn deine Frau, was sie vermutet, warum er sich nicht diese Hilfe holt?
5: Ja, sie sagt auch, dass es gibt gewisse Leute, die genießen vielleicht die Aufmerksamkeit, die sie dadurch kriegen, durch ihre Lage, in der sie offensichtlich ja nicht glücklich sind und bemitleidenswert sind. Und ja, die möchten vielleicht, würden es nicht zugeben, aber möchten da vielleicht gar nichts dran ändern, weil sie diese Aufmerksamkeit genießen, weil sie irgendwie trotzdem, dass sie sich nicht wohlfühlen, in einer gewissen Komfortzone sind. Das sagt meine Frau, und ich denke, ja, da hat sie vielleicht auch gar nicht Unrecht so mit der Einschätzung.
1: Das ist interessant, das habe ich noch nie beobachtet. Also ich habe schon viele Menschen mit Depressionen kennengelernt, schwache, starke. Es gibt ja nicht die Depression, ne? Es gibt ja zig verschiedene Formen.
5: Ja.
1: Aber die Form, dass jemand das ein Stück weit genießt, ich weiß nicht, ich hab immer das Gefühl gehabt, dass die Menschen darunter leiden, und man könnte ihnen unterstellen, dass sie das genießen, weil sonst würden sie es ja ändern, aber das, ich stelle mir das immer so vor, wenn du manchmal morgens im Bett liegst und der Wecker klingelt und du weißt, du musst aufstehen, aber du hast gar keinen Bock, dein Körper sagt nein, ich möchte lieber liegen bleiben, und da denke ich so ungefähr, nur 100-mal schlimmer, fühlt es sich an, wenn du Depression hast und was ändern willst.
5: Ja, gut.
1: Vielleicht trifft es das ein Stück weit. Ich weiß es nicht. Ist ja nur so ein Gedanke von mir.
5: Ja, das ist vielleicht ein gutes Beispiel, aber was machst du dann? Du stehst trotzdem auf, ne? Um irgendwie halt, ja, was im Leben zu erreichen oder das zu erreichen, was du ja willst. Schlussendlich muss ja jeder, sag ich, zu dem, da habe ich vielleicht auch meine Meinung geändert, aber das wird wahrscheinlich jetzt zu lang, wenn ich jetzt noch darüber rede. Aber früher habe ich auch immer sehr viel in Gesellschaftsnormen gedacht, und inzwischen bin ich ehrlich gesagt nur der Meinung, jeder muss das machen, was für ihn persönlich das Richtige ist, um ihn glücklich zu machen. Und dafür stehe ich auf, dafür gehe ich ein Stück weit zur Arbeit, obwohl ich jetzt nicht sagen will, meine Arbeit macht mir keinen Spaß, aber meine Arbeit macht mir deswegen Spaß, weil ich mir einen Job gesucht habe, der mir liegt, weil ich mich dort beworben habe, weißt du, wie ich meine? Und wenn ich jetzt immer noch in der Firma arbeiten würde, wo ich damals zuerst nach der Schule gearbeitet habe, da wäre ich mit Sicherheit auch todunglücklich und aber auch selber schuld, ne? Wenn ich nichts geändert habe, wenn ich mich nicht weitergebildet habe oder nach einem anderen Job umgeschaut habe. Und ja, das beobachte ich halt bei vielen Leuten, wie gesagt, dass die so ein bisschen, jetzt nicht mal nur Depressionen, dass die einfach irgendwo in ihrer Lage unglücklich sind, und aber nichts ändern. Und
1: das heißt aber nicht, dass sie faul sind. Also sie funktionieren ja überraschenderweise, sind sogar sehr, sehr fleißig, sind beispielsweise sehr erfolgreich auf der Arbeit, und das sind alles keine Aspekte, die da unbedingt aussagekräftig sein müssen.
5: Nö, ich will jetzt nicht sagen, dass die Leute faul sind. Nö, das ist, wie gesagt, die machen ja ihren Job, aber sie sind nicht glücklich. Und das siehst du ja, manchen Menschen siehst du es ja wirklich an, jetzt auch von Kollegen sprechend bei mir, die kommen auf die Arbeit, haben so ein Gesicht, ne, die im Umgang mit den Kunden, merkst du das, ne? Und wo ich mir dann denke, naja, weißt du, ich habe auch Tage, nicht jeder Tag ist gleich, aber in der Regel habe ich ein Lächeln auf dem Gesicht, wenn ich mit Kunden irgendwie rede und versuche freundlich zu sein, und denk mir jetzt auch nicht, Mensch, schon wieder ein Tag, wo ich aufstehen muss und zur Arbeit gehen, sondern wie gesagt, es gibt schöne und schlechte Aspekte, aber in meiner Vergangenheit, die Jobs, die mir so wenig Spaß gemacht haben und die mich vielleicht sogar, ja, die, sag ich mal, toxisch waren, wie man ja inzwischen sagt, ja, da habe ich dann gesagt, okay, ist nichts für mich. Und habe gekündigt und bin woanders hingegangen, habe was anderes gemacht.
1: Das ist ein mutiger Schritt. Und der ist für viele dann so, boah, wie hast du das gemacht, wie hast du das geschafft? Für viele ist es aber so, dass sie nicht diesen Mut haben. Sollte vielleicht auch so ein Unterrichtsfach werden. Mutig, selbstbewusst, Selbstsicherheit, das sind alles so Themen, die da mit reinspielen. Wenn das nicht gegeben ist, ist es schwierig.
5: Ja.
1: Oder schwieriger.
5: Ja, das... Ja, das ist richtig, aber ich, wie gesagt, ich denke mir, im Endeffekt musst du glücklich sein mit dem, was du machst. Und ich meine, es kann nicht jeder das machen und das finden, womit er glücklich ist. Es sind immer auch irgendwo ja Limits, sage ich mal, bei jedem Menschen im Leben. Aber ich glaube, dass viele Menschen viel glücklicher und besser leben könnten, als sie es tun. Und einfach nur nichts ändern aus Bequemlichkeit oder vielleicht, weil sie einfach vielleicht auch irgendwo die Aufmerksamkeit mögen, die sie da kriegen, dadurch, dass sie sich beschweren können. Weißt du, was wäre die Arbeit, wenn man nicht über irgendwas meckern könnte, so nach dem Motto?
1: Naja, sollte im Idealfall nicht so ganz, ganz so schlimm sein. Ich fand deine Formulierung gerade interessant. Ich höre sehr häufig den Satz, man muss zufrieden sein mit dem, was man hat, oder sei zufrieden mit dem, was du hast. Ne? Und du sagst ja, sei zufrieden mit, man muss zufrieden sein mit dem, was man macht. Und das ist ja ein großer Unterschied. Das lässt ja Veränderung zu. Der andere Satz, der hindert so ein bisschen die Veränderung. Weil sei zufrieden mit dem, was du hast, heißt, okay, das, was ich gerade habe, damit muss ich irgendwie leben. Und dein Aspekt ist ja, sei zufrieden mit dem, was du machst. Und wenn du mit dem nicht zufrieden bist, dann musst du halt was anderes machen.
5: Ja, ich denke, es kommt halt darauf an, über was man redet. Ich meine, es gibt Sachen, die können wir nicht ändern. Wenn du jetzt, was weiß ich, wenn du sagst, okay, ich hätte jetzt so gerne gerade Winter oder was weiß ich und hätte Schnee, das wird halt wahrscheinlich nicht passieren.
1: Da natürlich geht das. Wir setzen dich ins Flugzeug und fliegst irgendwo hin, wo es kalt ist. Es ist möglich. Okay, die Grenze setzt du selber fest. Die Grenze ist dann wieder, ich habe gar keinen Urlaub gerade, ich habe gar kein Geld gerade und so weiter. Ja.
5: Ja, natürlich. Und da merkst du schon, das ist genau das, was ich meine. Es kommt ja nur drauf an, auf die Kosten und die Mühe, die du dafür aufbringen musst. Und ich meine, da ist die Frage, wo setzt man da die Grenze? Na gut, es gibt Sachen, da sage ich dann auch, okay, ich bin zufrieden mit dem, was ich habe, weil das zu ändern oder das zum Besseren zu ändern, oder oft ist es ja auch ein Fragezeichen, wenn du was änderst, kann ja sein, es ist eine Verbesserung oder eine Verschlechterung. Man weiß es erst nachher wirklich, wenn man es gemacht hat.
1: Und das ist aber schon für viele der Moment, wo sie sagen, dann mache ich es lieber nicht, anstatt die Erfahrung zu sammeln und rauszufinden, ob es mir gefällt oder ob es mir nicht gefällt, ob es passt oder nicht passt.
5: Ja, gut, und das ist auch jedem sein Recht, aber das ist... Ich sag mal so, es gibt wenige Sachen, die man nicht rückgängig machen kann. Mhm. Es gibt, also klar, wenn ich jetzt, was weiß ich, wenn ich jetzt mich trenne von meinem Partner, und ist da oft wahrscheinlich dann kein Zurück möglich. Aber zum Beispiel, wenn ich jetzt sage, in meinem jetzigen Job gefällt es mir auch gar nicht, ist gar nicht so, wie ich gedacht habe. Und dann kann ich auch da wieder kündigen und könnte zurückgehen in meinen alten Job oder in die Fachrichtung, vielleicht jetzt nicht in der gleichen Firma, wenn ich dort mir keine Freunde gemacht habe, aber du weißt, wie ich meine, weißt du, und da gibt es schon sehr viel Potenzial. Und die Leute sind da sehr bequem, kann ich auch verstehen ein Stück weit. Ich bin da auch manchmal Opfer davon, aber ich habe mir dann immer irgendwie, je älter ich werde, desto mehr sage ich mir, nee, mach was du willst, und mach was, gerade mit der Arbeit, mach was dir Spaß macht, weil du verbringst wirklich einen bedeutenden Teil deines Lebens oder deiner Zeit im momentanen Leben auf der Arbeit. Ne? Und warum soll man da was machen, wo man jeden Tag kotzt, auf Deutsch gesagt, wenn man hingehen muss, nur um Geld zu verdienen, ne? Wenn man auch was machen kann, wo man einigermaßen Spaß hat und vielleicht annähernd das Gleiche verdient.
1: David, ich würde gerne noch weiter mit dir reden, aber ich muss weiter. Wir haben uns verquatscht. Ich wünsche einen schönen Abend und bis alles Gute mit dir.
5: Bis zum nächsten Mal.
1: Mach's gut, tschüss.
5: Bis bald. Ciao.
1: So, anrufen dürft ihr vom Handy, vom Festnetz. Eine Leitung frei.
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1: Die Nummer ins Studio. Und als nächstes haben wir wen mit der Endziffer 55. Hallo.
6: Hallo.
1: Hallo, wer da woher?
6: Daniel, mein Name. Ich komme eigentlich aus Brüggen, bin aber quasi unterwegs als Berufskraftfahrer. Deswegen.
1: Daniel aus Brüggen, schön. Kannst du noch was an der Tonqualität ändern? Weil ich höre dich leider nicht gut.
6: Nicht gut. Das heißt, ich versuche sonst mal die Freisprecheinrichtung auszumachen. Vielleicht wird es besser.
1: Ja, probier es mal aus. Ist er da?
6: So. Jawohl.
1: Jetzt ist er da, als ob du gerade stehen würdest. Jetzt ist perfekt. Daniel, freue mich, dass du da bist. Ich auch, Daniel. So, heute das Thema ist ja mitbekommen. Wann hast du zuletzt deine Meinung geändert? Oder generell, wann hast du deine Meinung mal geändert? Was fällt dir dazu ein?
6: Ja, also bei mir ist es quasi, ich habe früher halt immer sehr exzessiv gelebt und gesagt, ich möchte nie Kinder bekommen oder ich brauche das auch nicht. Und dann habe ich eine Partnerin kennengelernt oder mit der bin ich jetzt auch 10 Jahre, 11 Jahre zusammen. Seit 5 Jahren sind wir verheiratet und sie hatte selber 2 Söhne. Und damit bin ich dann erstmal ein bisschen reingekommen, wie es ist, quasi mit Kindern zu leben oder auch Kinder großzuziehen. Und jetzt vor 5 Jahren haben wir dann zusammen noch unser, ja, für mich persönlich das größte Glück, unsere gemeinsame Tochter bekommen. Seither ist meine Meinung, dass man kinderfrei durchs Leben tanzen möchte, so ein bisschen eingedämmt. Weil ich finde, das ist eigentlich das größte und schönste Geschenk auf Erden, was es eigentlich gibt.
1: Wie schön. Das war also ein Wunschkind?
6: Nein, also doch schon. Also im Nachhinein schon. Wir haben uns riesig drauf gefreut. Es kam zwischendurch immer mal zur Debatte, dass es heißt, ja, was ist, möchten wir ein Kind haben? Und haben das erst nicht so intensiv befürwortet, aber als es dann hieß, doch, sie ist schwanger, war es das Größte und Schönste, was eigentlich auf die Erde gekommen ist.
1: Also es war nicht geplant, aber als es unterwegs war, war es gewollt.
6: Genau.
1: Okay. So, und jetzt würde ich ganz gerne mal wissen, wenn du jetzt in den Daniel von früher reinblickst, in dessen Kopf, verstehst du, warum er keine Kinder wollte? Kannst du noch diese Punkte, an die er sich, an diese Gedanken noch erinnern? Oder sagst du, nee, die sind irgendwie weg. Es ergibt keinen Sinn mehr, warum der das früher nicht wollte.
6: Ja, also doch schon, weil ich sag mal so, ich habe war viel immer am Wochenende unterwegs, viel auf Partys verbracht, dadurch auch natürlich exzessiv gelebt. Also mein Wochenende fing freitags an und war meistens sonntags irgendwie zu Ende. Und da passt eigentlich nicht wirklich ein Kind rein, weil auf den einfachen Grund, es ist dann Verantwortung für jemanden, den man übernehmen muss. Und man muss halt allgegenwärtig immer klar im Kopf sein und für jemanden halt Fürsorge oder Sorge treffen. Und da musste ich das zu dem Zeitpunkt nicht. Ich musste nur sich um mich kümmern und das hat mir schon gereicht. Und da muss ich mir halt nicht so viele Gedanken um mein persönliches Leben. Hauptsache, ich bin am nächsten Morgen wieder da und habe halt den Tag und kann den Tag weiterleben und gestalten.
1: Also das große Thema war, kurz gefasst, Verantwortung.
6: Korrekt.
1: Warum? Also warum hat dir der Gedanke, Verantwortung für irgendwen zu haben, außer für dich selbst, warum hat dir das, Sorgen bereitet? Oder warum hast du da ein schlechtes Gefühl bei gehabt?
6: Ja, mittlerweile denke ich so darüber, dass ich bin persönlich ohne Vater aufgewachsen, habe auch nie den Kontakt zu meinem Vater gesucht. Er aber auch genauso wenig den Kontakt zu mir. Mhm. Und deswegen war es mir früher auch dann relativ gleichgültig oder nicht wichtig, für andere Verantwortung zu übernehmen. Jetzt, da ich ja meine Tochter alt habe, kann ich das nicht ganz nachvollziehen, warum und weswegen mein Vater oder meine Erzeuger, aber es ist trotzdem mein Vater, machen wir uns mal nichts vor, aber warum er nie den Drang dazu hatte, mal die andere Seite kennenzulernen oder überhaupt mal danach zu fragen. Mhm.
1: Was hat damals dazu geführt, dass du deinen Dad nie kennengelernt hast?
6: Oh, ich glaube, die haben sich relativ früh getrennt. Meine Mutter ist sehr früh schwanger geworden. Mein Vater war auch noch sehr jung und dann hat eins nach dem anderen gegeben. Ich muss dazu sagen, meine Mutter ist Italienerin. Die italienische Seite hat halt ein strenges Bild und ich glaube, meine Großeltern haben da bestimmt auch ihre Finger so mit ins Spiel gehabt, dass es musste dann geheiratet werden, als meine Mutter schwanger war. Ich war 20, als sie mich bekommen hatte. Also mein Vater war 19, als er Vater wurde. Und ich glaube, dadurch ich denke mal, dass er die Verantwortung wahrscheinlich auch deswegen nicht haben wollte. Und vielleicht hatte ich deswegen auch so ein Problem damit damals.
1: Bist du, ja gut, die Frage kann ich mir sparen. Du bist heute glücklich, diesen Schritt gegangen zu sein mit deiner Frau?
6: Allgegenwärtig. Also
1: allgegenwärtig, sehr gut. Ich frage mich, was sich dadurch bei dir verändert hat. Also ob du nicht nur eine neue Meinung hast, sondern auch ganz andere Bewusstseinsebene, auf der du heute denkst, wo du vielleicht auch von dir selber sagst, man sagt dann so, ich bin über mich hinausgewachsen.
6: Doch, das denke ich mal eher, dass das eine andere Bewusstseinsebene ist. Also ich habe das immer, meine Frau sagt dann liebevoll, ja, unsere Söhne sind halt groß, die sind halt mit in die Ehe, in die Beziehung mit reingebracht worden. Aber wir reden ja von, die werden jetzt dieses Jahr 24 und 20, die Jungs. Und dann sagt meine Frau halt immer noch liebevoll so, ja, da spielt gerade mein Teil ein Urlaub, da ist meine Weltreise. Und dann sage ich, ach, warum? Dann kannst du doch immer noch machen. Von mir aus machst du das alleine, ist ja gar kein Thema. Ich bleib dann hier zu Hause bei der Kleinen, kümmere mich darum. Also ich sage, du musst auf nichts verzichten, nur weil wir jetzt noch mein Kind bekommen. Mhm.
1: Was sagt sie dann? Aber ich will das doch mit dir erleben.
6: So mehr oder weniger korrekt. Also dass sie wird auch für kein Geld der Welt würde sie die Zeit oder das opfern. Also dann sagt sie, nee, dann verzichtet sie eher auf den Thailandurlaub oder sie guckt halt, dass sie dann doch ein bisschen mehr Geld zusammenwappen kann, dass sie das, wenn mit der Kleinen, zusammen erleben kann.
1: Ich wollte gerade sagen, ich meine, das, man kann ja dann trotzdem sagen, du, weißt was, vielleicht nicht dieses Jahr, vielleicht auch nicht nächstes, aber spätestens übernächstes, dann können wir das ja trotzdem anpacken.
6: Genau, das ist auch so. Wir hatten dieses Jahr, sind wir auch zum ersten Mal mit der Kleinen in den Urlaub geflogen, habe ich auch gesagt, ich möchte am liebsten, beim ersten Flug möchte ich dabei sein. Mhm. Aber was danach kommt, wenn es aus zeitlichen Gründen, beruflichen Gründen einfach nicht geht, dann könnt ihr das natürlich gerne alleine machen, aber beim allerersten Mal möchte ich persönlich schon einfach mit dabei sein, weil das ist eine Sache, die kommt nie wieder zurück, dieses erste Mal so gesehen.
1: Ja, aber du weißt ja, dass das nicht immer ganz einfach ist. Irgendwer muss auch den Kühlschrank füllen und das Dach bezahlen.
6: Das ist gerade auch diese Situation, die wir haben. Also ich bin 14 Jahre lang LKW gefahren. Wir haben uns auch kennengelernt, als ich im Fernverkehr tätig war. Mhm. Die Kleine dann auf die Welt gekommen ist, habe ich geschaut, dass ich alles im täglichen Bereich niederlege, also dass ich nur noch täglich nach Hause komme. Das kennt die Kleine auch, weil, dass ich jeden Tag nach Hause gekommen bin, ob es jetzt LKW-Fahren ist oder nachher war ich Staplerfahrer und hatte dadurch geregelte Arbeitszeiten. Ja, aber das Leben geht halt weiter. Die Ansprüche werden natürlich, der Kühlschrank muss gefüllt werden, die Ansprüche werden größer oder werden anders. Und ja, dadurch habe ich dieses Jobangebot bekommen, wo ich mehr verdienen kann. Aber der Preis dafür ist halt die Freizeit oder die Zeit, die ich mit meiner Tochter verbringen kann. Hm.
1: Ja, dann wünsche ich mir, dass ihr diese Zeit zusammen verbringen könnt, Urlaub machen könnt, Thailand endlich mal besucht zusammen als Family. Und ich danke dir erstmal, dass du angerufen hast zu dem Thema, Daniel.
6: Jawohl, vielen Dank.
1: Alles Gute dir. Bis bald. Mach's gut.
6: Ciao.
1: So, anrufen dürft ihr auch. Im Moment eine Leitung frei, die Nummer zu mir.
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1: So, wir haben ja das Thema in unserem WhatsApp-Kanal auch gepostet. Und da würde ich euch ganz gerne mal ein kleines Update geben. Frage Nummer 1, die ich gestellt habe, wie oft änderst du grundsätzlich deine Meinung? Das war so eine allgemeine Frage. Ne, vielleicht fällt euch das ja auf. Und ihr habt wie folgt geantwortet. Ich wechsle sehr oft meine Meinung. Das sagen 5,6%. Ich wechsle ab und zu meine Meinung, sagen 47,2%. Das ist auch die Top-Antwort. Die meisten haben das angeklickt. Ich wechsle selten meine Meinung, sagen 38,9%. Und ich ändere fast nie meine Meinung, sagen 8,3%. Das ist schon interessant, wenn man bedenkt, wie oft wir wegen Meinungsverschiedenheiten streiten und uns irgendwie in die Wolle kriegen heutzutage, so ganz allgemein gesprochen, ne? Dafür, dass wir dann doch sehr häufig irgendwie Meinungen auch anscheinend ganz offensichtlich ab und zu mal ablegen und ändern, Es ist doch schon interessant, wie sehr wir dann doch manchmal darum kämpfen. So, dann die nächste Frage, die ich gestellt habe. Bei welchem Thema hast du deine Meinung am ehesten schon mal geändert? Beim Thema Freundschaft schreibt jemand. Dann schreibt jemand, durch das Leben habe ich meine Meinung wie auch meine Einstellung verändert. Zum Beispiel beim Thema Fortpflanzung, beim Thema Weitergabe der Gene, beim Thema Gefallen, beim Thema Balzen und schön aussehen. sind abgeschlossen, okay. Und jetzt konzentriere ich mich auf die wesentlichen Dinge im Leben, nämlich nur auf mich. Schön. Dann schreibt jemand, guck mal, ein ganz klassisches Beispiel aus dem Alltag. Bei Bestellungen, die ich gemacht habe, da ändert man seine Meinung. Ja, kenne ich. Ich brauche das unbedingt. Dann bestelle ich es und stelle fest, es liegt wieder in der Ecke und verstaubt vor sich hin. So, die nächste und letzte Frage, die ich online gestellt habe. Was bringt dich am ehesten zum Umdenken? Da habt ihr Folgendes geantwortet. Die eigenen Erfahrungen, 18,9%. Gute Argumente, 24,3%. Gespräche mit anderen, 8,1%. Und Enttäuschungen oder Krisen, 48,6%. Also der größte Auslöser, um mal umzudenken, um mal seine Meinung zu verändern, Enttäuschung und Krise. Das ist schade. Ich finde, es besteht noch so viel Potenzial in dem ersten Punkt, nämlich eigene Erfahrung. Und wisst ihr was? Das kann jeder von uns selbst bestimmen. Ihr bestimmt, welche Erfahrungen ihr macht. Allein schon in der Gestaltung eures Tages. Ihr entscheidet, bleibe ich heute auf der Couch oder gehe ich vielleicht am Abend, wenn die Sonne nicht mehr ganz so knallt, nochmal eine Runde spazieren. Das sind alles Erfahrungen. Jetzt könnte man sagen, ist ja nichts Besonderes. Naja, weiß man ja nicht. Wie will man es rausfinden, wenn man es nicht macht? Aber das geht jetzt, glaube ich, ein bisschen zu tief. So, dann haben wir noch ein paar E-Mails bekommen, die möchte ich euch auch vorlesen. Und zwar, was haben wir denn hier für eine bekommen? Gut, eine habe ich ja schon vorgelesen, die kann ich jetzt streichen. Aber die Anna hat geschrieben, hallo Daniel, finde das Thema wirklich toll. Ich habe meine Meinung zum Thema Kinder geändert. Früher war ich immer ganz klar dafür, dass ich unbedingt Mutter werden will. Und das gehörte für mich einfach zu einem erfüllten Leben dazu. Aber je älter ich wurde, desto mehr habe ich auch gemerkt, dass dieser Wunsch eigentlich gar nicht wirklich aus mir selbst kam, sondern eher von außen. Freundinnen haben Familien gegründet, meine Eltern haben immer wieder gefragt. Und irgendwie dachte ich, das müsse eben so sein. Heute bin ich 36, glücklich in meiner Beziehung und zum ersten Mal ganz ehrlich mit mir. Ich will keine Kinder. Meiner Meinung hat sich nicht wegen eines bestimmten Moments geändert, sondern weil ich mich selbst einfach besser kennengelernt habe. Trotzdem, in Gesprächen merke ich jedes Mal, dass die Leute mir dann doch sagen, es ist doch noch nicht zu spät, überleg dir das gut. Ja, da spricht, glaube ich, aus denen etwas. Das kann alles Mögliche sein, was aus denen spricht. Vielleicht die Angst, du könntest was verpassen. Ne? Jetzt haben wir es gerade von Daniel gehört, der gemeint hat, großartiges, tolles Gefühl war das. Ja, muss man dann für sich selbst entscheiden. Eine andere Nachricht habe ich bekommen von Chantal. Die hat mir geschrieben, bei mir hat sich die Meinung über meinen Vater geändert. Als Teenager war ich überzeugt davon, dass er sich nicht für mich oder nie für mich interessiert hat. Er war immer sehr streng zu mir, auch ein sehr stiller Typ und konnte Gefühle überhaupt nicht zeigen. Ich dachte lange, er sei kalt und hätte mich nicht wirklich lieb. Erst als ich älter wurde und wir nach dem Tod meiner Oma, also seiner Mutter, ein langes Gespräch hatten, habe ich zum ersten Mal seine Geschichte gehört. Oh, das bereitet mir gerade hier richtig Gänsehaut. Boah, ich kann mir das richtig gut vorstellen. Sie schreibt weiter, er ist selbst sehr hart aufgewachsen und kannte Nähe einfach nicht anders. Und das entschuldigt zwar nicht alles, aber ich habe inzwischen verstanden, dass hinter seiner Art keine Gleichgültigkeit steckte, sondern einfach nur komplette Überforderung. Heute sehe ich das Ganze irgendwie ganz anders. Früher war ich einfach nur wütend und heute habe ich meinen Papa ganz doll lieb. Das finde ich schön. Schön. So, weiter geht's. Nächste Nachricht. Komm, eine mache ich noch. Was haben wir denn hier? Ich überfliege mal, ob ich irgendwo was... Nehmen wir doch mal den hier. Den habe ich, glaube ich, noch nie gelesen. Pierre hat uns geschrieben. Pierre aus, wo kommt er her? Karlsruhe. Der schreibt, guten Abend, meine Meinung zum Älterwerden hat sich verändert. Mit Anfang 20 hatte ich richtige Angst davor, älter zu werden. Ich dachte, ab 30 wird alles ernst, langweilig und irgendwie auch schlecht. Heute bin ich 41 und empfinde genau das Gegenteil. Ich bin viel ruhiger, ich bin viel klarer im Kopf und weniger abhängig davon, was andere denken. Daher fand ich den Anrufer vor dem auch ganz gut. Wer war das denn vor dem mit den Gedanken, mit der Meinung? Hab schon wieder vergessen. Auf jeden Fall schreibt er weiter, natürlich ist nicht alles leicht, aber vieles ist heute irgendwie mit 40 ehrlicher. Ich finde, man gewinnt mit den Jahren nicht nur Falten, sondern auch sehr viel Erfahrung. Und diese möchte ich nicht missen, denn diese Sicht hatte ich früher überhaupt nicht. Da war Älterwerden für mich fast ein Verlust. Okay, ja, danke dir für deine Nachricht. Jetzt geht's in die nächste Leitung. Ihr dürft anrufen.
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1: So, wenn aber in der nächsten Leitung jemand mit der Endziffer 73. Guten Abend, wer da woher?
7: Hallo?
1: 73, ja, hallo? Oh, der hört mich, glaube ich, nicht. Dann nochmal probieren. Und dann gehen wir weiter zu Jörg nach Königstein. Hallo Jörg, grüß dich.
8: Morge.
1: Hallo.
8: Heute klingt er wieder anders, hoffe ich.
1: Wer denn?
8: Der Jörg.
1: Ja, heute klingt er anders. Ah, jetzt macht's Klick, jetzt verstehe ich dich. Ja, ich freue mich, dass du da bist.
8: Ich gut?
1: Ja, ich höre dich klar und deutlich.
8: Ja, weil ich über Lautsprecher spreche und unterwegs bin, deswegen.
1: Um die Uhrzeit?
8: Ja, weil es so warm ist, habe ich gedacht, draußen ist es am angenehmsten.
1: Du, bei mir ist gerade wirklich, also die Aussage, bei mir ist auf der Arbeit am schönsten, gerade passend. Ich habe hier angenehme 22 Grad. Zu Hause habe ich gerade angenehme 32 Grad.
8: Ja, du musst auch wieder raus.
1: Ich muss auch wieder raus. Jörg, erzähl, was ist bei dir zuletzt das, was sich geändert hat? Mir sind schon wieder zwei neue Sachen eingefallen in meinem Kopf, die sich bei mir zuletzt verändert haben in der Meinung. Aber was ist es bei dir?
8: Ja, könnte ich ja sagen. Wegen dir esse ich ja neuerdings Cheddar-Käse, ne? Das hätte sich zum Beispiel geändert. Nein, ist wirklich so. Ich habe nie Cheddar-Käse gegessen und du hattest mich mal darauf gebracht. Ich wollte eigentlich nochmal eingehen, da würde auch meine Meinung dann anknüpfen, die ich geändert habe. Da hatte der Herr Freund angerufen, der von deiner Frau mit den Depressionen geredet hat und von dem Arbeitskollegen. Und ich fand das immer wieder, hat es in mir gekitzelt, zwiespältig. Also ich fand das eigentlich schön, dass er sich sensibilisiert. Und du hast das schöne Beispiel, also ich bin ja jemand, der sowohl Depressionen als auch Angststörungen hat und will das auch vielleicht ganz kurz nochmal erläutern, um das zu sensibilisieren. Ich hatte es ja auch schon mal öfters angesprochen. Weiß nicht, inwiefern er die Sendung auch verfolgt. Du hattest es schön beschrieben, wenn man morgens der Wecker klingelt und man hat keine Lust aufzustehen und der Depressive hat das Hundertfache, das ist noch weit untertrieben. Also ich würde es nicht mal 1.000 oder 10.000-fach, es ist unendlich. Und was sehr schön eigentlich formuliert wurde auch von dir, Depressionen sind nicht Depressionen, genauso wie Krebs nicht Krebs ist. Also ich kann selber beschreiben, mir geht es jetzt seit Monaten relativ gut. Ich habe sehr gut den Tod meiner Mutter auch durchgekriegt, also die Sterbensphase. Das sind auch wichtige Sachen, die im Leben dann einen stabilisieren können. Aber ich habe auch eine Akutklinik erlebt. Also ich habe es erlebt, wie es ist, wenn man, hatte ich ja mal erzählt, vom Bett auf Toilette, am Wasserhahn trinken und sich mit Schokolade einigermaßen Energie vereinleiben und nichts geht mehr. Und ich kenne es also, um das vielleicht mal ein bisschen begreiflich zu machen, dann auch in Gruppen oder so, nenne es Selbsthilfegruppen oder wie auch immer. Und es sind dann nach Wochen und Monaten Erfolge, zum Briefkasten zu gehen, ihn zu öffnen, die Post rauszunehmen und diese Post auch zu öffnen, sei es Rechnung etc. Das kann wochenlang sein, dass das nicht möglich ist. Und so könnte man es mal grob umschreiben und meine Änderung im Leben ist, dass ich einerseits ja selber von der Krankheit betroffen bin und dadurch das Gefühl habe, ich kann sensibilisieren, ich gehe eigentlich fast überall offen damit um, auch jetzt beim Bestatter oder so, dass ich gesagt habe, so und so und es kann sein, in zwei Tagen kann ich mich nicht melden, weil ich wieder 3 Stunden flach liege, weil ich einfach Ruhe brauche. Das wollte ich eigentlich mal zu dem Thema sagen. Das ist meine große Änderung, die ich in den letzten Jahren vollzogen habe, dass ich gesagt habe, sensibilisiere am besten, wenn du selbst betroffen bist. Und das funktioniert eigentlich ganz gut.
1: Okay. Ich habe jetzt gerade noch nicht so ganz greifen können. Also die Offenheit, der offene Umgang mit deinem Inneren. Das ist das, die große Veränderung.
8: Ja, vor allen Dingen der Umwelt gegenüber, dass du eben nicht schauspielerst und versuchst. Ja, und dass man das auch offen kommuniziert. Das heißt aber, und da konnte ich den, ich weiß nicht, wie der Herr vorhin hieß,

0: Und da gibt es wirklich Leute, die wollen möglichst immer nur geholfen kriegen. Und aber auch das kann man nicht unbedingt verurteilen. Aber als Mitpatient kann man dann sagen, du könntest das und das verbessern. Das macht man eigentlich dann schon in Gruppentherapie. Aber es gibt Leute, die sind in dem Moment in einer anderen Phase. Also es ist schwierig. Und zum Thema sich helfen zu lassen, ich war schon viel in Therapien und die können gut sein, die können aber auch sehr schlecht sein. Und du ziehst sie trotzdem eine Weile durch, weil das Wichtigste ist, was man auch sagen muss, jetzt zum Beispiel vor über anderthalb Jahren jetzt nach der Akutklinik, bräuchte ich auch wieder eine Gesprächstherapie. Aber ich habe jetzt zum Beispiel gemerkt, das macht aber dann auch die Lebenserfahrung, dass es im Moment leichter für mich ist, eben mal nicht zu machen, weil er sagte jetzt vorhin, ja, dann hat er ihm Ärzte oder Therapeuten genannt, Psychologen. Das ist nicht die Lösung eines Angst- oder Depressiven, sondern dieser Schritt dahin, ich habe das ja gerade mit dem Briefkasten erklärt, der ist so immens groß, diese Hürde. Und es ist nicht damit getan, dass du einmal ein Gespräch führst oder nach zweimal ist es nichts geworden. Dann weißt du, scheiße, jetzt geht's weiter, jetzt muss ich mir den Nächsten suchen. Und dann ist schon die Frustration und du sagst im Vorfeld, oh, da habe ich überhaupt keinen Bock drauf. Das macht die Depression.
1: Ja, das ist nicht so einfach. Es ist ein sehr komplexes Thema, das runterzubrechen. Ich finde das immer ganz gut, wenn man mal so Beispiele aufgreift, wie du das jetzt gerade gemacht hast, wie ich es vor dem gemacht habe. Damit kann man manchmal richtig liegen, aber damit bildet man noch lange nicht alle Möglichkeiten und alle Formen davon ab, die es gibt. Und das macht es dann auch so schwierig. Ja.
0: Aber darf ich noch eins anmerken? Ja, das habe ich dann halt auch in der Klinik gelernt. Du kannst es zwar dann irgendwann nicht mehr hören, weil es immer wieder in allen Gesprächen, sei es von der Leitung oder auch dann von der Therapeutin, ich hatte eine sehr, sehr gute Therapeutin, dass man auch, also du bist zu 60-70% die Person, die auch wieder langsam jetzt ins Handeln kommen muss, sonst ändert sich nichts. Du kannst es irgendwann nicht mehr hören, aber es ist die Lösung. Du selbst bist das Problem und gleichzeitig auch die Lösung. Aber es ist ein langer, langer Weg.
1: Ja, das wollte ich gerade auch sagen, nur mein Satz wäre komplizierter gewesen. Ich hatte einen sehr verschachtelten Satz gerade in meinem Kopf, der aber, glaube ich, mehr oder weniger aufs selbe hinausläuft. Sehr gut. Ja, Jörg. Dann haben wir es ja schon. Danke dir.
0: Also wie gesagt, ich wollte das auch nur noch mal sensibilisieren und ich fand das schon sehr gut, wie er sich da rangeforscht hat, aber man kann es auch selbst manchmal als Betroffener nicht verstehen.
1: Dann wünsche ich dir erstmal einen schönen Abend, Jörg, und bis zum nächsten Mal.
0: Ich auch und noch ein paar schöne Anrufe, gell?
1: Danke dir, bis dann, tschüss.
0: Ciao.
1: So, weiter geht's. Wen haben wir in der nächsten Leitung?
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1: Wir fangen an mit der Endziffer 3. Hallo, wer da?
3: Hallo.
1: Hi, wer da?
3: Hallo, hier ist der Marcel. Hallo.
1: Marcel, woher?
3: Hi, ich komme aus Wabergen. Hi. Rheingau-Taunus-Kreis, ja. Bin der Kollege vom Denser eben, weißt du? Der Denser hat eben doch angerufen, ne?
1: Ah, jetzt spreche ich mit dir. Wunderbar.
3: Genau, richtig.
1: Ja. Aber ich höre dich leider doppelt. Kannst du das irgendwie optimieren? Das ist unangenehm.
3: Aber wir haben extra das Radio sogar ausgeschaltet eigentlich.
1: Ich werde jetzt nur über mein Handy. Ja, ich höre mich tatsächlich doppelt. Hast du Lautsprecher oder sowas? Oder irgendwie?
3: Moment mal. Ich kann es etwas leiser stellen vielleicht.
1: Was machst du leiser?
3: Funktioniert das jetzt besser?
1: Hörst
3: du mich jetzt besser? Lautsprecher. Hallo?
1: Gucken wir mal, ob wir es hinkriegen. Marcel? Jetzt hat er auch aufgelegt, wie der Denzel vorhin. Marcel, ruf nochmal an. Ich würde das ganz gerne mit dir führen, dieses Gespräch. Aber gut, dann gehen wir weiter. Und zwar zu Heinz nach Stuttgart. Hallo Heinz, grüß dich.
4: Ja, hallo Daniel. Guten Morgen oder guten Abend oder ja, ich wollte mich gerne melden auch. Ich habe nämlich mal was erlebt. Also da habe ich meine Meinung geändert. Ich meine, gilt ja für die Sendung, gell? Wann hast du das letzte Mal deine Meinung geändert oder entscheidend geändert, gell? Das habe ich. Es war im Jahr 2024. Plötzlich habe ich meine Meinung in puncto Musik geändert. Und zwar, ich mochte plötzlich Rockmusik.
1: Okay, okay. Ja, finde ich gut. Ja. Gutes Beispiel. Du musst natürlich erstmal will ich natürlich wissen, was hat der Heinz für Musik davor gehört?

0: Also ich höre alle Musik eigentlich gern, vom Volkslied über Schlager, Pop bis zur Klassik. Ne?
1: Aber Rock war nicht dabei, oder wie? Oder war Rock auch schon damals dabei?
0: Nein.
1: Gar nicht.
0: Und Soul überhaupt nicht. Ich habe gedacht, was ist denn das? Das ist ja keine Musik, um Himmels Willen, gell? Und auf einmal Weihnachten 2024, ich war ja schon rund um die 70, ja, plötzlich, boing, ich mochte Rockmusik.
1: Tja. Ja. Wie fing's denn an? Mit welcher Band, mit welchem Song, mit was fing's an?
0: Es fing etwas bisschen vorher schon an. Ich weiß nicht, ob du Shocking Blue kennst, die niederländische Band, ne, die immer diesen Song gebracht hat. She's got it, gell? Ich weiß nicht, ob du den Schlager kennst, das ist aus dem Jahr 1973, 74, so die Zeit, gell? Und das hat mir schon mal irgendwie gefallen. Irgendwie habe ich mich auch daran erinnert, so ich, ja. Und dann, ich weiß nicht,
1: was... She's got it. Von wem ist
0: ja,
1: das?
0: She's
1: von?
0: Got it. Shocking Blue haben die geheißen.
1: Das habe ich nicht.
0: Die sind aus den Niederlanden und ihre Frontsängerin war aus Rumänien, eine ziemlich schlanke. Die ist leider zu früh verstorben, wie ich erfahren habe. Ja. Und dann kam über Pink Floyd eine Reportage. Pink Floyd ist ja an sich auch bekannt. Ne?
1: Absolut, das kennt man, ja.
0: Nicht und hat mir auch gefallen. Und dann kam, ich weiß nicht, war es bei euch im Rock FM oder im SWR 1, die machen ja auch Rock, ein Essay oder ein Exposé über die frühere Band The Doors mit dem Bob Morrison. Ja.
1: So, und dann hast du die Doors gesehen und hast dir gedacht, Mensch, das ist ja der Wahnsinn, wie sich das Ganze entwickelt hat. Das finde ich großartig.
0: Ja, gesehen habe ich sie nicht. Ich habe keinen Fernseher. Ich habe es im Radio
1: gehört. Okay. Aber das war so eine Mischung wahrscheinlich aus Musik und gleichzeitig auch so ein bisschen Biografie, ne?
0: Ja, und dann habe ich mich aber erinnert, das war also als Kind in den 60er Jahren, gell? Das war, ich glaube, das war 66, 67 in der Zeit, da kam es im Fernsehen, da hat doch ein Sänger, das war der Bob Morrison, so getan, als würde er erschossen auf der Bühne in der Los Angeles Bowl.
1: Okay, das habe ich nicht mitbekommen. Ja, und dann?
0: Ja, ich war da übrigens schon, gell? ja, und er hat damit gegen den Vietnamkrieg demonstriert, gell? Und das hat ja der Regierung gar nicht gepasst. Ne? Er hatte auch andere Skandalauftritte. Ja, aber auch andere Rockmusik, zum Beispiel AC/DC, Highway to Hell, das habe ich heute zweimal gehört im Radio, ne? Gell? Fällt mir. Ne? Also ich weiß auch nicht, wie es gekommen ist 2024, dass ich auf einmal gesagt habe, Rockmusik ist doch eigentlich auch schön, ne? Obwohl, ich höre ja gerne ganz gerne zum Beispiel Richard Strauss, gell? Vielleicht kommt es daher. Richard Strauss hat ja mal das Konzertstück Till Eulenspiegel lustige Streiche komponiert. Das kennst du ja bestimmt auch.
1: Mhm.
0: Ja, und ich habe mal zu jemanden, ich kenne nämlich einen Rockmusiker hier in Stuttgart, der hatte ja früher eine Rockband. Und da habe ich zu dem mal gesagt, weißt du, wer der erste Rockmusiker für mich war? Das war der Richard Strauss mit den Eulenspiegel und lustige Streiche. Weil die Schlussakkorde von Till Eulenspiegel, ne, der ja nur kein schönes Ende gefunden hat, die entsprechen ja schon Rockmusik, gell? Ne? Kann vielleicht sein, dass es daher kommt. Ich weiß es nicht, gell? Also ich höre eigentlich lieber Schlager oder ja, Volksmusik und Klassik, wie gesagt, aber auch Musical, Operette, zum Beispiel Maske in Blau, ne? Mein Herr Marquis, ne? Das vergesse ich nie. Weißt du, ob du das kennst, gell?
1: Wie sieht's aus mit den aktuellen Rock-Künstlern und Bands? Hörst du da auch was oder sagst du, nee, eher die alten Sachen?
0: Da habe ich jetzt, ja, AC/DC kenne ich nicht. Da habe ich auch mal ein ganzes Bud Bataillon getroffen von Fans, die sind in Stuttgart im Ostgewand hochgelaufen, wo es rum war, weil die waren, ich glaube, vor 2 Jahren in Stuttgart auf den Vasen, haben ein Riesenkonzert abgegeben. Das war ja total überfüllt, gell? Und ich gesagt, wo kommt denn hier alle her? Gibt's hier was umsonst oder so? Ja, wir waren beim Konzert AC/DC, ne?
1: Das ist wohl wahr. Also das, die zähle ich auf jeden Fall noch zu den Aktiven und vor allem zu den Lebenden. Aber ich meinte jetzt die aktuellen Künstler, die jetzt zurzeit so das Radio dominieren. Linkin Park, Imagine Dragons und so weiter. Ist das was, was du hörst oder eher nicht so?
0: Sag mir auch was. Ich merke mir es bloß nicht immer gleich so, gell? Ne? Aber ich höre manchmal eine Melodie raus. Also für mich ist eine Melodie wichtig. Ne? An einer Melodie mag ich nichts Abstraktes. Das muss von Menschen sein. Das muss aus Fleisch und Knochen und Gemüt bestehen, sage ich immer. Gell? Mhm. Das habe ich aber eigentlich am liebsten so. Ne? Mich hat auch in letzter Zeit ein Schlager beschäftigt. Ich weiß nicht, wer den gesungen hat. War das der frühere, der Frankie Avalon oder wer? Ich weiß es. Can't Live Without You. Ich weiß nicht, ob du den Schlager kennst, gell? Ein sehr schöner Schlager, finde ich auch, gell?
1: Und mir fällt noch eine Frage ein, die hat zwar mit dem Thema nichts zu tun, aber es würde mich immer interessieren, wie du das Ganze betrachtest, weil du ja viel Musik hörst, auch alte Musik hörst. Eine Sache, die mir so aufgefallen ist, dass gerade so die etablierten Künstler, also die man so in den Charts hört und so weiter, dass da wenig so an politischer Intention hinter der Musik steckt. Du hast jetzt gerade Beispiele gemacht von früher. Da ist das schon häufiger vorgefallen, dass so große Künstler, die gerade mega gehypt und gefeiert werden, sich politisch einsetzen. Das gibt's auch heute, dass Künstler sich so einsetzen. Das sind jetzt aber nicht so die Mainstream-Künstler, habe ich so den Eindruck. Findest du das, dass das schade ist, dass mehr Künstler, die sehr, sehr erfolgreich sind, große Reichweiten haben, eigentlich auch mal irgendwie ihren Standpunkt vertreten sollten oder mal irgendwie was machen sollten in der Hinsicht?
0: Könnten sie sich erlauben, wahrscheinlich mit ihrem Namen und ihrem Können.
1: Sie können schon, aber du weißt ja, was sie riskieren auf der anderen Seite. Ne? Sie riskieren auch, Fans zu verlieren.
0: Der Bob Morrison ist ja dann aus den U, zum Beispiel der von North, ne? Der Arme war ja auch leider Kokain- oder Heroinsüchtig geworden, also was sehr traurig ist. Das habe ich, die Geschichte kenne ich. Habe ich auch in dem Funk-Essay gehört. Und er wurde ja war ja in Paris und hat dort die Freundin gehabt, diese Schlanke, die hieß Gainsborough oder was, diese Schlanke, hübsche gewesen mit blonden Haar, kurz um Haar. Und er war eigentlich auf dem besten Weg zu gesunden und dann wurde er, wie es ausschaut, umgebracht.
1: Okay. Und das hat sich
0: wahrscheinlich von merkwürdigerweise von einem Geheimdienst, sagt man, weil er ging in einer Disco-Bar auf die Toilette, ganz normal, und plötzlich waren 2 unbekannte Männer auch im Lokal, die dem wohl gefolgt sind, und dann sind die auch in die Toilette, und dann hat man ihn nachher tot gefunden, und die waren nicht mehr aufzufinden. Tja, kann man sich ja seinen Reim machen. Er war in den USA unbeliebt geworden, gell, weil die haben den nicht gemocht, weil er hatte ja auch eine Anhängerschaft und möglicherweise hat man gesagt, wenn der also hier noch weiter rumstänkert wegen dem Vietnamkrieg und amerikanische Regierung etc. etc., dann kriegt der eins ab. Ja, wie wir wissen, sind ja die Amerikaner nicht gerade
1: zimperlich
0: in diesen Dingen. Ne?
1: Ja, stimmt. Ja, das war schon die Frage. Heinz, dann vielen Dank.
0: Ich fand das sehr traurig, gell? So, ne? Aber es ist auch so komisch manchmal, gell? Trotzdem, ich meine, mich hat eigentlich die Musik interessiert. Also ich kam eigentlich eher über Shocking, über die alte Gruppe Shocking Blue, kannst du ja nachblättern wie Internet, gell? Gerne. Ne? Und das ist der Schlager wird ja, der Rockhit wird ja heute noch oft gespielt, gell? Ne? Ich sing doch danach dieses so La La La Nirvana, gell? Ne? Ein bisschen sehr übertrieben lyrisch, gell? Ne? Ja, Daniel. Ne? Aber was auch ist, was mich auch gewundert hat, aber über mich in letzter Zeit, gell? Noch, ich befasse mich ja, ich schreibe Erzählungen und Lyrik, gell? Und man sagt ja zu mir, ich kann was. Ne? Also ich sage immer, naja. Jetzt, ich habe immer gern ein Gedicht schreiben wollen über den Rhein. Ne? Welcher Deutsche, der sich für Kunst interessiert, würde das nicht. Aber ich habe mir immer gesagt, ein dämliches Gedicht kannst du nicht schreiben, wie ist am Rhein so schön oder so. Ne? Das muss schon ein Gehalt haben. Aber jetzt ist mir, ich habe immer gesagt, nee, das wirst du nicht schaffen. Dazu hast du gar nicht den Kopf. Bums. Gestern ist mir schon ein Teil vom Gedicht, sogar der Mittelteil, eingefallen.
1: Ja. Hast du hoffentlich schnell aufgeschrieben. Sehr gut. Heinz, ich muss weiterziehen.
0: Kann ich. Habe ich mir gemerkt. Aber es wird gleich aufgeschrieben.
1: Sehr gut. Sehr gut. Dann mach dir einen schönen Abend noch und wir hören uns bald wieder.
0: Bestimmt, gell? Ich danke dir.
1: Mach's gut.
0: Mach's gut.
1: So, anrufen dürft ihr auch vom Handy vom Festnetz. Die Nummer heute zum Thema, wann hast du zuletzt deine Meinung geändert?
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1: So, wir haben wen dran mit der Endziffer 3. Hallo, wer da? Woher?
3: Hallo, servus, hi, der Marcel nochmal.
1: Marcel, neue Nummer?
3: Ja, hi. Ich hatte eben ein technisches Problem, sag ich mal so.
1: Ja, du warst aber weg.
3: Gelöst.
1: Ich war's nicht.
3: Ja, du hast mich doppelt gehört, oder was?
1: Ja, genau.
3: Oder dreifach, ja, genau, richtig. Ja.
1: So, dann leg los. Also, Thema heute, zuletzt die Meinung geändert. Wegen was? Erzähl.
3: Also, ich würde jetzt mal einfach mal darauf eingehen, zum Beispiel Äußerlichkeiten, sag ich jetzt mal so. Einfach zum Beispiel als Jugendlicher, so in der Pubertät oder irgendwas, da legt man vielleicht noch sehr, sehr viel Wert auf sein Äußeres, wie man für andere Leute aussieht oder dann gerade auch für Mädels oder so irgendwas. Ja, und wenn man dann halt älter ist und hat ja vielleicht auch dann seine Frau gefunden oder irgendwas und dann hat man, dann legt man da vielleicht nicht mehr ganz so viel Wert drauf oder vielleicht einen anderen Wert, sag ich jetzt mal so, ja, dass man das anders da sieht dann auch. Verstehst du, was ich meine?
1: Ich frage mich eher, warum du es plötzlich anders siehst. Also man könnte jetzt sagen, ja, du hast jetzt deinen Schatz gefunden, jetzt lege ich keinen Wert mehr auf Äußerlichkeiten. Und nach 3 Jahren sagt sie, du Schatz, vor 3 Jahren, da habe ich mich in einen anderen Mann verliebt. Der entspricht nicht mehr dem, der du heute bist.
3: Also so meine ich das nicht. Also genau so meine ich das jetzt nicht. Nee. Also ich meine jetzt nicht, dass man deswegen jetzt sich gammeln lässt. Also das meine ich jetzt nicht. Aber ich meine, für allgemein vielleicht auch für die Außenwelt halt. Also nicht vielleicht jetzt unbedingt, was nur Mädels betrifft oder so irgendwas, was jetzt Partnerschaft betrifft, sondern auch überhaupt für die Außenwelt anders da also zu wirken, weil man sich ja auch erstmal vielleicht als Mensch beweisen muss oder so irgendwie halt, ja, also in der Gesellschaft, der auch irgendwo erstmal ankommen will und sich halt da erstmal Fuß fassen möchte und so, und wenn man das dann aber irgendwann hat oder so, dann legt man da vielleicht auch weniger Wert drauf und lässt es dann vielleicht auch eher schon ein bisschen schleifen.
1: Also früher dachte ich, Äußerlichkeiten seien wichtig. Heute weiß ich, dass es nicht mehr so ist, richtig?
3: So ungefähr kann man das sagen, ja, genau. Ja. Im Großen und Ganzen hast du da, ja, genau das getroffen, was ich da sagen möchte eigentlich, ja.
1: Glaubst du, ist es auch zum Teil dem Alter einfach geschuldet, dass man sagt, naja, man wird älter, man ist dann irgendwann mal auch, kommt dieser Moment, dass man sich zu sich selbst auch sagt, du, ich bin nicht mehr jung. Ja, ich gehöre jetzt zu den Erwachsenen. Und dann irgendwann kommt der Moment, jetzt gehöre ich zu den Alten. Das dauert ziemlich lang. Das kann man nämlich selbst mit 80 kann man da noch drüber nachdenken, ob man inzwischen zu den Alten gehört oder noch nicht.
3: Halt richtig. Ja, man ist ja immer so alt, wie man sich fühlt.
1: Eben, genau. Das will ich damit verdeutlichen, dass es dafür jetzt keine Zahl gibt, sondern das ist, glaube ich, wirklich so ein Empfinden. Ob das aber genau damit auch zusammenhängt, dass man sich dann auch irgendwann mal sagt, du, das ist doch Quatsch, was ich da hinterhergeeifert bin.
3: Ja, das hat, glaube ich, auch mit Lebenserfahrung zu tun halt. Wenn man dann, dass man einfach dann, wie du schon eben sagst, dass man dann darauf einfach, dass man merkt, ey, das ist eigentlich gar nicht so wichtig. Ja, das geht auch anders. Ja.
1: Dann halten wir es mal kurz mal an und wollen wir mal ganz kurz, also ich würde ganz gerne mal wissen, dass das zwar weg ist, aber dennoch bin ich davon überzeugt, dass es auch bei dir heute ein äußeres Erscheinungsbild gibt oder Äußerlichkeiten gibt, auf die du immer noch Wert legst. Nicht, weil du sagst, dass sie unglaublich wichtig sind, sondern weil du einfach sagst, das ist irgendwie mir wichtig. Einfach. Das hat nichts mit Trends zu tun oder weil ich irgendjemanden überzeugen will, dass ich cool bin oder weil ich irgendwelche Dates haben will, sondern weil ich einfach sage, das sind Äußerlichkeiten, die mir wichtig sind.
3: Ja, das gehört ja einfach dazu, oder? Normal, oder?
1: Aber welche wären das? Was sind so 3-4 Punkte,
3: die dass man zum Beispiel regelmäßig zum Friseur geht, ey, oder sich halt mal auch.
1: Ja, du hast direkt verstanden, was ich meine, genau. Also,
3: ja, klar, ja, also so eine Sachen halt.
1: Ja. Haare, Körperpflege,
3: Fingernägel,
1: quasi?
3: Fingernägel, genau, Körperpflege, Haare, ja, Fingernägel, so ein Kram halt, ja. Also das gehört ja dazu eigentlich, das ist ja normal, also.
1: Naja, du sagst normal, lass uns mal durch die Stadt gehen.
3: Ja, können wir machen, genau, ja, richtig. Ja, ich komme später mal dann nach Ludwigshafen und dann können wir noch einen drauf machen später. Ja.
1: Nee, das meine ich nicht. Aber einfach nur, um zu verdeutlichen, das ist nicht selbstverständlich, wenn man sich die Leute anschaut.
3: So. Ja, das kommt aber immer auf einen selber halt drauf an, auf den Mensch halt selbst. Ja, wie er sich dann halt auch selber dann vielleicht...
1: Wie wichtig ist dir heute ein gepflegtes Äußeres?
3: Naja,
1: also. Hat das heute einen anderen Stellenwert als mit 20, sag ich mal? Also früher war das wahrscheinlich gepflegtes Äußeres, ja, Parfum drauf gemacht, die Jeansjacke oder Lederjacke und so weiter. Das war so, das war wichtig. Aber ist es dir also heute anders wichtig?
3: Auf die Person bezogen selbst so an sich. Eigentlich nicht, nein, sag ich dir ganz ehrlich, weil ich habe gemerkt halt auch, dass durch die Lebenserfahrung, die ich gemacht habe, dieses Äußere, wie du gerade schon sagst, ja, das ist eigentlich vom Mensch her ist es ja egal. Der Mensch kann ja trotzdem korrekt sein und also total, ja, der liebe Mensch sein und so, aber er sieht aus wie der letzte Gammler. Ja, also das hat ja mit dem Mensch am Ende vielleicht nichts zu tun, mit der Persönlichkeit oder so, sag ich jetzt mal.
1: Und trotzdem wollen wir nicht mehr auf die Arbeit gehen, zumindest alle wollen nicht mehr auf die Arbeit. Früher war ja Anzug, ganz normal, ne?
3: Naja, wenn du in der Bank arbeitest, schon. Ja, wenn du irgendwo hier ins Betonwerk gehst oder so, da brauchst du nicht mit dem Anzug hin.
1: Ja, aber da stehen sie inzwischen auch nicht mehr im Anzug. Teilweise erlebst du auch, dass sie in einem Poloshirt vor dir stehen.
3: Ja, bestenfalls, ja. Also, dann stehen sie halt im Poloshirt da, ja, also, aber nicht im Betonwerk, oder? Also, ja gut, da hast du vielleicht eins von der Firma bekommen, ja, was ein Firmenshirt ist oder so, was die Firma, was jeder hat aus der Firma, vielleicht, ja, aber normalerweise, da legt ja keiner Wert drauf in so einer Produktionsfirma, also in einem Betonwerk, wo du dich so oder so dreckig machst oder so, da legt ja keiner einen Wert drauf, ob du da jetzt ein Poloshirt anhast oder ein Hemd oder ein ganz normales T-Shirt, ist, sollte man keinen Wert drauf legen eigentlich, ist ja Blödsinn. So.
1: Kommt auf den Beruf drauf an. Ja,
3: kommt auf den Beruf drauf an, richtig. Ja, wenn du natürlich in der Bank irgendwo arbeitest, ja, da kannst du natürlich dann nicht stehen im Blaumann, ja. Das sieht ja blöd aus.
1: Sehr schönes Beispiel. Na gut. Marcel, dann schön, dass du es nochmal probiert hast und dass wir zusammengekommen sind.
3: Okay, ich wünsche dir noch einen schönen Abend.
1: Dir und auch, bis bald.
3: Ja. Mach's gut. Ja, mach's gut. Ciao.
1: So, wen haben wir noch in der Leitung? Da ist jemand mit der 96, hallo? Oh, da höre ich niemanden. Sibylle aus Oberwolfer? Die ist auch nicht mehr da, okay. Dann, ich glaube, oh, jetzt sehe ich auch gerade, das macht ja gar keinen Sinn mehr, hier noch was Großes zu starten. Die Sendung ist ja gleich vorbei. Aber ich finde, wir haben heute sehr viele Sachen gehört. Es waren die kleinen Sachen, aber es waren auch die etwas größeren Sachen. Und von den größeren waren es vielleicht sogar ein bisschen mehr. Dabei muss es ja gar nicht so sein. Ich fand das eine Beispiel ganz gut von dem einen Anrufer, der gesagt hat, eigentlich ändern wir doch ständig unsere Meinung. Aber wir sind uns dessen manchmal gar nicht bewusst. Und vielleicht ist das die Essenz des heutigen Abends, sich darüber bewusst zu sein, dass man sich nicht immer bewusst darüber ist, wie häufig man doch seine Meinung eigentlich ändert. Und dass man vielleicht auch ein bisschen milder im Umgang miteinander ist, wenn man gerade eine Meinungsverschiedenheit hat. Nicht irgendwie... ja, sich zu bekriegen, sich deswegen so sehr zu hassen, weil es kann schon wieder am nächsten Tag ganz anders aussehen und plötzlich rudert man zurück und sagt, ach du, ich sehe das heute irgendwie ganz anders. Ja, gibt auch diesen schönen Satz, den ich schon oft gebracht habe, weil ich ihn auch geklaut habe. Was juckt mich mein Geschwätz von gestern oder so ähnlich geht er. Na gut, ich sage auf jeden Fall erstmal vielen Dank.